0: damit von 0,6 auf 0,9% steigen. Daneben hat das Kabinett auch beschlossen, dass Attacken auf Busfahrer, Zugbegleiter, Polizisten und Klinikpersonal künftig schärfer bestraft werden sollen. In München steht ab heute eine Krippenerzieherin vor Gericht, weil sie Kleinkinder mehrfach geschlagen, gedemütigt und ihnen Essen vorenthalten haben soll. Die Frau ist wegen Misshandlung von Schutzbefohlenen in 10 Fällen angeklagt. Die Vorfälle betreffen Kinder im Alter von 1 bis 3 Jahren. Im dritten Anlauf will der neue Bundestrainer Jürgen Klopp endlich den ersten Sieg einfahren. Die deutsche Fußballnationalmannschaft trifft heute Abend in München auf Serbien. Gelingt wieder kein Sieg, wäre Klopp der erste DFB-Cheftrainer, der keine seiner ersten 3 Partien gewinnen konnte. Anpfiff ist um 20.45 Uhr. Es ist jetzt 2:15. Ein paar Wolken ziehen heute Nacht durch Bayern. Örtlich ist es neblig bei Tiefstwerten von 13 bis 5 Grad. Heute zum Start in den Oktober gibt es im Osten Bayerns viel Sonne bei 20 bis 25 Grad. Richtung Unterfranken sind am Donnerstagnachmittag auch ein paar Regenwolken und Gewitter mit dabei, aber auch ein bisschen Sonne. Die A3 Richtung Passau zwischen Pocking und Passau Süd steht ein kaputtes Auto auf der Standspur. Und A6 Richtung Pilsen zwischen Amberg West und Amberg Süd Stau und stockender Verkehr.
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1: Ich bin Christian Lang. Tanken soll ab heute wieder billiger werden. Seit heute gilt der zweite Tankrabatt in diesem Jahr. Bis zum Jahresende werden die Energiesteuern auf Benzin und Diesel gesenkt. Unterm Strich um knapp 17 Cent pro Liter. Claudia Wächter berichtet.
2: Tanken ohne Frustattacken, das wünschen sich wohl viele, zumal es im September an der Zapfsäule so teuer war wie nie. Und die Mineralölwirtschaft verspricht, wir geben den Rabatt auch sofort weiter. Die Frage ist allerdings, ob das 1:1 passiert. Viele, auch der ADAC, vermuten, dass wieder einmal ein Teil verpufft. Und Kritiker sagen vom Rabatt würden auch Gutverdiener profitieren. Der sei also ungerecht.
1: Bei dem mutmaßlichen Angreifer einer Fly-Dubai-Maschine, die von Dubai nach Tel Aviv unterwegs war, soll es sich um einen Einzeltäter handeln. Das berichtet ein israelischer Sender unter Berufung auf Sicherheitskreise. Nach Angaben von Ministerpräsident Netanyahu hatte einer der Piloten mit einem Messer auf seinen Kollegen eingestochen. Er habe offenbar versucht, das Flugzeug zum Absturz zu bringen. Das waren die Nachrichten um 9:30. Ein paar Wolken ziehen heute Nacht durch Bayern. Örtlich ist es neblig bei Tiefstwerten von 13 bis 5 Grad. Heute zum Start in den Oktober gibt es im Osten Bayerns viel Sonne bei 20 bis 25 Grad. Richtung Unterfranken sind am Donnerstagnachmittag auch ein paar Regenwolken und Gewitter mit dabei, aber auch ein bisschen Sonne.
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1: Es ist 3 Uhr, ich bin Christian Lang. Tanken soll ab heute wieder billiger werden, denn um Mitternacht ist der zweite Tankrabatt gestartet. Bis Jahresende werden Energiesteuern auf Benzin und Diesel gesenkt, und zwar um 17 Cent pro Liter. Claudia Wächter, müssen wir da heute mit langen Schlangen an den Tankstellen rechnen?
2: Ja, doch, das kann ich mir gut vorstellen. Also ein Puffer auf dem Weg zur Arbeit ist sicher keine schlechte Idee. Viele wollen heute sicher voll tanken, zumal die Preise ja auch um 12 Uhr mittags vermutlich wieder raufgehen werden. Das kennen wir mittlerweile ja alle. Und darauf zu spekulieren, dass in ein paar Tagen die Preise noch stärker sinken, tja, das könnte auch schief gehen.
1: Außenminister Wadefuhl hat sich erleichtert über den Ausgang des gewaltsamen Vorfalls im Cockpit eines Fly-Dubai-Flugs geäußert. Der Flieger war auf dem Weg von Dubai nach Tel Aviv. Er habe mit großem Schrecken von dem versuchten Entführungsfall des Flugzeugs erfahren.
3: Wir sind alle das tiefste erschrocken, dass ein derartig schrecklicher Anschlag auf eine mit israelisch besetzte Maschine versucht wurde. Es ist der Tapferkeit des Piloten und weiterer Passagiere zu verdanken, dass dieser Absturz in letzter Sekunde verhindert werden konnte.
1: Der Bundesgerichtshof beschäftigt sich heute mit einer Preiserhöhung für Amazon Prime in Deutschland. Die Verbraucherzentrale NRW ist dagegen vorgegangen und war vor Gericht erfolgreich. Das Landgericht und das Oberlandesgericht Düsseldorf erklärten eine Klausel zur Preisanpassung für unwirksam. Amazon legte dagegen Revision in Karlsruhe ein. Ob es heute schon ein Urteil gibt, ist unklar. Nach einer Großfahndung in Augsburg vorgestern sitzt ein 20-Jähriger wegen schwerer räuberischer Erpressung in Untersuchungshaft. Er soll mit einer Begleiterin einen 18-Jährigen mit einem Messer überfallen haben. Die Polizei gab bei der Festnahme einen Warnschuss ab. Verletzt wurde niemand. Nach der Komplizin wird weiter gesucht. Jonas Urbik vom FC Bayern München gibt gegen Serbien sein Debüt im Tor der deutschen Fußballnationalmannschaft. Bundestrainer Klopp kündigte den Einsatz des 23-jährigen Bayern-Keepers an, machte aber keine weiteren Angaben zur Aufstellung. Wer Kapitän wird, bleibt offen. Gnabry und Wirtz sind die Top-Kandidaten. Deutschland steht in der Nations League nach 2 Spielen auf Platz 3. Serbien ist noch punktlos. Es ist jetzt 3:15. Ein paar Wolken ziehen heute Nacht durch Bayern. Örtlich ist es neblig bei Tiefstwerten von 13 bis 5 Grad. Heute zum Start in den Oktober gibt es im Osten Bayerns viel Sonne bei 20 bis 25 Grad. Richtung Unterfranken sind am Donnerstagnachmittag auch ein paar Regenwolken und Gewitter mit dabei, aber auch ein bisschen Sonne. Die A3 Richtung Passau, zwischen Pocking und Passau Süd steht ein kaputtes Auto auf der Standspur.
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1: Ich bin Christian Lang. Tanken soll ab heute wieder billiger werden, denn um Mitternacht ist der zweite Tankrabatt gestartet. Bis Jahresende werden Energiesteuern auf Benzin und Diesel gesenkt, und zwar um 17 Cent pro Liter. Claudia Wächter, müssen wir da heute mit langen Schlangen an den Tankstellen rechnen?
2: Ja, doch, das kann ich mir gut vorstellen. Also ein Puffer auf dem Weg zur Arbeit ist sicher keine schlechte Idee. Viele wollen heute sicher voll tanken, zumal die Preise ja auch um 12 Uhr mittags vermutlich wieder raufgehen werden. Das kennen wir mittlerweile ja alle. Und dann darauf zu spekulieren, dass in ein paar Tagen die Preise noch stärker sinken, tja, das könnte auch schief gehen.
1: Außenminister Wadefuhl hat sich erleichtert über den Ausgang des gewaltsamen Vorfalls im Cockpit eines Fly-Dubai-Flugs geäußert. Der Flieger war auf dem Weg von Dubai nach Tel Aviv. Er habe mit großem Schrecken von dem versuchten Entführungsfall des Flugzeugs erfahren.
3: Wird er dann das tiefste erschrocken, dass ein derartigen stecklicher Anschlag auf eine mit Israelis besetzte Maschine versucht wurde. Das ist der Tapferkeit des Piloten und weiterer Passagiere zu verdanken, dass dieser Absturz in letzter Sekunde verhindert werden konnte.
1: Das waren die Nachrichten um 5:30. Ein paar Wolken ziehen heute Nacht durch Bayern. Örtlich ist es neblig bei Tiefstwerten von 13 bis 5 Grad. Heute zum Start in den Oktober gibt es im Osten Bayerns viel Sonne bei 20 bis 25 Grad. Richtung Unterfranken sind am Donnerstagnachmittag auch ein paar Regenwolken und Gewitter mit dabei, aber auch ein bisschen Sonne.
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1: Es ist 4 Uhr, ich bin Christian Lang. Seit Mitternacht gilt erneut ein Tankrabatt. 3 Monate lang werden die Energiesteuern auf Benzin und Diesel gesenkt. Das macht 16,7 Cent pro Liter aus. Ob die Ersparnis komplett bei den Autofahrern ankommt, ist noch nicht klar. Die Tankstellen müssen ihre Preise nicht zwingend senken. Erwartet wird aber, dass viele Tankstellen ihre Preise frühzeitig anpassen. 1,5 Wochen nach der Berlin-Wahl starten heute Gespräche zur Regierungsbildung. Spitzenvertreter von Linken, Grünen und SPD kommen zu einem Vorgespräch zusammen. Ziel ist eine gemeinsame Linie im Umgang mit Antisemitismus, Rassismus und organisierter Kriminalität. Eine Voraussetzung für mögliche Sondierungsgespräche. Hintergrund sind umstrittene Vorfälle in der Linken. Der Bund der Steuerzahler stellt heute in Berlin sein neues Schwarzbuch 2026-2027 vor. Darin listet der Verband 100 Fälle auf, in denen Bund, Länder und Kommunen nach seiner Ansicht sorglos mit Steuergeld umgehen. Im Fokus stehen diesmal staatliche Förderprogramme. Der Verband kritisiert unter anderem komplizierte Verfahren, mögliche Folgekosten für Kommunen und zu wenig Transparenz. Nach einer Großfahndung in Augsburg vorgestern sitzt ein 20-Jähriger wegen schwerer räuberischer Erpressung in Untersuchungshaft. Er soll mit einer Begleiterin einen 18-Jährigen mit einem Messer überfallen haben. Die Polizei gab bei der Festnahme einen Warnschuss ab. Verletzt wurde niemand. Nach der Komplizin wird weiter gesucht. Im dritten Anlauf will Bundestrainer Jürgen Klopp endlich den ersten Sieg einfahren. Die deutsche Fußballnationalmannschaft trifft am Abend in München auf Serbien. Thomas Bremser berichtet.
2: Von Druck ist bei Jürgen Klopp nicht zu spüren. Gut gelaunt präsentiert er sich in München und verweist immer wieder darauf, dass das Team Zeit brauche. Ein neu zusammengestelltes Ballett renne sich schließlich nach 4 Tagen auch noch über den Haufen. Im Tor steht erstmals Bayerns Ersatzkeeper Jonas Urbich. Abwehrspieler Nico Schlotterbeck muss dagegen verletzt abreisen. Gegner Serbien hat die ersten beiden Spiele verloren und wird sich wohl auf die Defensive konzentrieren, ähnlich wie Griechenland.
1: Es ist jetzt kurz nach 4. Der Oktober startet zweigeteilt. Im Osten bekommen wir den ganzen Tag viel Sonne ab. In Unterfranken halten sich viele Wolken über uns auf. Die Höchstwerte schaffen es am Nachmittag auf 20 bis 25 Grad. Gegen Abend ziehen vom Westen her viele Wolken und auch Gewitterwolken zu uns rein. Der Freitag wird dann wechselhaft. Die A9 Richtung München zwischen der Raststätte in der Holledau und Pfaffenhofen. Da ist ein Unfall passiert. Da kommt es momentan zu Behinderungen.
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1: Ich bin Christian Lang. Seit Mitternacht gilt erneut ein Tankrabatt. 3 Monate lang werden die Energiesteuern auf Benzin und Diesel gesenkt. Das macht 16,7 Cent pro Liter aus. Ob die Ersparnis komplett bei den Autofahrern ankommt, ist noch nicht klar. Die Tankstellen müssen ihre Preise nicht zwingend senken. Erwartet wird aber, dass viele Tankstellen ihre Preise frühzeitig anpassen. 1,5 Wochen nach der Berlin-Wahl starten heute Gespräche zur Regierungsbildung. Spitzenvertreter von Linken, Grünen und SPD kommen zu einem Vorgespräch zusammen. Ziel ist eine gemeinsame Linie im Umgang mit Antisemitismus, Rassismus und organisierter Kriminalität. Eine Voraussetzung für mögliche Sondierungsgespräche. Hintergrund sind umstrittene Vorfälle in der Linken. Das waren die Nachrichten um 5:30. Der Oktober startet zweigeteilt. Im Osten bekommen wir den ganzen Tag viel Sonne ab. In Unterfranken halten sich viele Wolken über uns auf. Die Höchstwerte schaffen es am Nachmittag auf 20 bis 25 Grad. Gegen Abend ziehen vom Westen her viele Wolken und auch Gewitterwolken zu uns rein. Der Freitag wird dann wechselhaft.
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1: Es ist 5 Uhr, ich bin Christian Lang. Tanken soll ab heute wieder billiger werden, denn um Mitternacht ist der zweite Tankrabatt gestartet. Bis Jahresende werden Energiesteuern auf Benzin und Diesel gesenkt, und zwar um 17 Cent pro Liter. Claudia Wächter, müssen wir da heute mit langen Schlangen an den Tankstellen rechnen?
2: Ja, doch, das kann ich mir gut vorstellen. Also ein Puffer auf dem Weg zur Arbeit ist sicher keine schlechte Idee. Viele wollen heute sicher voll tanken, zumal die Preise ja auch um 12 Uhr mittags vermutlich wieder raufgehen werden. Das kennen wir mittlerweile ja alle. Und dann darauf zu spekulieren, dass in ein paar Tagen die Preise noch stärker sinken, tja, das könnte auch schief gehen.
1: 1,5 Wochen nach der Berlin-Wahl nehmen heute die Gespräche zur Regierungsbildung Fahrt auf. Spitzenpolitiker von Linken, Grünen und SPD treffen sich zu einem ersten Vorgespräch. Im Mittelpunkt steht eine gemeinsame Linie gegen Antisemitismus, Rassismus und organisierte Kriminalität. Das gilt als Voraussetzung für weitere Sondierungen. Auslöser sind umstrittene Vorfälle in der Linkspartei. Der Bundesgerichtshof prüft heute eine umstrittene Preiserhöhung für Amazon Prime in Deutschland. Die Verbraucherzentrale NRW hatte dagegen geklagt, und das mit Erfolg. Landgericht und Oberlandesgericht Düsseldorf stuften eine Klausel zur Preisanpassung als unwirksam ein. Amazon will das nicht akzeptieren und hat Revision in Karlsruhe eingelegt. Ob bereits heute ein Urteil fällt, ist offen. In München steht ab heute eine Krippenerzieherin vor Gericht, weil sie Kleinkinder mehrfach geschlagen, gedemütigt und ihnen Essen vorenthalten haben soll. Die Frau ist wegen Misshandlung von Schutzbefohlenen in 10 Fällen angeklagt. Die Vorfälle betreffen Kinder im Alter von 1 bis 3 Jahren. Jonas Urbik vom FC Bayern München gibt gegen Serbien sein Debüt im Tor der deutschen Fußballnationalmannschaft. Bundestrainer Klopp kündigte den Einsatz des 23-jährigen Bayern-Keepers an, machte aber keine weiteren Angaben zur Aufstellung. Wer Kapitän wird, bleibt offen. Gnabry und Wirtz sind die Top-Kandidaten. Deutschland steht in der Nations League nach 2 Spielen auf Platz 3. Serbien ist noch punktlos. Es ist jetzt 5:15.
3: Sieben Grad aktuell in Pegnitz und Weidenberg, 6 Grad in Bayreuth. Es ist der 1. Oktober und wir bekommen es mit einem Island-Sturmtief zu tun, das uns nach Sonnenschein im Lauf des Tages immer mehr Wolken in die Region pustet. Aber es wird nochmal relativ warm mit 19 bis 22 Grad. Morgen dann ein kleiner Knick. Es wird ein bisschen kühler, vereinzelt regnet es. Aber über das Feiertagswochenende ist es insgesamt häufig sonnig mit nur harmlosen Wolken und spätsommerlich mild. Der Mainwelle Verkehrsservice, hallo auf die Straßen, ganz ohne Störungsmeldungen. Habt ihr was entdeckt, dann gerne in der WhatsApp an die 0170 990 7000. Besten Dank, gute Fahrt.
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11: Ich bin Martin Sollig. Guten Morgen. Ein Mann lässt seine Scheibe runter und fragt Schülerinnen, ob sie alleine sind und nach Hause gefahren werden wollen. Passiert ist das am Dienstagnachmittag an einer Bushaltestelle beim Markgräfin-Wilhelmine-Gymnasium in Bayreuth. Laut Schulleiterin Elisabeth Götz soll die Haltestelle eher unbefahren sein. Sie nimmt die Sache sehr ernst und hat sofort ihre Lehrkräfte informiert. Außerdem plant sie eine Sensibilisierung für Eltern und Schüler. Es gibt auch klare Handlungsempfehlungen für Notfälle.
12: Sofort die Polizei anrufen, noch bevor ich die Eltern anrufe, damit die sehr schnell da sind und ein möglicher Täter, wenn man ihn mal so bezeichnen möchte, es ist ja zum Glück nichts passiert, aber dass der eben gar nicht so weit wegkommen kann, sondern dass sehr, sehr schnell jemand vor Ort ist.
11: Götz rät außerdem dazu, keine Panik zu verbreiten und keinen Horrorgerüchten zu glauben, wie sie sagt. Schülerinnen und Schüler sollten im Ernstfall Kontakt zu Erwachsenen aufnehmen und dürfen auch jederzeit in der Schule auf Lehrkräfte zugehen. Nach dem großen Zoff bei der Kulmbacher Kommunbräu ist dort inzwischen wieder Ruhe eingekehrt. Auch von juristischer Seite dürfte die Sache bald aufgearbeitet sein. Zuletzt kam es zum Prozess, weil der Anwalt der ehemaligen Wirtin den Braumeister der Kommunbräu Mattes als, Zitat, größten Kriminellen von Kulmbach bezeichnet hatte. Das Oberlandesgericht in Bamberg hat jetzt eine Unterlassungsklage gegen den Juristen stattgegeben. Eine Forderung auf Schmerzensgeld habe das Gericht jedoch abgewiesen. Der Streit zwischen der Wirtin und der Brauerei Genossenschaft hat im April 2024 angefangen und war über Monate hinweg immer mehr eskaliert. Brot statt Geld. Ein 67-jähriger Coburger hatte Betrüger am Telefon, sie dann am Ende aber selbst überlistet. Es war die übliche Masche. Seine Tochter habe einen Verkehrsunfall verursacht, für ihre Freilassung seien mehr als 30.000 Euro Kaution nötig. Der Mann hat das sofort durchschaut. Gleichzeitig hat seine Frau die Polizei gerufen. Bei der vereinbarten Übergabe hat er der Abholerin statt Bargeld eine Tasche mit einem Laib Brot übergeben. Die Polizei war zu dem Zeitpunkt bereits vor Ort und hat die 23-Jährige unmittelbar danach festgenommen. Sie sitzt inzwischen in Untersuchungshaft. Und was sonst noch wichtig ist in Bayreuth und der Region, das gibt's zum Nachlesen immer aktuell auf meinwelle.de. Das Wetter in Bayreuth und in der Region heute mit viel Sonnenschein zuerst, dann kommen immer mehr Wolken auf. Die Temperaturen, die liegen aber nochmal leicht über 20 Grad, spätsommerlich mild. Morgen wird es ein bisschen kühler und es regnet vereinzelt. Am Wochenende ist es aber schon wieder spätsommerlich, sonnig und warm. Der Mainwelle Verkehrsservice um kurz nach 5:30. Hallo auf die Straßen. Da ist es aktuell ruhig in Bayreuth und in der Region. Aber wenn ihr einen Blitzer oder sonst was entdeckt habt, dann gerne eine Info an die 0170 99 07000. Besten Dank. Gute Fahrt.
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12: Es ist 6 Uhr, ich bin Moritz Einzel. Seit Mitternacht gilt erneut ein Tankrabatt. 3 Monate lang werden die Energiesteuern auf Benzin und Diesel gesenkt. Das mache 16,7 Cent pro Liter aus. Ob die Ersparnis komplett bei den Autofahrern ankommt, ist noch nicht klar. Die Tankstellen müssen ihre Preise nicht zwingend senken. Erwartet wird aber, dass viele Tankstellen ihre Preise frühzeitig anpassen. 1,5 Wochen nach der Berlin-Wahl starten heute Gespräche zur Regierungsbildung. Spitzenvertreter von Linken, Grünen und SPD kommen zu einem Vorgespräch zusammen. Ziel ist eine gemeinsame Linie im Umgang mit Antisemitismus, Rassismus und organisierter Kriminalität. Eine Voraussetzung für mögliche Sondierungsgespräche. Hintergrund sind umstrittene Vorfälle in der Linken. Der Bund der Steuerzahler stellt heute in Berlin sein neues Schwarzbuch 2026-27 vor. Darin listet der Verband 100 Fälle auf, in denen Bund, Länder und Kommunen nach seiner Ansicht sorglos mit Steuergeld umgehen. Im Fokus stehen diesmal staatliche Förderprogramme. Der Verband kritisiert unter anderem komplizierte Verfahren, mögliche Folgekosten für Kommunen und zu wenig Transparenz. Im US-Bundesstaat Tennessee darf die erste geplante Hinrichtung einer Frau seit mehr als 200 Jahren vollstreckt werden. Das oberste Gericht der USA hat einen zuvor verhängten Vollstreckungsstopp im Fall von Christa Pike aufgehoben, ohne Begründung. Die heute 50-Jährige war vor 30 Jahren für einen Mord an einer 19-jährigen Bekannten zum Tode verurteilt worden. Im dritten Anlauf will Bundestrainer Jürgen Klopp endlich den ersten Sieg einfahren. Die deutsche Fußballnationalmannschaft trifft heute Abend in der Nations League in München auf Serbien. Thomas Bremser berichtet.
4: Von Druck ist bei Jürgen Klopp nicht zu spüren. Gut gelaunt präsentiert er sich in München und verweist immer wieder darauf, dass das Team Zeit brauche. Ein neu zusammengestelltes Ballett renne sich schließlich nach 4 Tagen auch noch über den Haufen. Im Tor steht erstmals Bayerns Ersatzkeeper Jonas Urbich. Abwehrspieler Nico Schlotterbeck muss dagegen verletzt abreisen. Gegner Serbien hat die ersten beiden Spiele verloren und wird sich wohl auf die Defensive konzentrieren, ähnlich wie Griechenland.
12: Es ist jetzt 6:15.
8: Und es ist wieder schön. Guten Morgen auf Radio Maimede. Ein paar Wolken mehr sind heute unterwegs. Und morgen gibt's vielleicht vereinzelt auch mal kurz Schauer. Macht gar nichts, weil der goldene Oktober kommt am Wochenende zurück.
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14: Der Mainwelle-Service mit dem Blick auf die Straßen. Alles gut aktuell. Keine Staus, keine Blitzer, noch nichts zu melden. Wenn ihr was entdeckt, schickt uns eine WhatsApp. 0170 99 0 7000.
8: Eine gute Fahrt wünschen wir.
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8: So, schönen guten Morgen. Wir sind's, Bernd Rasse und Andrea Kreuzer.
14: Guten Morgen.
8: Heute ist Welttag der Musik.
14: Oh.
8: Und da habe ich jetzt als ersten Song natürlich überlegt.
14: Ja.
8: Da kannst du jetzt nicht einfach so Nico Santos spielen.
14: Nee, das ist
8: also, nichts gegen Nico Santos, ne?
14: Ja, der ist schon super.
8: Der macht schon sein
14: Zeug. Der macht sein Zeug.
8: Aber halt, dass man sagt so ein bisschen was.
14: So einen richtigen Klassiker.
8: Ja, genau.
14: So richtig Musik.
8: Wo man halt gleich, sag mal, bei der ersten Millisekunde schon merkt.
14: Ja.
8: Das, denke ich, ist was für ein Welttag der Musik.
14: Das läuft.
8: So, genau. Die Dire Straits mit Money for Nothing. Einen schönen guten Morgen am Welttag der Musik. Zeit für eure Lieblingsplaylist.

0: Schönen guten Morgen, 13 Minuten nach 6. Ich drohe ohnehin schon, ein Helikoptervater zu werden, da bin ich ganz ehrlich. Und wenn du dann solche Geschichten hörst, mein Gott, dann machst dir halt wirklich Sorgen.
1: Ne? Schon, oder? Gestern großes Aufregerthema aktuell, MWG Bayreuth, da sollen Mädchen oder Schülerinnen, Schüler angesprochen werden von fremden Männern und gebeten werden mitzukommen.
0: Ja, irgendwie der Klassiker. Die Frage, weißt du, wie du heimkommst oder kann ich dich mitnehmen?
1: Ja.
0: Irgendwie sowas. Wenn man sich natürlich vorstellt, dass das eigene Kind betroffen ist, klar, dann kriegst du einfach Sorge. Und das ist natürlich aktuell in Bayreuth und der Region so, weil es ist ja offensichtlich wirklich so passiert. Das hat uns auch die Schulleitung des MWG bestätigt, Elisabeth Götz.
2: Es haben sich Gerüchte verselbstständigt, die bei weitem nicht das sind, was dann gestern wirklich war. Und es war tatsächlich so, dass sie anstatt auswärts an der Wieland-Wagner-Bushaltestelle aus einem Auto raus von einem Mann angesprochen wurden und dass er ihnen wohl angeboten hat, sie nach Hause zu fahren. Und sie haben natürlich richtig reagiert, haben gesagt, unsere Eltern kommen gleich und holen uns ab.
0: Also soweit alles gut, aber natürlich ist gleich sofort Panik ausgebrochen, ne? Ich kann das aber auch total nachvollziehen.
1: Na, absolut.
0: Ne? Zum Glück haben die Mädels richtig reagiert. Prävention und Aufklärung ist jetzt natürlich einmal mehr das Thema.
2: Heute kam auch von der Stadt Bayreuth ein Schreiben an alle Schulen, dass das wohl kein Einzelfall wäre, sondern dass das auch schon andernorts passiert ist, auch außerhalb von Bayreuth, ähnliche Geschichten. Und dass wir jetzt eben alle miteinander gut aufpassen müssen auf unsere Kinder. Ich habe meine Lehrkräfte auch sofort heute informiert. Wir werden auch die Eltern nochmal sensibilisieren und auch die Kinder.
1: Sehr gut, klingt schon mal toll. Und Elisabeth Götz hat natürlich auch mit der Polizei gesprochen. Wie handelt man denn jetzt in so einem Notfall richtig?
2: Sofort die Polizei anrufen, noch bevor ich die Eltern anrufe, damit die sehr schnell da sind und ein möglicher Täter, wenn man ihn mal so bezeichnen möchte, es ist ja zum Glück nichts passiert, aber dass der eben gar nicht so weit wegkommen kann, sondern dass sehr, sehr schnell jemand vor Ort ist.
0: Ja, und Chris Thompson von der Polizei ist heute noch unser Gast. Und warum? Weil wir wirklich wollen, dass man richtig aufklärt. Du kannst die Kinder ja jetzt nicht einsperren.
1: Nee, gestern Abend hat auch ein besorgter Vater noch angerufen und genau die Frage gestellt, was erzähle ich denn meinem Kind? Wie soll es denn mit solchen Situationen umgehen, ohne dass ich jetzt Angst schüre?
0: Mehr dazu heute noch hier

0: So, wir gehen auf die Straßen, weil da geht's schnell, gell? Keine Staus, keine Blitzer.
1: Nix zu melden.
0: Aber dann gehen wir an die Zapfsäule.
1: Oh.
0: Da ging's runter. 17 Cent genau um Mitternacht.
1: Super.
0: Ja.
1: Gestern Mittag ging's aber auch nochmal ordentlich rauf.
0: Was heißt nur ordentlich?
1: 40 Cent tatsächlich, ja. Kollegin Tamara Busler war gestern um 11.45 Uhr tanken, weil sie gedacht hat, ach, der 2,07 Euro ist ja super günstig. Und um Punkt 12 waren wir bei 2,45.
0: Nein.
1: Das ist krass, oder?
0: Gut, aber Mitternacht, ne? Der Tankrabatt gilt

0: Uncle Cracker und Smile. An dieser Stelle einmal mehr Dankeschön an euch, liebe Feuerwehrleute. Am Abend, ich war selber noch da, ein aufgelöster Anruf in der Redaktion. Um Gottes Willen, ein riesen Feuerwehreinsatz an einem Reitstall. Aber es hat nicht gebrannt. Es ist Feuerwehraktionswoche. Und einmal mehr bereitet ihr euch vor auf den Ernstfall. Damit, wenn es soweit ist, wirklich alles klappt. Dankeschön. Gleich pünktlich um 6:30, Martin Solleck mit den News.
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0: Lady Gaga. Guten Morgen auf die Sekunde 6:30. Martin Sollig ist bereit. Alles, was wichtig ist, im News-Update jetzt.
1: Guten Morgen. Seit Mitternacht gilt erneut ein Tankrabatt. 3 Monate lang werden die Energiesteuern auf Benzin und Diesel gesenkt. Das macht 16,7 Cent pro Liter aus. Ob die Ersparnis komplett bei den Autofahrern ankommt, ist noch nicht klar. Die Tankstellen müssen ihre Preise nicht zwingend senken. Und 1,5 Wochen nach der Berlin-Wahl starten heute Gespräche zur Regierungsbildung. Spitzenvertreter von Linken, Grünen und SPD kommen zu einem Vorgespräch zusammen. Ziel ist eine gemeinsame Linie im Umgang mit Antisemitismus, Rassismus und organisierter Kriminalität. Eine Voraussetzung für mögliche Sondierungsgespräche.
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1: Ein Mann lässt seine Scheibe runter und fragt Schülerinnen, ob sie alleine sind und nach Hause gefahren werden wollen. Passiert ist das am Dienstagnachmittag an einer Bushaltestelle beim Markgräfin-Wilhelmine-Gymnasium in Bayreuth. Laut Schulleiterin Elisabeth Götz soll die Haltestelle eher unbefahren sein. Sie nimmt die Situation sehr ernst und hat sofort ihre Lehrkräfte informiert. Außerdem plant sie eine Sensibilisierung für Eltern und Schüler. Es gibt auch klare Handlungsempfehlungen für Notfälle.
3: Sofort die Polizei anrufen, noch bevor ich die Eltern anrufe, damit die sehr schnell da sind und ein möglicher Täter, wenn man ihn mal so bezeichnen möchte, es ist ja zum Glück nichts passiert, aber dass der eben gar nicht so weit wegkommen kann, sondern dass sehr, sehr schnell jemand vor Ort ist.
1: Götz rät außerdem dazu, keine Panik zu verbreiten und keinen Horrorgerüchten, wie sie sagt, zu glauben. Nach dem großen Zoff bei der Kulmbacher Kommunbräu ist dort inzwischen wieder Ruhe eingekehrt. Auch von juristischer Seite dürfte die Sache bald aufgearbeitet sein. Zuletzt kam es zum Prozess, weil der Anwalt der ehemaligen Wirtin den Braumeister der Kommunbräu Mattes als, Zitat, größten Kriminellen von Kulmbach bezeichnet hatte. Das Oberlandesgericht in Bamberg hat eine Unterlassungsklage gegen den Juristen jetzt stattgegeben. Eine Forderung auf Schmerzensgeld hat das Gericht jedoch abgewiesen. Der Streit zwischen der Wirtin und der Brauerei Genossenschaft hatte im April 2024 angefangen und war über Monate hinweg mehr und mehr eskaliert. Brot statt Geld. Ein 67-jähriger Coburger hatte Betrüger am Telefon, sie dann am Ende aber selbst überlistet. Es war die übliche Masche. Seine Tochter habe einen Verkehrsunfall verursacht. Für ihre Freilassung seien mehr als 30.000 Euro Kaution fällig. Der Mann hat das sofort durchschaut. Gleichzeitig hat seine Frau die Polizei gerufen. Bei der vereinbarten Übergabe hat er der Abholerin statt Bargeld eine Tasche mit einem Laib Brot übergeben. Die Polizei war zu dem Zeitpunkt bereits vor Ort und hat die 23-Jährige sofort festgenommen. Sie sitzt inzwischen in Untersuchungshaft.
4: Genau, sehr gut so. Jetzt kommt das Wetter, die nächsten Tage, muss man sagen. Heute noch ganz nett, morgen kurz mal grau. Aber dann kommt der Feiertag und er wird schon wieder freundlich. Und Tendenz neue Woche schaut nach goldenem Oktober aus.
5: Auf den Straßen nichts los, aktuell keine Staus, keine Blitzer. Wenn ihr irgendwas entdeckt, dann sagt uns unbedingt Bescheid. Schickt eine WhatsApp ins Studio 0170 99 0 7000.
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7: Sezi, bringst mir noch heute. Sezi? Hallo?
5: Sezi? Hallo?
7: Keiner da. Eskalation im Bierzelt.
6: Aufstehen, wach werden, mein Wecker hören.
7: Es ist Oktoberfest, wir gehen aufs Finale zu.
5: Ja.
7: Und das heißt, man muss immer auch damit rechnen, dass irgendwann mal einfach keine Bedienung mehr da ist.
5: Ja, irgendwann liegen auch die Nerven mal blank, ne? Ja, absolut. Und es ist natürlich die absolute Albtraumvorstellung, aber genauso ist es passiert im Paulaner-Zelt. Da gab es große Probleme. Der Chef hat nämlich 2 Mitarbeiter im Ausschank dabei erwischt, wie sie Bier trinken. Und das ist nicht erlaubt. Das wusste ich nicht. Die dürfen das nicht. Nein. Okay. Da darf nicht einmal kurz ein Schluck zwischen Nein und so, das ist schlecht. Und dann gab es große Diskussionen und die Mitarbeiter haben dann gesagt, ganz ehrlich, mein mal mit. Und dann haben die also auf der Stelle gekündigt und dann haben sich noch 5 andere solidarisiert und dann waren quasi 7 Schankkellner auf einen Schlag einfach weg und haben gesagt, schau, wir machen jetzt
7: nicht mehr
5: mit.
7: Wenn man hier nicht trinken darf, dann bedienen wir auch nicht mehr. Ende.
5: Ja,
7: du kannst dann, es doch gerne haben.
5: Ja, nein. Dann stand da halt einfach keiner mehr. Dann gab es einfach kein Bier mehr. Ja.
7: Ja, dann haben kurz die Bedienungen von anderen Zelten ausgeholfen.
5: Ja, die Bedienungen sind dann kurz mal eingesprungen und so. Es ist auch niemandem aufgefallen. Also Also kein Gast musste irgendwie verdursten. Aber also es ist schon 7 auf einen Schlag. Ist
7: wow. So. Krass. Bevor ihr zwei jetzt kündigt, ihr müsst euch keine Sorgen machen, es ist absolut erlaubt. Ihr dürft Michael Patrick Kelly mithören.
1: Oh, das ist aber großzügig.

0: So, schönen guten Morgen, kurz nach 6:30. Ich muss kurz meinen Monitor hier drehen, damit die Andrea Kreuzer nicht sieht, was gleich kommt.
1: Oh,
0: Heute ist Welttag der Musik.
1: Ja, muss ich da wieder raten?
0: Genau, und es ist ja kein Geheimnis, dass wir zwar noch ein bisschen geplättet sind vom Millennium-Konzert Backstreet Boys.
1: Wir haben noch eine leichte Depression.
0: Ich denke, du solltest es erkennen.
1: Ah, hier TLC?
0: Ja.
1: Ja, ich war schon.
0: Scrub is a guy.
1: Ja, genau, Scrubs.
0: No Scrubs.
1: No Scrubs.
0: Guten Morgen. Super cooler Song. Flashback in die 2000er. TLC and No Scrubs.
1: Das

0: TLC No Scrubs. Guten Morgen auf Radio Mainbrit, 6.41 Uhr. Ihr braucht nicht mehr schreiben, ist alles gut, ich hab's gehört, ich will's auch nochmal hören. Das ist die Eskalation nochmal zu hören, ist erstens unterhaltsam und zweitens, er hat ja so recht.
1: Ja, er sagt doch das, was irgendwie alle denken, oder?
0: Thomas aus Bayreuth, aus Leineck, er ist Papa, er hat ein kleines Garten- und Hausmeisterunternehmen, er verdieselt und vor allen Dingen war er im Interview beim Kollegen Höritz.
1: Und ist ein bisschen ausgerastet.
0: Schon bei der ersten Frage gleich.
2: Die Nina hat mir gesagt, ich muss nur ein Wort sagen, dann eskalierst du. Sprit, Preis, Bremse und los.
0: Und was dann kam, war krass.
3: Das ist das absolut Lächerlichste, was ich in meinem ganzen Leben gehört habe. Normalerweise müsste die Ökosteuer weg, die Mehrwertsteuer müsste dann mal komplett ausgesetzt werden, dass die Leute mal wieder für 1,30 Euro oder 1,40 Euro, lass ich mir noch eingehen, dass man dafür danken kann. Aber die 17 Cent, ne, die kann sich der Mass gepflegt in sein Bobbers schieben, ganz ehrlich.
1: Ja, also man merkt schon, an so eine richtige, echte Entlastung glaubt der Thomas jetzt nicht.
3: Da kriege ich echt Anfall. Das ist nur noch Leidverarscherei. Das ist wirklich, weiß ich nicht. Du kommst mal hinten hoch und vorne raus, so ungefähr.
0: Also, Thomas. Immerhin, Thomas, ich will es jetzt nicht schöner reden, als es ist, um Gottes Willen, aber immerhin hat es funktioniert über Nacht.
1: Das stimmt, ja.
0: Die 17 Cent ist der Spritpreis tatsächlich runtergegangen, aber langfristig, also der Thomas zumindest glaubt nicht dran.
3: Ich schätze mal, wir werden auf jeden Fall nicht unter 2 Euro kommen. Und 2 Euro sind für mich immer noch 80 Cent zu viel. Und jetzt, wenn man noch die Heizölpreise dazu nimmt, mit der Ökosteuer, wir sind beim Heizölpreis bei 1,80 Euro für einen Liter. Für 86 Cent habe ich letztes Jahr noch mal Heizöl gekauft. Wo soll das noch nachführen? Muss ich anschaffen gehen oder was, dass ich mir das dann leisten kann oder was? Keine Ahnung.
0: Ach, Thomas, Mensch. Aber ich verstehe es ja. Und es kann nicht jeder einfach mal schnell hoppla hopp die Wärmepumpe einbauen und das Elektroauto fahren.
1: Na, das geht leider nicht.
0: Das geht halt wirklich nicht. Und deshalb ist das Thema einfach weiterhin der Aufreger auch in Bayreuth und der Region. Immerhin, seit Mitternacht gilt der Tankrabatt und es ist auch erstmal genauso passiert. 17 Cent runter. 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

0: nicht.
1: Das gibt's doch nicht. Also Leute, ich bin da nicht so weit. Da kommt direkt die E-Mail gestern in mein Postfach. Jetzt sofort bequem und per App einen Reifenwechseltermin vereinbaren.
0: Naja, Bernd, es ist der 1. Oktober von O bis O. Du weißt Bescheid. Also heute wär's dann eigentlich soweit.
1: Für mich ist immer noch Spätsommer. Bleibt übrigens auch Richtung nächste Woche ganz schön. Nur morgen haben wir kurze Delle mit vielen Wolken und vielleicht auch kurzen Schauern. Ansonsten Stausblitzer.
0: Sieht gut aus. Nichts zu melden aktuell.
1: Darf ich eine Frage stellen und bitte nicht ausrasten?
0: Ach Gott, na jetzt bin ich gespannt.
1: Ist es okay, wenn ich sage, dass es gibt so Mamas, ne, die stillen plötzlich irgendwo und dann, also meine Frau macht das so Tüchler drauf und so.
0: Ja,
1: ne, und so,
0: wenn die Pulli
1: Mamas,
0: drüber,
1: die
0: ne?
1: So, und dann ist, also das ist mir hier und da, also schlimm ist das natürlich nicht.
0: Nein.
1: Aber manchmal denke ich so, okay, wenn es trotzdem vielleicht kurzer Tuch drauflegst, kann man das sagen?
0: Oder auch ist okay. Ich glaube, das darf man sagen.
1: Ja. Trotzdem, was ich wirklich unfassbar finde, angeblich werden stillende Mamas hier und da sogar, ist in Bayreuth vorgekommen, aus Restaurants geschmissen.
0: Na, das ist schon krass.
1: Den Beweis gibt's gleich.

0: Schönen guten Morgen auf Radio Main mit der 6.52 Uhr. Das kannst du mir doch nicht erzählen. Das stimmt doch nicht.
1: Das ist unglaublich, oder?
0: Du willst mir doch nicht erzählen, dass eine stillende Mama irgendwo in Bayreuth rausgeschmissen wird, weil sie stillt.
2: Es kommt auf jeden Fall vor, leider. Es ist nicht die Regel. Also wir haben auch super viele gute Erfahrungen gemacht, sowohl selber als auch unsere betreuten Frauen. Aber es kommt vor.
0: Es gibt die Initiative Stillfreundliches Bayreuth.
2: Bezüglich dem Stillen in Cafés und Restaurants haben wir ja jetzt die Initiative Stillfreundliches Bayreuth ins Leben gerufen und haben ganz viele tolle Locations, also sei es Cafés, Restaurants, Museen, das Rathaus, alle möglichen Orte in Bayreuth gefunden, wo Stillen ausdrücklich erlaubt und erwünscht ist.
0: Jetzt gerade ist Weltstillwoche. Mehr dazu gleich nach 7.
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1: Es ist 7 Uhr, ich bin Moritz Einzel. Bei der ersten geplanten Hinrichtung einer Frau in Tennessee seit mehr als 200 Jahren ist es zu Komplikationen gekommen. Nach Darstellung von Christa Pikes Verteidigern hat die 50-Jährige offenbar 2 Giftspritzen überlebt. Ein US-Gericht ordnete an, dass Pike in einem Krankenhaus Notfall versorgt wird. Ihre Hinrichtung war gestern zunächst gestoppt worden. Der oberste Gerichtshof setzte den Vollstreckungsstopp aber außer Kraft. Pike war vor 30 Jahren wegen Mordes zum Tode verurteilt worden. Der Tankrabatt ist in Kraft getreten. Der Staat senkt bis zum Jahresende die Energiesteuer. Zusammen mit der Mehrwertsteuer sind bis zu 17 Cent Ersparnis pro Liter Benzin und Diesel möglich. Dominik Schweiger berichtet.
2: Bei einer 50-Liter-Tankfüllung könnten Autofahrer 8,5 Euro sparen. Die Tankstellen bestimmen ihre Preise aber weiter selbst. Ab Januar soll deshalb ein staatlicher Höchstpreis folgen, der sich unter anderem am Ölpreis orientiert. Wie genau dieser Spritpreisdeckel berechnet wird, steht noch nicht fest.
1: Für die Schweizer Gletscher ist es ein verheerendes Jahr. Die starke Sommerhitze und wenig Schnee im letzten Winter haben den Eisströmen schwer zugesetzt. Rund 5,5% des Eisvolumens sind geschmolzen, der zweitstärkste Verlust seit Beginn der Messungen. US-Verteidigungsminister Hegseth will die Armee umbauen. Nach seinen Plänen werden etwa 1/5 aller Posten für Admiräle und Generäle gestrichen. Außerdem soll Tech-Milliardär Elon Musk wieder ein Regierungsamt bekommen. Er soll die Zukunft der Kriegsführung erforschen. Die Fußballerinnen des FC Bayern haben am zweiten Spieltag den ersten Sieg in der neuen Champions-League-Saison eingefahren. Bei Benfica Lissabon gewannen die Münchnerinnen mit 3:0. Alle 3 Tore fielen in der Schlussphase. Das erste erzielte Clara Bühl.
3: Heute mussten wir wirklich alle Körner reinlegen, die wir hatten. Und ein 3:0 sieht jetzt echt sehr, sehr gut aus, aber da hat sehr viel Arbeit dahinter gesteckt.
1: Bühl im ZDF. Außerdem trafen Pernille Harder und Franziska Kett. Den ersten Sieg unter Bundestrainer Jürgen Klopp will heute Abend auch die Nationalmannschaft der Männer einfahren. In München empfängt das DFB-Team in der Nations League Serbien. Anstoß ist um 20.45 Uhr. Es ist jetzt 7:15.
4: Einen schönen guten Morgen mit 6 Grad in der Früh in Bengerz, in Gfrees messen wir 7 Grad und in Seibodenreuth messen wir ebenfalls 7 Grad. In Bayreuth 9.
5: Ja, siehste.
4: In der Habüch. Ihr kennt die Habüch, ne?
5: Wer kennt sie nicht?
4: Klar, Kirche Belgi. 8 Grad. Die Aussichten, heute nochmal meistens sonnig, morgen dann mal dichte Wolken, gelegentlich sogar Regenschauer. Ausgerechnet morgen, wo ich doch Rasen mähen wollte.
5: Was heißt wollte? Du musst morgen
4: doch
5: Rasen mähen.
4: Samstag geht's doch nicht.
5: Genau,
4: wegen am Feiertag.
5: Ne? Ja.
4: Aber ab Samstag wird schon wieder schön. Und ich sag mal, lieber ein sonniger Samstag-Feiertag, an dem ich nicht Rasen mähen kann, als ein fragwürdiger Samstag.
5: Das stimmt. Ja.
4: Oder?
5: Ja, absolut.
4: Genau.
5: Definitiv. Schauen wir auf die Straßen. Wir gehen auf die A9 Richtung Berlin. Obacht, Einfahrt Weidensees. Da liegen Gegenstände auf der Fahrbahn. Also bitte besonders vorsichtig. Und wieder ein bisschen Geduld mitbringen. Es geht langsam los. A9 Richtung Nürnberg zwischen Bad Benneck-Himmelkron und Dreieck Bayreuth-Kulmbach. 1 Kilometer stockend. Ein paar Minuten mehr einplanen. Blitzer haben wir aktuell noch keine gemeldet. Wenn ihr was entdeckt, Staus oder Blitzer, jederzeit melden an die 0170 99 0 7000.
4: Und los geht's!
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4: Hau mal den Textmarker her. Ich hab schon wieder.
5: Ach so, ja, hier ist der Textmarker. Ja. Ich habe ja schon markiert. Soll ich schon mal? Ich habe schon einiges markiert.
4: Hast du markiert?
5: Ja.
4: Okay, dann mach mal pass auf. Vielleicht hast du was vergessen. Hier ist kurz die Übersicht der heutigen Themen des Tages. Ihr kriegt ja immer so einen Zettel, ne? Die Andrea hat scheinbar schon losmarkiert.
5: Ich habe einiges markiert.
4: Also hoch, ja, was hast du?
5: Also ich habe zum Beispiel, dass heute Welt-Vegetarier-Tag ist. Das finde ich eigentlich ganz cool, weil ich bin ja Vegetarier. Also da kann man jetzt dann schon auch mal sagen, ne?
4: Ja.
5: Herzlichen Glückwunsch, Andrea.
4: Tangiert mich nicht, also nächstes Thema. So.
5: Tag des Cafés ist auch mal wieder. Dann, was ich auch spannend finde, Daniela Katzenberger wird heute 40. Okay. Die ist ein halbes Jahr, also quasi älter als ich. Hättest du das gedacht, dass die schon 40 ist?
4: Ich hab gedacht, die ist ungefähr so alt wie Bonnie Tyler, wenn ich echt ganz ehrlich bin. Also, aber okay.
5: Ja, gut. Da weiß man also, immer nicht so recht, ne? Also die Katze wird 40, herzlichen Glückwunsch, sagen wir da.
4: Schau mal, das ist witzig, gell? Die Andrea Kreuzer beschäftigt ist, dass Andrea Katzenberger 40 wird.
5: Daniela Katzenberger.
4: Ach ja, genau. Schau.
5: Weil ich nämlich auch bald 40 werde. Die 40 ist für mich wirklich, also das beschäftigt mich.
4: Aber André Rieu stimmt schon. Also André.
5: André Rieu.
4: Der wird, André Rieu wird 77.
5: Was? Der geht auf die 80, das stimmt ja nicht.
4: Genau.
5: Ah, das ist krass.
4: Übrigens, über 80 schon ist Reinhard May und hat ein neues Album rausgebracht, das heißt Schatzsucher.
5: Oh.
4: Das ist richtig schön, wirklich.
5: Das ist ja krass.
4: So, heute ist nämlich Weltmusiktag, das steht hier auch.
5: Mhm.
4: Und die Ehefrau von Peter Maffay, die ist 16, nee, ist schon ein bisschen älter.
5: Die ist jetzt
4: aber
5: ein wenig älter,
4: die
5: ja.
4: singt jetzt auch.
5: Fängt jetzt auch an zu singen, das ist ja Wahnsinn. Ja. Oh, und das werde ich jetzt gleich mal genauer nachschauen, das Ranking der 500 reichsten Deutschen. Da werde ich jetzt mal nachschauen, wer da so, also ich bin nicht dabei, das sage ich schon mal. Also ich glaube, du und ich, Bernd, wir können nicht dazu.
4: Ja.
5: Naja.
4: Aber wir haben hier diese eine Brauerei, man weiß es nicht.
5: Man weiß es nicht.
4: Müssen wir schon nochmal genau in die Statistik schauen. Guten Morgen.
5: Morgen.

0: Cat's Eye und Animal, neu auf Radio Mainwelle. Es ist 7:12. Andrea Kreuzer ist da.
1: Guten Morgen.
0: Ich bin Bernd Rasser. Mhm. Und in der Playlist jetzt alle Farben.

0: Schönen guten Morgen. Sogar ich als Mann kann nachvollziehen, dass euch als Frauen das total unangenehm ist, wenn jemand so glotzt oder sich gar gestört fühlt beim Stillen.
1: Ja, das ist schon blöd, ne? Ein blödes Gefühl auf jeden Fall.
0: Scheint aber tatsächlich nicht mal die Ausnahme, sondern hier und da sogar die Regel zu sein.
2: Sie wollen einfach nur stillen, sie wollen ihr Kind nähern. Und ganz ehrlich, bei den meisten jungen Mädels, die einen weiten Ausschnitt anhaben, sieht man deutlich mehr Brust als bei jeder stillenden Mutter. Also die meisten machen das ja so unauffällig wie möglich.
0: Das stimmt tatsächlich. Warum reden wir darüber? Weil es offenbar aktuelles Weltstillwoche auch in Bayreuth schon vorgekommen ist, dass stillende Mütter rausgeschmissen
2: Wahnsinn.
0: Werden.
2: Es kommt auf jeden Fall vor, leider. Es ist nicht die Regel. Also wir haben auch super viele gute Erfahrungen gemacht, sowohl selber als auch unsere betreuten Frauen. Aber es kommt vor.
0: Das ist Stefanie Much gewesen. Sie ist Hebamme und Stillberaterin und will gerade in dieser Woche auf dieses Thema aufmerksam machen.
2: Also dieses Gefühl, dass man als junge Mutter, wo man sowieso verunsichert ist, mit Baby draußen zu sein und dann, weil man das Beste für sein Kind tut, dafür bestraft zu werden und wirklich sozial abgestraft zu werden, also rausgeschmissen zu werden oder auch blöden Spruch zu bekommen, das ist richtig schmerzhaft. Und das ist, finde ich, eine Art Machtmissbrauch, eine Art, mit jungen Familien umzugehen, die einfach gar nicht geht.
1: Stefanie sagt, die Frauen müssen und sollen sich nicht verstecken. Bayreuth muss also auf jeden Fall stillfreundlicher werden. Das ist ihr großer Wunsch.
2: Bezüglich dem Stillen in Cafés und Restaurants haben wir ja jetzt die Initiative Stillfreundliches Bayreuth ins Leben gerufen und haben ganz viele tolle Locations, also sei es Cafés, Restaurants, Museen, das Rathaus, alle möglichen Orte in Bayreuth gefunden, wo Stillen ausdrücklich erlaubt und erwünscht ist.
0: Ja, und eine Karte mit all diesen Orten gibt's auch auf meinwelle.de. Ja, und was sagt ihr?
3: Also ich finde es toll, wenn die Mütter stillen und egal wo und wann.
4: Ich finde, das ist das Natürlichste auf der Welt. Also überall, jederzeit, wenn muss, dann muss, ganz klar. Und das Kind Hunger hat, dann hat es Hunger.
5: Das gehört einfach dazu. Aber verstehe auch wiederum manche, die vielleicht da jetzt Abneigung dazu haben. Wobei die Frage wäre, ob die jetzt vielleicht wegschauen müssen oder ob die Frauen sich verstecken müssen.
0: Also das muss ich ja wirklich sagen. Du bist ja weiß Gott nicht gezwungen, dahin zu klotzen.
1: Muss man nicht, nein.
0: Im Gegensatz dazu, das kann ich als Papa bestätigen, ich bin regelmäßig dabei. Die Frau ist gezwungen, hier, jetzt, sofort.
1: Da gibt es keine andere Lösung,
0: weil
1: nein.
0: Sonst ist es frei, weiß Gott groß. Ja, Weltstillwoche in Bayreuth.

0: Mark and the Mechanics, guten Morgen. Bevor wir am Welttag der Musik gleich den nächsten Top-Song spielen, schnell auf die Straßen, gibt's irgendwelche Staus, Blitzer oder Probleme?
1: Tatsächlich frisch gemeldet, ein Blitzer auf der A9 Richtung Nürnberg an der Autobahneinfahrt Gefrees, da sind nur 70 erlaubt. Die Carina hat Bescheid gegeben, Dankeschön.
0: Und ich gehe davon aus, auf der A9 Richtung Nürnberg?
1: Momentan?
0: Nein!
1: Verschreien's nicht, aber sieht gut aus.
0: Na dann fahrt ihr ganz lässig da durch.
1: Naja, freilich.
0: Na, nicht so schnell in der Baustelle, ihr wisst, sicher ist sicher. Aber mit Jack Johnson lässig über die Ahnung bin ich dabei. 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

0: Einen wunderschönen guten Morgen. Hier ist die Maimede. Es ist kurz vor 7:30.
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0: 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Guten Morgen, es ist 7.31 Uhr und Zeit für Martin Solig und das News-Update.
1: Guten Morgen. Der Bund der Steuerzahler stellt heute in Berlin sein neues Schwarzbuch 2026-27 vor. Darin listet der Verband 100 Fälle auf, in denen Bund, Länder und Kommunen nach seiner Ansicht sorglos mit Steuergeld umgehen. Im Fokus stehen diesmal staatliche Förderprogramme. Und im US-Bundesstaat Tennessee darf die erste geplante Hinrichtung einer Frau seit mehr als 200 Jahren vollstreckt werden. Das oberste Gericht der USA hat einen zuvor verhängten Vollstreckungsstopp im Fall von Christa Pike aufgehoben, ohne Begründung. Die heute 50-Jährige war vor 30 Jahren für einen Mord an einer 19-Jährigen zum Tod verurteilt worden.
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1: Wie stillfreundlich ist Bayreuth? Die Hebamme und Stillberaterin Stefanie Much sagt, es gibt noch viel Verbesserungspotenzial beim Thema Stillen in der Öffentlichkeit. Deswegen gibt es jetzt auch die neue Initiative Stillfreundliches Bayreuth. Die Initiative kennzeichnet Orte, an denen das Stillen ausdrücklich erlaubt und sogar erwünscht ist, mit einem Aufkleber.
3: Diese Kennzeichnung des Ortes, die soll nicht bedeuten, nur hier ist Stillen erlaubt, aber die soll den Müttern diese Sicherheit geben, dieses Gefühl, ich kann mich hier hinsetzen und kann stillen und ich werde hier nicht rausgeschmissen deswegen oder irgendwie blöd angeguckt, sondern es ist völlig fein.
1: Viele Cafés, Restaurants, Museen und zum Beispiel auch das Rathaus sind dabei. Den Link zur Karte mit allen stillfreundlichen Orten in Bayreuth gibt's auf meinwelle.de. Handeln ist besser als Motzen. Nach diesem Motto arbeitet Thorsten Lange seit Jahren im Bayreuther Stadtrat. Für sein mehr als 10-jähriges ehrenamtliches Engagement hat er jetzt die Bayreuth-Medaille in Silber bekommen. Oberbürgermeister Andreas Zippel hat ihm die Auszeichnung vor der Stadtratssitzung überreicht. Lange sitzt seit 2016 für die Bayreuther Gemeinschaft im Stadtrat. Er arbeitet unter anderem im Sozial- und Jugendhilfeausschuss und im Aufsichtsrat des Klinikums mit. Schwerpunkte seiner Arbeit sind Integration, Inklusion und soziale Themen. Besonders hervorgehoben hat die Stadt seinen Einsatz für den runden Tisch Integration und Inklusion. Im Wald bei Mehlmeisel ist der Bau von mehreren Windrädern geplant. Dagegen macht sich seit langer Zeit eine Bürgerinitiative stark. Heute Abend gibt es zu dem Thema einen Bürgerinformationsabend in Mehlmeisel. Ab 18 Uhr in der Turnhalle. Kommen kann jeder, der sich informieren und mitreden möchte. Die Gegner des Windparks befürchten durch den Bau empfindliche Einschnitte in die Natur.
0: Dankeschön, Martin. Das empfehle ich übrigens jedem. Wenn's mal so richtig neig gehen willst, also entweder AfD oder Windräder. Das sind so Themen.
4: Ja, aber mitreden und informieren, das finde ich schon eigentlich eine tolle
0: Total
4: Sache.
0: Total gut.
4: Ja, wenn
0: stimmt,
4: ich irgendwo
0: stimmt,
4: meine Meinung zu sagen möchte, dass ich mich auch informiere.
0: Genau, das ist richtig. Das stimmt.
4: Worum es geht.
0: So, jetzt kommt das Wetter die nächsten Tage. Bisschen kleine Delle morgen. Heißt auch morgen mal dichte Wolken. Gelegentlich sogar Schauer dabei. Aber dann Richtung Wochenende schaut es wieder ganz freundlich aus. Genau wie heute.
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5: Der Mainwelle-Service mit dem Blick auf die Straßen. Obacht, Bayreuth, B22 zwischen Eckersdorf und Bayreuth. Da ist eine Verkehrskontrolle am Matzenberg. Da kommt es zu Behinderungen. Dauert wahrscheinlich ein bisschen länger. Und wir haben es verschrien, Bernd, A9 Richtung Nürnberg. Da geht's doch wieder los. Zwischen Markt Joggers und Dreieck Bayreuth-Kulmbach. Momentan 2 Kilometer Stau. Also 5 bis 10 Minuten müsst ihr da mehr einplanen. Und geblitzt wird auch noch. Und zwar Gefräß von Markt Joggers kommend an der Autobahneinfahrt A9 Richtung Nürnberg. Obacht, da sind nur 70 erlaubt. Wenn ihr noch was habt, Staus oder Blitzer, jederzeit melden. 0170 99 07000.
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0: Und für die News da der Kollege Martin Solig.
4: Hallo, guten Morgen.
0: Heute ist Welttag der Vegetarier.
5: Ja! Ja.
0: Welches Fleischgericht, Andrea Kreuzer, du alte Vegetarierin, vermisst du am allermeisten? Ah. Ist es der rote Pressack?
5: Nein, auf keinen Fall.
0: Sind's die Siedwürst? Dann muss es das kochte Knäckel beim Flindras sein.
5: Ja, könnte man denken, ne? Aber auch das tangiert mich 0,0.
0: Gibt's am Ende gar nichts?
5: Na doch, es gibt schon was.
0: Aha.
5: Ich muss schon zugeben, wenn ich so am Frühstücksbuffet bin, ne?
0: Ja.
5: Und da liegt dann in diesem Kessel. das Rührei. Und nebendran
0: der Speck.
5: Der knusprige Bacon. Ja. Oh. Und dann riecht der immer so gut. Und dann ist der manchmal so richtig, richtig crunchy. Und dann.
0: Und wenn ich mit dir bei diesem Frühstücksbuffet bin, was sage ich dann immer, Andrea?
5: Du kannst ihn doch essen. Er ist doch eh schon tot.
0: Genau.
5: Naja, ich überleg's mir.
0: Aber ich muss sagen, ich find's total cool, dass du es durchziehst.
5: Und zieh ich zwar, durch.
0: Also ich kenne dich jetzt schon lang und du ziehst es schon seit langem durch.
5: Ja, schon ein paar Jahre, 5 Jahre.
0: Lieben Gruß an die Vegetarier. No, aber der Bacon.
5: Mm. Nein.
0: Ja. Und halt das Ingreisch beim Karpfen auf.

0: 80ern, guten Morgen, heute am Tag des Kaffees. Für mich bitte einfach ganz normaler Kaffee, am liebsten ein Filterkaffee und ein Schuss Milch.
1: Ein Sprutz.
0: Genau.
1: So sagst du es immer.
0: Ansonsten gerne auch Cappuccino, Latte Macchiato und wenn es sein muss.
1: Lecker.
0: Ich habe das jetzt an der Rastanlauch gesehen. Ah, für 12 Euro irgendein Frappe, Babbe, Mabbe oder was?
1: Ist kein Problem.
0: Kann jeder selber entscheiden. Heute ist Tag

0: 8:15 vorbei. Schönen guten Morgen, das Mainwecker-Team.
1: Ich drohe ohnehin schon, ein Helikoptervater zu werden. Da bin ich ganz ehrlich. Und wenn du dann solche Geschichten hörst, mein Gott, dann machst dir halt wirklich Sorgen.
0: Ne? Schon, oder? Gestern großes Aufregerthema aktuell. MWG Bayreuth. Da sollen Mädchen oder Schülerinnen, Schüler angesprochen werden von fremden Männern und gebeten werden, mitzukommen.
1: Ja, irgendwie der Klassiker. Die Frage, weißt du, wie du heimkommst oder kann ich dich mitnehmen? Ja. Irgendwie sowas. Wenn man sich natürlich vorstellt, dass das eigene Kind betroffen ist, klar, dann kriegst du einfach Sorge. Das hat uns auch die Schulleitung des MWG bestätigt, Elisabeth Götz.
2: Es haben sich Gerüchte verselbstständigt, die bei weitem nicht das sind, was dann gestern wirklich war. Und es war tatsächlich so, dass sie anstatt auswärts an der Wieland-Wagner-Bushaltestelle aus einem Auto raus von einem Mann angesprochen wurden und dass er ihnen wohl angeboten hat, sie nach Hause zu fahren. Und sie haben natürlich richtig reagiert, haben gesagt, unsere Eltern kommen gleich und holen uns ab.
1: Also soweit alles gut, aber natürlich ist gleich sofort Panik ausgebrochen, ne? Ich kann das aber auch total nachvollziehen.
0: Na, absolut.
1: Ne? Zum Glück haben die Mädels richtig reagiert. Prävention und Aufklärung ist jetzt natürlich einmal mehr das Thema.
2: Heute kam auch von der Stadt Bayreuth ein Schreiben an alle Schulen, dass das wohl kein Einzelfall wäre, sondern dass das auch schon andernorts passiert ist, auch außerhalb von Bayreuth, ähnliche Geschichten. Und dass wir jetzt eben alle miteinander gut aufpassen müssen auf unsere Kinder. Ich habe meine Lehrkräfte auch sofort heute informiert. Wir werden auch die Eltern nochmal sensibilisieren. Und auch die Kinder.
0: Sehr gut, klingt schon mal toll. Und Elisabeth Götz hat natürlich auch mit der Polizei gesprochen. Wie handelt man denn jetzt in so einem Notfall richtig?
2: Sofort die Polizei anrufen, noch bevor ich die Eltern anrufe, damit die sehr schnell da sind und ein möglicher Täter, wenn man ihn mal so bezeichnen möchte, es ist ja zum Glück nichts passiert, aber dass der eben gar nicht so weit wegkommen kann, sondern dass sehr, sehr schnell jemand vor Ort ist.
1: Ja, und Chris Thompson von der Polizei ist heute noch unser Gast. Und warum? Weil wir wirklich wollen, dass man richtig aufklärt. Du kannst die Kinder ja jetzt nicht einsperren.
0: Nee, gestern Abend hat auch ein besorgter Vater noch angerufen und genau die Frage gestellt. Was erzähle ich denn meinem Kind? Wie soll es denn mit solchen Situationen umgehen, ohne dass ich jetzt Angst schüre?
1: Mehr dazu heute noch hier.

0: Was willst du mit 54 Milliarden Euro?
1: Das ist doch das.
0: Ich meine, da wird immer die Liste der reichsten Deutschen, wird da immer bekannt gegeben, jetzt heute wieder. Platz 2 der Lidl-Gründer.
1: Man muss ja sagen, nur Platz 2. Ich glaube, also er ist es jetzt nicht mehr auf Platz 1. Ich denke, er ist auch ein bisschen traurig, da muss die ein oder andere Lidl-Filiale vielleicht noch eröffnet werden.
0: Mit Pharma und Chemie kann es tatsächlich noch mehr Geld machen.
1: Wenn man einen Pharmakonzern hat, dann landet man auf Platz 1 mit 67 Milliarden Euro.
0: Leider hatte ich in Chemie immer Mühe und Not vorzurücken.
1: War bei mir auch sehr schlecht. Schade.
0: Stausblitzer.
1: A9 Richtung Nürnberg zwischen Marktschorgast und Dreieck Bayreuth-Kulmbach. Aktuell 1 Kilometer Stau und geblitzt wird in Gefrees an der Autobahneinfahrt A9 Richtung Nürnberg. Das sind nur 70 erlaubt.

0: Die Mann wieder hier. 8:05.
1: Guten Morgen.
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1: Es ist 8 Uhr, ich bin Moritz Einsel. Seit Mitternacht gilt der neue Tankrabatt, den die Bundesregierung beschlossen hat. Damit sinken die Steuern auf Benzin und Diesel um jeweils rund 17 Cent pro Liter. Kritik kommt von Wirtschaftsinstituten. So sagte etwa der Chef des Münchner IFO-Instituts Fuest der Nachrichtenagentur dpa, der Tankrabatt bewirke lediglich eine Umverteilung zugunsten der Vielfahrer mit großen Autos. Der Klimawandel bedroht zunehmend die Gletscher in der Schweiz. Wenig Schnee im Winter und die starke Sommerhitze haben dafür gesorgt, dass die Eisströme rund 5,5% ihres Volumens verloren haben. Das ist der zweitstärkste Verlust seit Beginn der Messungen. Nach dem gewaltsamen Vorfall im Cockpit eines Fluges von Dubai nach Tel Aviv gestern hat sich Bundesaußenminister Wadephul geäußert. Er telefonierte mit seinem israelischen Amtskollegen Saar.
2: Es ist der Tapferkeit des Piloten und weiterer Passagiere zu verdanken, dass dieser Absturz in letzter Sekunde verhindert werden konnte.
1: Israels Regierung geht von einem versuchten Terroranschlag aus. Der Pilot war von einem Kollegen mit einem Messer attackiert worden. Die Hinrichtung der verurteilten Mörderin Christa Pike im US-Bundesstaat Tennessee ist gescheitert. Der 50-Jährigen wurden Beobachtern zufolge 2 Giftspritzen verabreicht und sie lebte danach immer noch. Pike kam ins Krankenhaus. Die erste Hinrichtung einer Frau seit mehr als 200 Jahren in Tennessee war gestern zunächst aufgeschoben worden. Nach Intervention des obersten US-Gerichts wurde sie aber dann doch durchgeführt. In der Champions League der Frauen haben die Fußballerinnen des FC Bayern am zweiten Spieltag den ersten Sieg eingefahren. Die Münchnerinnen taten sich bei Benfica Lissabon lange schwer, gewannen aber am Ende mit 3:0. Linda Dahlmann im ZDF.
3: Wichtig ist, dass man da schnell Lösungen findet in der Halbzeit und da wenig Emotionen rüberbringt, sondern vor allem Lösungen. Und das haben wir in der Halbzeit geschafft, haben uns dann in der zweiten Halbzeit besser gerade offensiv angestellt. Und dann kann es auch mal sein, dass man schwer ins Spiel findet, aber am Ende zählt das Ergebnis und ein 3:0 in Benfica, ich glaube, das nehmen wir sehr gerne mit.
1: Heute Abend gibt's dann das dritte Spiel der Männernationalmannschaft unter Bundestrainer Jürgen Klopp. In München soll gegen Serbien der erste Sieg in der Nations League her. Anstoß ist um 20.45 Uhr. Es ist jetzt kurz nach 8.
4: Schönen guten Morgen, das Mainwelle-Wetter. Die Werte aktuell 5 Grad in Heinersreuth, 7 Grad in Gefrees, in Weidenberg messen wir 6 Grad. Das wird heute zum Oktoberstart ein schöner Tag mit Sonne. Im Lauf des Tages dann ein paar Wolken. Ja, und über Nacht wird es dann vielleicht hier und da auch mal nass. Morgen, der Freitag, ist eher grau. Keine Angst, schon das Wochenende und nächste Woche. Alles wieder schön. Golden Oktober.
5: Der Mainwelle-Service, super Blick auf die Straßen. Der Carsten hat gerade ein Video geschickt und geschrieben, hallo Bernd und Andrea, das waren die kürzesten 2 Kilometer Stau meines Lebens. Euch noch einen schönen Tag. Also A9, super.
4: Ja, toll.
5: Alles perfekt, zwischen Markt Schorgast und Dreieck Bayreuth-Kulmbach. Carsten, super, also da rollt's. Das sind schon mal gute Nachrichten.
4: Die kürzesten 2 Kilometer Stau, da muss ich nochmal drüber nachdenken.
5: Also quasi die am schnellsten verlaufendsten.
4: Ach so,
5: würde ich es jetzt mal sagen, ja. Oder? Danke fürs Bescheid geben und lasst euch nicht blitzen. Da steht einer Gefrees A9 Richtung Nürnberg an der Autobahneinfahrt. Wenn ihr von Markt Schorgast kommt, Obacht, das sind nur 70 erlaubt. Und wenn ihr jetzt auch noch was sagen wollt, Staus, Blitzer, irgendwas melden, ein Update, jederzeit an die 0170 99 07000.
4: Ich glaube, jetzt habe ich es verstanden. So wie wenn eine Frau sagt, das waren die kürzesten 15 Zentimeter meines Lebens. So ähnlich ist
5: genau
4: es.
5: Genau so ähnlich ist es.
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4: Hab's verstanden.
5: Sehr gut, sehr gut.
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4: Heute ist Welttag der Musik.
5: Ja.
4: Und es ist wirklich so, ich finde, ich habe gestern ja dazu übrigens auf Instagram ein Video gepostet,
5: ja.
4: Weil wirklich Musik hat die Macht.
5: Oh ja.
4: Wenn es dir schlecht geht, deine Laune zu heben.
5: Auf jeden Fall.
4: Musik hat die Macht, dich aus dem Jahr 2026 ins Jahr 1980 zu beamen. Oh. Machen wir jetzt gleich.
5: Ne? Oder 1996, so wie bei den Backstreet Boys jetzt am Wochenende. Da hänge ich auch noch sehr fest in
4: Musik
5: der Bubble.
4: Musik hat die Macht, ein Kind einschlafen zu lassen. Yeah. Musik hat die Macht, dich mit dem Radiowecker aufzuwecken. Musik ist einfach toll. Und deswegen bleibt Radio eben auch nicht nur einfach ein Podcast, sondern immer die Mischung aus bisschen Quaff und
5: viel Musik.
4: Classic Rock in diesem Fall. Na dann, Musik. Zeig uns deine Macht und beam uns zurück in die 80er zu Van Halen. Wenn er losschreit, schrei mal mit, Freunde. Los geht's. Nicht geschrien.
5: Nicht geschrien. Auch nicht.

0: Ihr braucht nicht mehr schreiben, ist alles gut, ich hab's gehört, ich will's auch nochmal hören. Das ist die Eskalation nochmal zu hören, ist erstens unterhaltsam und zweitens, er hat ja so recht.
1: Ja, er sagt doch das, was irgendwie alle denken, oder?
0: Thomas aus Bayreuth, aus Leineck, er ist Papa, er hat ein kleines Garten- und Hausmeisterunternehmen, er verdieselt und vor allen Dingen war er im Interview beim Kollegen Höritz.
1: Und ist ein bisschen ausgerastet.
0: Schon bei der ersten Frage gleich.
2: Die Nina hat mir gesagt, ich muss nur ein Wort sagen, dann eskalierst du. Sprit, Preis, Bremse. Und los.
0: Und was dann kam, war krass.
3: Das ist das absolut Lächerlichste, was ich in meinem ganzen Leben gehört habe. Normalerweise müsste die Ökosteuer weg, die Mehrwertsteuer müsste halt einmal komplett ausgesetzt werden, dass die Leute mal wieder für 1,30 Euro oder 1,40 Euro, lass ich mir noch eingehen, dass man dafür danken kann. Aber die 17 Cent, ne, die kann sich der Mass gepflegt in sein Bobbers schieben, ganz ehrlich.
1: Ja, also man merkt schon, an so eine richtige, echte Entlastung glaubt der Thomas jetzt nicht.
3: Da kriege ich echt Anfall. Das ist nur noch Leitverarscherei. Das ist wirklich, weiß ich nicht. Du kommst mal hinten hoch und vorne raus, so ungefähr.
0: Also, Thomas. Immerhin, Thomas, ich will es jetzt nicht schöner reden, als es ist, um Gottes Willen, aber immerhin hat es funktioniert über Nacht.
1: Das stimmt, ja.
0: Die 17 Cent ist der Spritpreis tatsächlich runtergegangen, aber langfristig, also der Thomas zumindest glaubt nicht dran.
3: Ich schätze mal, wir werden auf jeden Fall nicht unter 2 Euro kommen. Und 2 Euro sind für mich immer noch 80 Cent zu viel. Und jetzt, wenn man noch die Heizölpreise dazu nimmt, mit der Ökosteuer, wir sind beim Heizölpreis bei 1,80 Euro für einen Liter. Für 86 Cent habe ich letztes Jahr noch mal Heizöl gekauft. Wo soll das noch führen? Muss ich anschaffen gehen oder was, dass ich mir das dann leisten kann oder was? Keine Ahnung.
0: Ach, Thomas, Mensch. Aber ich verstehe es ja. Und es kann nicht jeder einfach mal schnell hoppla hopp die Wärmepumpe einbauen und das Elektroauto fahren.
1: Na, das geht leider nicht.
0: Das geht halt wirklich nicht. Und deshalb ist das Thema einfach weiterhin der Aufreger auch in Bayreuth und der Region. Immerhin, seit Mitternacht gilt der Tankrabatt. Und es ist auch erstmal genauso passiert. 17 Cent runter.

0: 20 Minuten nach 8, Andrea, bitte konzentrier dich. Ich merke genau, ob du auf dem Handy die Verkehrs- und Service-WhatsApps checkst oder schon wieder, ob es nicht vielleicht doch noch Tickets für die Backstreet Boys gibt.
1: Die sind ja noch bis nächste Woche Mittwoch da.
0: Du warst jetzt schon dort und ja, das war schön.
1: Es war arg schön.
0: Aber da gehen wir jetzt nicht noch einmal hin.
1: Aber wenn wir es doch noch einmal...
0: Weil wenn einmal Weihnachten war, dann ist nicht wieder Weihnachten.
1: Doch, ein Jahr später ist wieder Weihnachten.
0: Ja. Und die Tickets sind auch zu teuer.
1: Aber wer weiß denn, ob die noch mal kommen, die Backstreet Boys?
0: Die kommen schon wieder, die Backstreet Boys, weil die haben das schon, das schmeckt mit dem Geld.
1: Ja, aber die sind ja jetzt alt.
0: Bis zu ihrem 60. machen die schon noch. Jetzt ist einmal Ruhe. So,
1: aber dann fühle ich es vielleicht nicht mehr so wie jetzt.
0: Staus, Blitzer.
1: Bisschen länger dauert es auf der A9 Richtung Nürnberg. Zwischen Markt Schorgast und Dreieck Bayreuth-Kulmbach. 2 Kilometer stockender Verkehr. Der Carsten hat aber gesagt, das geht ganz schön weich durch. Also da brauchen wir uns keine Gedanken machen. Und lasst euch nicht blitzen. A9 Richtung Nürnberg an der Ausfahrt Gefrees. Wenn ihr von Markt Schorgast kommt, da sind nur 70 erlaubt.
0: Kleiner Tipp für alle Männer. Wenn ihr eine Frau habt, die so

0: Schönen guten Morgen auf Radio Main bitte. Es ist 9:06.
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0: Morgen. Es ist 8:30. Martin Solleck ist da. Die neuesten Nachrichten.
1: Guten Morgen. Seit Mitternacht gilt erneut ein Tankrabatt. 3 Monate lang werden die Energiesteuern auf Benzin und Diesel gesenkt. Das macht 16,7 Cent pro Liter aus. Ob die Ersparnis komplett bei den Autofahrern ankommt, ist noch nicht klar. Die Tankstellen müssen ihre Preise nicht zwingend senken. Und der Bund der Steuerzahler stellt heute in Berlin sein neues Schwarzbuch 2026-27 vor. Darin listet der Verband 100 Fälle auf, in denen Bund, Länder und Kommunen nach seiner Ansicht sorglos mit Steuergeld umgehen. Im Fokus stehen diesmal staatliche Förderprogramme.
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1: Ein Mann lässt seine Scheibe runter und fragt Schülerinnen, ob sie alleine sind und nach Hause gefahren werden wollen. Passiert ist das am Dienstagnachmittag an einer Bushaltestelle beim Markgräfin-Wilhelmine-Gymnasium in Bayreuth. Laut Schulleiterin Elisabeth Götz soll die Haltestelle eher unbefahren sein. Sie nimmt die Situation sehr ernst und hat sofort ihre Lehrkräfte informiert. Außerdem plant sie eine Sensibilisierung für Eltern und Schüler. Es gibt auch klare Handlungsempfehlungen für Notfälle.
3: Sofort die Polizei anrufen, noch bevor ich die Eltern anrufe, damit die sehr schnell da sind und ein möglicher Täter, wenn man ihn mal so bezeichnen möchte, es ist ja zum Glück nichts passiert, aber dass der eben gar nicht so weit wegkommen kann, sondern dass sehr, sehr schnell jemand vor Ort ist.
1: Götz rät außerdem dazu, keine Panik zu verbreiten und keinen Horrorgerüchten, wie sie sagt, zu glauben. Handeln ist besser als Motzen. Nach diesem Motto arbeitet Thorsten Lange seit Jahren im Bayreuther Stadtrat. Für sein mehr als 10-jähriges ehrenamtliches Engagement hat er jetzt die Bayreuth-Medaille in Silber bekommen. Oberbürgermeister Andreas Zippel hat ihm die Auszeichnung vor der Stadtratssitzung überreicht. Lange sitzt seit 2016 für die Bayreuther Gemeinschaft im Stadtrat. Er arbeitet unter anderem im Sozial- und Jugendhilfeausschuss und im Aufsichtsrat des Klinikums mit. Schwerpunkte seiner Arbeit sind Integration, Inklusion und soziale Themen. Besonders hervorgehoben hat die Stadt seinen Einsatz für den runden Tisch Integration und Inklusion. Brot statt Geld. Ein 67-jähriger Coburger hatte Betrüger am Telefon, sie dann am Ende aber selbst überlistet. Es war die übliche Masche. Seine Tochter habe einen Verkehrsunfall verursacht. Für ihre Freilassung seien mehr als 30.000 Euro Kaution fällig. Der Mann hat das sofort durchschaut. Gleichzeitig hat seine Frau die Polizei gerufen. Bei der vereinbarten Übergabe hat er der Abholerin statt Bargeld eine Tasche mit einem Laib Brot übergeben. Die Polizei war zu dem Zeitpunkt bereits vor Ort und hat die 23-Jährige sofort festgenommen. Sie sitzt inzwischen in Untersuchungshaft.
0: Von Martin direkt zum Wetter. Schönen guten Morgen. Mit Werten aktuell so um die 10 Grad. Geht aber schnell hinauf über 20. Und nochmal, Sonne heute. Nachmittags dann ein paar Wolken. Das heißt, morgen, weil es auch über Nacht schon ein bisschen regnen kann, wird es ein bisschen wechselhafter. Keine Angst, das Wochenende beginnt ja mit dem Feiertag, wird wieder schön sonnig.
4: Der Main-Willis-Service und der Blick auf die Straßen, da sieht's gut aus. Momentan nichts zu melden, außer ein Blitzer. Und der steht in Gefrees an der Autobahneinfahrt A9 Richtung Nürnberg von Markt Schorgas kommend. Obacht, da sind nur 70 erlaubt. Danke fürs Melden an die Carina. Und wenn ihr noch was entdeckt, dann meldet's auch 0170 99 0 7000.
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0: Ärger auf der Wiesn, im Paulanerzelt war es, glaube ich.
4: Ja. Oh, da gab es große Probleme mit den Ausschenkern. Ne? Die Kellner quasi, die das Bier zapfen. Die wurden erwischt vom Chef beim Biertrinken während der Arbeit.
0: Was? Und das ist nicht erlaubt?
4: Nicht erlaubt, wusste ich auch nicht. Aha. Ist ja eigentlich krass, oder? Wenn du den ganzen Tag Bier ausschenkst, das dann nicht einmal kurz einen Schluck oder was. Und dann gab es große Probleme und große Diskussionen. Und dann haben die Mitarbeiter also gesagt, nee, wir haben da jetzt keine Lust mehr drauf. Wir gehen. Und haben einfach gekündigt. Mit ihnen noch 5 andere Kollegen. Und dann waren sie 7 Ausschenker weniger. Mitten im Betrieb. Wow. Naja, und dann haben die Bedienungen schnell eingegriffen. Ne? Die sind schnell mit ihrem Dirndl hingerannt, damit keiner merkt, dass es kein Bier mehr gibt. Und dann, jetzt müssen sie halt eine Lösung finden. Ne? Also falls jemand Lust hat, spontan im Paulanerzelt anzufangen.
0: Und kein Bier trinken möchte.
4: Und bitte nicht, also während der Arbeit. Leute, das geht voll wirklich nicht.
0: Ich habe mir gerade so überlegt, wie das gewesen wäre. beim Maimille Open Air in Bindlach. Die Bedienungen nichts trinken hätten dürfen.
4: Ja. Wenn der Holger Düngel da mal richtig eingegriffen hätte.
0: Ich denke mal dann, ne? Schließe ich aus. Guten Morgen.
4: Morgen.
0: Morgen.

0: schönen guten Morgen. Sogar ich als Mann kann nachvollziehen, dass euch als Frauen das total unangenehm ist, wenn jemand so glotzt oder sich gar gestört fühlt beim Stillen.
1: Ja, das ist schon blöd, ne? Ein blödes Gefühl auf jeden Fall.
0: Scheint aber tatsächlich nicht mal die Ausnahme, sondern hier und da sogar die Regel zu sein.
2: Sie wollen einfach nur stillen, sie wollen ihr Kind nähern. Und ganz ehrlich, bei den meisten jungen Mädels, die einen weiten Ausschnitt anhaben, sieht man deutlich mehr Brust als bei jeder stillenden Mutter. Also die meisten machen das ja so unauffällig wie möglich.
0: Das stimmt tatsächlich. Warum reden wir darüber? Weil es offenbar aktuelles Weltstillwoche auch in Bayreuth schon vorgekommen ist, dass stillende Mütter rausgeschmissen
2: Wahnsinn.
0: Werden.
2: Es kommt auf jeden Fall vor, leider. Es ist nicht die Regel. Also wir haben auch super viele gute Erfahrungen gemacht, sowohl selber als auch unsere betreuten Frauen. Aber es kommt vor.
0: Das ist Stefanie Much gewesen. Sie ist Hebamme und Stillberaterin und will gerade in dieser Woche auf dieses Thema aufmerksam machen.
2: Also dieses Gefühl, dass man als junge Mutter, wo man sowieso verunsichert ist, mit Baby draußen zu sein und dann, weil man das Beste für sein Kind tut, dafür bestraft zu werden und wirklich sozial abgestraft zu werden, also rausgeschmissen zu werden oder auch blöden Spruch zu bekommen, das ist richtig schmerzhaft. Und das ist, finde ich, eine Art Machtmissbrauch, eine Art, mit jungen Familien umzugehen, die einfach gar nicht geht.
1: Stefanie sagt, die Frauen müssen und sollen sich nicht verstecken. Bayreuth muss also auf jeden Fall stillfreundlicher werden. Das ist ihr großer Wunsch.
2: Bezüglich dem Stillen in Cafés und Restaurants haben wir ja jetzt die Initiative Stillfreundliches Bayreuth ins Leben gerufen und haben ganz viele tolle Locations, also sei es Cafés, Restaurants, Museen, das Rathaus, alle möglichen Orte in Bayreuth gefunden, wo Stillen ausdrücklich erlaubt und erwünscht ist.
0: Ja, und eine Karte mit all diesen Orten gibt's auch auf meinwelle.de. Ja, und was sagt ihr?
3: Also ich finde es toll, wenn die Mütter stillen und egal wo und wann.
4: Ich finde, das ist das Natürlichste auf der Welt. Also überall, jederzeit, wenn muss, dann muss. Ganz klar, wenn das Kind Hunger hat, dann hat es Hunger.
5: Das gehört einfach dazu. Aber verstehe auch wiederum manche, die vielleicht da jetzt Abneigung dazu haben. Wobei die Frage wäre, ob die jetzt vielleicht wegschauen müssen oder ob die Frauen sich verstecken müssen.
0: Also das muss ich ja wirklich sagen. Du bist ja weiß Gott nicht gezwungen, dahin zu klotzen.
1: Muss man nicht, nein.
0: Im Gegensatz dazu, das kann ich als Papa bestätigen, ich bin regelmäßig dabei. Mhm. Die Frau ist gezwungen, hier, jetzt, sofort.
1: Da gibt es keine andere Lösung.
0: Weil sonst, Alarm. Sonst ist das Krei, weiß Gott, groß. Ja, Weltstillwoche in Bayreuth. 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

0: All for One und I Swear aus den 90ern. Noch ist die Welt natürlich nicht in Ordnung, aber zumindest was den Tankrabatt angeht, hat's funktioniert. Die 17 Cent nach Mitternacht sind's runtergegangen, die Preise. Aber Mittag.
1: Ja,
0: Mittag entscheidet sich ja, was los ist. Ne?
1: Um 12 wird's spannend.
0: Bleiben mal dran und verfolgen das dann auch bei Martin Zinner gleich in der Show nach uns. Schnell auf die Straßen, Andrea.
1: A9 Richtung Nürnberg haben wir immer noch 1 Kilometer Stau zwischen Bad Benneck-Himmelkronen und Dreieck Bayreuth-Kulmbach. Und es wird geblitzt, gefräst an der Autobahnauffahrt A9 Richtung Nürnberg. Wenn ihr von Markt Schorgast kommt, da sind nur 70 erlaubt.

0: Schaut mal in den WhatsApp-Kanal der Mainwelle. Die Andrea Kreuzer ist bereit, es zuzugeben.
1: Ja.
0: Auch als Vegetarierin. Heute ist Welttag der Vegetarier. Vermisst man gelegentlich?
1: Speck. So einen knusprigen Bacon zum Rührei. Der riecht schon immer sehr gut und so, ist so schön knusprig.
0: Ist übrigens im Wahnsinn im Video zu sehen, wie Andrea Kreuzer auf so Bilder von Siedwürsten, kochten Knechler oder Ingreisch reagiert.
1: Da muss ich sagen, selbst wenn ich kein Vegetarier wäre, fände ich es ein bisschen wild.
0: Kostverächter.
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0: Schönen guten Morgen, es ist gleich 9 Uhr. Nazim Konietzny kommt jetzt mit den Gedanken zum Tag. Es sind interkulturelle Wochen in Bayreuth. Und wir wünschen viel Spaß mit dem Kollegen Martin Zitter jetzt gleich nach 9 und hören uns morgen früh wieder.
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2: Bis morgen. Im Gleichnis von den anvertrauten Talenten erzählt Jesus von Menschen, denen etwas Kostbares übergeben wird. Jeder erhält etwas, niemand geht leer aus. Jeder ist wer, jeder kann was und jeder ist zu etwas berufen. Das gilt unabhängig davon, woher ein Mensch kommt, welche Sprache er spricht oder welche Geschichte ihn geprägt hat. Gerade in der Begegnung verschiedener Kulturen entdecken wir, wie vielfältig Begabungen, Erfahrungen und Sichtweisen sind. Was uns zunächst fremd erscheint, kann unser Leben bereichern und unseren Blick weiten. Unsere Fähigkeiten sind göttliche Geschenke, die wir nutzen sollten. Seien wir deshalb sparsam mit dem Jammern und großzügig mit der Wertschätzung für uns selbst und für andere. Schluss mit Bequemlichkeit und Kleinlichkeit. Vergraben wir nicht, was in uns steckt. Öffnen wir uns füreinander und für alle die Konflikte, die unsere Weiterentwicklung guttun. Getragen von Gott, der jedem Menschen etwas zutraut. Rein ins gute Leben.

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3: Es ist 9 Uhr, ich bin Moritz Einzel. Seit Mitternacht gilt in Deutschland erneut ein sogenannter Tankrabatt. Der Preis je Liter Benzin oder Diesel soll um rund 17 Cent fallen über eine Senkung der Energiesteuer. Die Maßnahme ist bis Jahresende befristet. An vielen Tankstellen fielen bereits in der Nacht die Preise. Ob die 17 Cent aber vollständig an die Verbraucher weitergegeben werden, ist noch unklar. 1,5 Wochen nach der Berlin-Wahl starten heute Gespräche über eine Regierungsbildung in der Hauptstadt. Linke, Grüne und SPD treffen sich zunächst zu einem Vorgespräch. Bayerns Ministerpräsident Söder hat im Hinblick auf eine mögliche rot-grün-rote Regierung in Berlin erneut eine umfassende Reform des Länderfinanzausgleichs gefordert. Im ZDF sagte er:
4: Die Programme der Parteien bedeuten ja immer mehr Ausgaben und diese Ausgaben sollen andere bezahlen, obwohl beispielsweise manches, was kostenloses Essen in der Kita oder die kostenlose Kita betrifft, sich die Länder, die zahlen, gar nicht leisten können. Das ist unfair gegenüber den Bürgern dort und deswegen braucht es ein völlig neues System. Das bisherige Länderfinanzsystem ist komplett gescheitert.
3: Berlin sei Hauptnehmerland beim Länderfinanzausgleich, so Söder. Die aktuelle Regelung gilt bis 2030. Gestern hat sich das Bundeskabinett ja auf eine Pflegereform geeinigt. Dazu kommt jetzt Kritik von der Krankenkasse DAK, deren Chef Storm sagte, bei der geplanten Anhebung der Beitragssätze für Kinderlose sei man in einer verfassungsrechtlich bedenklichen Dimension angekommen. Die Regierung will den Pflegebeitrag für Kinderlose 2027 um 0,3 Prozentpunkte auf 4,5 Prozent anheben. Der Tech-Milliardär Elon Musk soll wieder für die US-Regierung arbeiten. Er soll die amerikanische Kriegsführung der Zukunft mitgestalten. Verteidigungsminister Hegseth hat ein entsprechendes Forschungsprojekt angekündigt, das Musk leiten soll. Ergebnisse erwartet der Pentagon-Chef binnen 120 Tagen. Erster Sieg für die Fußballerinnen des FC Bayern in der Champions League. Am zweiten Spieltag der Ligaphase haben sich die Münchnerinnen bei Benfica Lissabon mit 3:0 durchgesetzt. Heute Abend spielt dann die Männernationalmannschaft in München gegen Serbien. Es soll im dritten Nations League-Spiel der erste Sieg unter Bundestrainer Jürgen Klopp werden. Los geht's um 20.45 Uhr. Es ist jetzt 9:15 Uhr.
5: Dann schauen wir jetzt aufs Mainwelle-Wetter und es kommt ein Sturmtief aus Island zu uns in die Region. Ihr könnt euch vielleicht schon denken, was das heißt. Es wird ein bisschen kälter in den nächsten Tagen. Jetzt starten wir gerade noch rein mit 6 Grad in Bayreuth, mit 7 in Pottenstein und 8 in Warmensteinach. Noch ist es sonnig, noch ist es richtig schön, ein schöner Oktobermorgen. Aber heute im Laufe des Tages ziehen mehr und mehr Wolken dann auf. Tageshöchstwerte heute bei 19 bis 22 Grad. Morgen der Freitag, noch vereinzelt mit ein bisschen Regen. Auch das Wochenende ist insgesamt ein bisschen wechselhafter. Wolken und Sonne im Mix. Temperaturen dann um die 18.
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5: Und es ist sehr entspannt auf den Straßen. Wir haben nur eine Info, ein Blitzer. Und zwar in Gefrees an der Autobahnauffahrt Richtung Nürnberg. Wenn ihr von Markt Schorgast kommt, da sind 70 erlaubt. Sonst passt alles. 0170 990 07000. Die Nummer ins Mainwelle-Studio, wenn ihr Updates habt.
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5: Willkommen im Donnerstag, willkommen im Oktober. Ich hoffe, ihr seid gut reingestartet in den neuen Monat und wir verbringen diesen Arbeitstag gemeinsam. Gleich natürlich wieder der Blick an die Zapfsäulen, an die Tankstellen in Bayreuth und der Region. Wir sprechen natürlich heute über den Tankrabatt, der jetzt, ja, seit ziemlich genau 9 Stunden auch bei uns an den Tankstellen gilt. Davor Musik von Alex Warren, Fever Dream, und ich wünsche euch einen schönen Donnerstag.

0: Das sind Heart hier bei uns in der Playlist. Das ist die Mainwelle. Jetzt gleich 9:45. Frage an euch. Was habt ihr denn heute gezahlt? Im Berufsverkehr. An der Tankstelle. Seit ein paar Stunden gilt ja der neue Tankrabatt. Und ich bin ja wirklich sehr gespannt, ob wir vielleicht heute schon oder auch in den nächsten Tagen mal wieder eine Tankstelle bei uns in Stadt und Landkreis Bayreuth finden, bei der der Liter weniger als 2 Euro kostet. Bin ich mal gespannt. Ich habe jetzt gerade mal hier die Tabelle mit der Übersicht aufgemacht. Also beim Super, da waren wir heute früh im Schnitt bei 2,04 Euro. Beim Diesel waren es 2,13 Euro. Die Meinungen, ob dieser Tankrabatt was bringt, die gehen ja bekanntlich ein bisschen auseinander. Was sagt denn der Tankstelleninteressensverband in Deutschland? Herbert Rabel.
1: Also wir finden, dass das der richtige Weg ist. Nachdem man im zweiten Quartal die Zeit eigentlich schon mal hatte, aber nicht weiter dran gearbeitet hat, also ein bisschen das Thema verschlafen hat, ist es jetzt sehr gut, dass man nochmal einen Tankrabatt bekommt, weil das entlastet den Säckel der Bürger und vor allen Dingen auch den Säckel der Wirtschaft. Dadurch wird einfach Sprit und Mobilität günstiger.
0: Viele werden ja auch heute gerade um 12 auf die Spritpreise schauen. Da können die Preise ja steigen. Es ist also immer empfehlenswert, um kurz vor 12 zu tanken, anstatt um kurz nach 12.
1: Also im Prinzip ist die 12-Uhr-Regelung aus unserer Sicht eine gute Sache. Wir glauben auch, dass das die Kritik des ADAC, der das ja abgeschafft wissen will, zu kurz greift, weil am Ende des Tages ist die 12-Uhr-Regelung keine Regelung gewesen, um den Spritpreis zu senken, sondern es ist vor allen Dingen eine Regelung, um Verlässlichkeit in einem Markt, der völlig intransparent war, herzustellen.
0: Der Tankrabatt soll ja jetzt bis Ende des Jahres gelten. Es ist also nur eine kurzfristige Lösung. Danach plant ja die Regierung einen Spritpreisdeckel. Was hält der Tankstellenverband von dieser Idee?
1: Der Spritpreisdeckel ist zum ersten Mal wirklich ein Kontrollinstrument, wenn er sauber und klug konstruiert ist, um die Spritpreise nachhaltig zu drücken und auf ein faires Niveau zu bringen. Was wir gut finden, ist, dass der Weg eingeschlagen ist. Was wir nicht gut finden, ist, dass es alles so lange dauert. In Berlin sitzen lauter kluge juristische Köpfe, die brauchen nicht 3 Monate, um sowas als Werk zu setzen. Und es wäre gut, wenn alles so schnell wie möglich ginge.
0: Ja, den Eindruck hat man oft in der heutigen Zeit. Also, Dankeschön auf jeden Fall an Herbert Rabel. Das war die Einschätzung des Tankstelleninteressensverbands zum neuen Tankrabatt. Eure Meinung? Jederzeit. Gerne. Einfach per Text oder Sprachnachricht ans Studio-Handy der Mainwelle 0170 99 07000. Was haltet ihr davon? Teilt doch auch gerne eure Meinung mit uns und mit der Mainwelle-Community.

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1: Einen schönen Vormittag euch, die Mainwelle um kurz vor 9:30 und jetzt eine tolle Aktion, da freuen sich ganz viele bestimmt wieder drauf, bin ich mir sicher. Ab dem 7. November wird es wieder Mitternachtsbasketball in Bayreuth geben, in der Rotmainhalle. Und jetzt hat sich die Stadt Bayreuth bei uns gemeldet mit einer Bitte, wir suchen noch Betreuungskräfte, also Menschen, die zum Beispiel die Hallenaufsicht übernehmen und einfach für den Ablauf sorgen, dass da alles reibungslos funktioniert. Wenn ihr da Interesse dran habt und mithelfen wollt, dass das Mitternachtsbasketball in Bayreuth einfach funktioniert und alle Spaß haben, dann meldet euch sehr gerne bei der Stadt Bayreuth. Schaut einfach mal auf meinwelle.de, da haben wir die Kontaktdaten für euch auch verlinkt. Mehr News aus der Region hat der Kollege Martin Sollig gleich in ein paar Minuten für euch.

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5: Es ist 9:30 Uhr. Ich bin Martin Sollig. Schönen Vormittag. Wie stillfreundlich ist Bayreuth? Die Hebamme und Stillberaterin Stefanie Much sagt, es gibt noch viel Verbesserungspotenzial beim Thema Stillen in der Öffentlichkeit. Deswegen gibt es jetzt auch die neue Initiative Stillfreundliches Bayreuth. Die Initiative kennzeichnet Orte, an denen das Stillen ausdrücklich erlaubt und sogar erwünscht ist, mit einem Aufkleber.
6: Diese Kennzeichnung des Ortes, die soll nicht bedeuten, nur hier ist Stillen erlaubt, aber die soll den Müttern diese Sicherheit geben, dieses Gefühl, ich kann mich hier hinsetzen und kann stillen und ich werde hier nicht rausgeschmissen deswegen oder irgendwie blöd angeguckt, sondern es ist völlig fein.
5: Viele Cafés, Restaurants, Museen und zum Beispiel auch das Rathaus sind dabei. Den Link zur Karte mit allen stillfreundlichen Orten in Bayreuth gibt's auf meinwelle.de. Nach dem großen Zoff bei der Kulmbacher Kommunbräu ist dort inzwischen wieder Ruhe eingekehrt. Auch von juristischer Seite dürfte die Sache bald aufgearbeitet sein. Zuletzt kam es zum Prozess, weil der Anwalt der ehemaligen Wirtin den Braumeister der Kommunbräu Mattes als, Zitat, größten Kriminellen von Kulmbach bezeichnet hatte. Das Oberlandesgericht in Bamberg hat eine Unterlassungsklage gegen den Juristen jetzt stattgegeben. Eine Forderung auf Schmerzensgeld hat das Gericht jedoch abgewiesen. Der Streit zwischen der Wirtin und der Brauerei Genossenschaft hatte im April 2024 angefangen und war über Monate hinweg mehr und mehr eskaliert. Im Wald bei Mehlmeisel ist der Bau von mehreren Windrädern geplant. Dagegen macht sich seit langer Zeit eine Bürgerinitiative stark. Heute Abend gibt es zu dem Thema einen Bürgerinformationsabend in Mehlmeisel. Ab 18 Uhr in der Turnhalle. Kommen kann jeder, der sich informieren und mitreden möchte. Die Gegner des Windparks befürchten durch den Bau empfindliche Einschnitte in die Natur. Weitere Meldungen aus Bayreuth und der Region gibt's zum Nachlesen immer aktuell auf meinwelle.de.
7: Dankeschön, Martin. Dann schauen wir jetzt aufs Mainwelle-Wetter und noch ist es ein wirklich schöner, sonniger Oktoberstart. 8 Grad aktuell die Temperaturen. Im Laufe des Tages ziehen aber mehr und mehr Wolken rein. Heute ist es dann ein Mix aus Sonne und Wolken bei 22 Grad in der Spitze. Die weiteren Aussichten. Morgen am Freitag zieht dann auch mal ein bisschen Regen durch. Das Wochenende dann schon wieder freundlicher, Sonne und Wolken im Mix, dann um die 18 Grad. Es ist genau 9:30 Uhr. Wir schauen auf die A9 in Fahrtrichtung Nürnberg. Zwischen Markt Czorgast und dem Dreieck Bayreuth-Kulmbach. Stockender Verkehr dauert ein paar Minuten länger. Und es wird geblitzt in Gefrees an der Autobahnauffahrt Richtung Nürnberg. Wenn ihr von Markt Czorgast kommt, 70er-Zone. Euch allen damit eine gute und sichere Fahrt.
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7: Und das ist Marc Forster, jetzt für euren Donnerstagvormittag, 1. Oktober. Hier ist die Mainwelle. Ich freue mich, dass ihr mit dabei seid.

0: Und das war der Mainwecker heute.
1: Heute ist Welttag der Vegetarier.
2: Ja!
1: Welches Fleischgericht, Andrea Kreuzer, du alte Vegetarierin, vermisst du am allermeisten? Ah. Ist es der rote Pressack?
2: Nein, auf keinen Fall.
1: Sind's die Siedwürst?
2: Nee.
1: Dann muss es das kochte Knöchel beim Flindras sein.
2: Ja, könnte man denken, ne? Aber auch das tangiert mich 0,0.
1: Gibt's am Ende gar nichts?
2: Na doch, es gibt schon was.
1: Aha.
2: Ich muss schon zugeben, wenn ich so am Frühstücksbuffet bin, ne?
1: Ja.
2: Und da liegt dann in diesem Kessel das Rührei. Und nebendran
1: der Speck.
2: Der knusprige Bacon.
1: Ja.
2: Oh. Und dann riecht der immer so gut. Und dann ist der manchmal so richtig, richtig crunchy. Und dann.
1: Und wenn ich mit dir bei diesem Frühstücksbuffet bin, was sage ich dann immer, Andrea?
2: Du kannst ihn doch essen. Er ist doch eh schon tot.
1: Genau.
2: Naja, ich überleg's mir.
1: Aber ich muss sagen, ich finde es total cool, dass du es durchziehst.
2: Und zieh ich zwar, durch.
1: Also ich kenne dich jetzt schon lang und du ziehst es schon seit langem durch.
2: Ja, schon ein paar Jahre, 5 Jahre.
1: Lieben Gruß an die Vegetarier. Aber der Bacon.
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2: Nein.
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Lenny Kravitz hier bei uns auf der Mainwelle um kurz vor 10. Dankeschön an die Kerstin 0170 99 07000. Sie meldet einen Blitzer auf der B470 und zwar von Auerbach kommend auf halber Höhe am Pinzigberg. Hier bitte nicht zu schnell. Und wenn ihr noch was entdeckt, Updates von den Straßen, Staus, Blitzer, jederzeit einfach gerne aufs Studio-Handy melden. Eine gute und sichere Fahrt euch.

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18: Es ist 10 Uhr, ich bin Moritz Einzel. Der Vorsitzende des Verkehrsausschusses im Bundestag, Al-Wazir, hat den neuen Tankrabatt kritisiert. Im ZDF verwies der grünen Politiker darauf, dass gleichzeitig das Deutschland-Ticket teurer wird.
19: Also wir fördern mit der Gießkanne das Autofahren, wo auch alle was davon haben, die das vielleicht gar nicht brauchen. Und gleichzeitig machen wir die Nutzung von Bus und Bahn teurer. Da merken Sie schon, was für eine Schieflage wir haben.
18: Seit heute gilt wieder ein Tankrabatt. Bis Jahresende soll der Liter Benzin oder Diesel um rund 17 Cent günstiger sein. An Bayerns Hochschulen beginnt heute offiziell das Wintersemester. Wie viele Menschen diesmal neu ins Studium starten, steht noch nicht ganz fest. Einschreibungen und Nachrückverfahren laufen teilweise noch. Im vergangenen Wintersemester waren es gut 57.000 Erstsemester. Mehr von Dominik Schweiger.
20: Nach dem Einbruch des ausgefallenen Abiturjahrgangs in Bayern dürften die Anfängerzahlen dieses Mal wieder steigen. Rund 30.000 bayerische Schülerinnen und Schüler haben im Sommer das erste G9-Abitur gemacht. Für etwa 2/3 der Studienangebote braucht es keinen NC- oder Eignungstest. Und eine Ummeldung kann sich lohnen. Würzburg erstattet zum Beispiel das Semesterticket, Bamberg bietet Einkaufsgutscheine über 100 Euro und in Eichstätt gibt's ein Begrüßungspaket im Wert von rund 50 Euro.
18: War die Preiserhöhung bei Amazon Prime im Jahr 2022 rechtswidrig? Das soll jetzt der Bundesgerichtshof klären. Die Verbraucherzentrale Nordrhein-Westfalen hat geklagt. Sie hält die Preiserhöhung für nicht zulässig und hat in den Vorinstanzen bereits Recht bekommen. Der Sammelklage haben sich inzwischen fast 150.000 Menschen angeschlossen. Der Pilot, der gestern bei einem gewaltsamen Zwischenfall auf einem Flug von Dubai nach Tel Aviv verletzt worden war, ist in stabilem Zustand. Der indische Flugkapitän werde in einem saudi-arabischen Krankenhaus behandelt, hieß es von der zuständigen indischen Botschaft. Der Mann war von einem Kollegen mit einem Messer verletzt worden, leistete aber Widerstand. Israels Ministerpräsident Netanyahu nannte ihn einen wahren Helden. Die Alpengletscher sind zunehmend in Gefahr durch den Klimawandel. In der Schweiz ist das Eisvolumen in diesem Jahr um rund 5,5% geschmolzen, berichtet ein Forschungsnetzwerk. Nur im Jahr 2022 sei der Verlust noch größer gewesen. Es ist jetzt kurz nach 10.
12: Und damit sind wir wieder beim Mainwelle Wetter, beim Blick in die Region, in den Landkreis Bayreuth. Bischofsgrün 13 Grad, Kreußen 12, in Mistelbach haben wir auch 12. Jetzt noch viel Sonne, aber im Laufe des Donnerstags werden dann mehr und mehr Wolken reinziehen. Trocken bleibt's zumindest heute noch bei 22 Grad in der Spitze. Morgen am Freitag dann auch ein bisschen Regen mit dabei. Das Wochenende dann schon wieder freundlicher, Sonne und Wolken im Mix zum Feiertag und auch zum Sonntag. Dann bei Temperaturen um die 18 Grad. Es ist kurz nach 10, dann schauen wir jetzt auf die Straßen und Vorsicht bitte auf der A70 in Fahrtrichtung Bayreuth. Zwischen Stadelhofen und Schirradorf kommt ein Auto nicht mehr weiter, rechte Spur hier momentan blockiert. Ein Blitzer in der Region und zwar in Gefrees an der Autobahnauffahrt Richtung Nürnberg. Da sind 70 erlaubt, wenn ihr aus Markt Schorgast kommt, aus Richtung Markt Schorgast. Das war's aber dann auch schon, also sehr entspannt in diesem Vormittag. Wenn ihr noch Updates habt, gebt sie gerne aufs Studio, hin die durch. Eine gute und sichere Fahrt.
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12: Und damit wünsche ich euch einen wunderschönen Vormittag. Ich hoffe, alle ihr seid gut reingestartet in den Oktober, in den neuen Monat. Ja, und Herbstzeit ist ja auch immer Film- und Serienzeit. Wir machen uns natürlich jetzt in den kommenden Tagen und Wochen wieder schöne Herbstabende daheim auf der Couch, bin ich mir sicher. Und gleich unser Streaming-Tipp der Woche mit einer schönen Idee. Was ihr zum Beispiel heute Abend oder auch morgen oder auch in den nächsten Tagen am Feiertag anschauen könnt. Und wir haben natürlich die richtige Musik für euren Vormittag. Tom Petty mit Learning to Fly gleich und wir starten mit Maroon 5 und Christina Aguilera. Moves like Jagger.

0: Wunderschöner Song von Tom Petty hier bei uns in der Playlist Learning to Fly. Und damit ist es gleich 10:45.
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0: Und damit ist jetzt wieder Zeit für einen schönen Serientipp bei uns. Der Streaming-Tipp kommt immer am Donnerstag an dieser Stelle. Und mein Kollege Phil Funfack empfiehlt euch heute für die schönen langen Herbstabende daheim Under the Silver Lake.
2: Sam ist 33 Jahre alt, arbeitslos und lebt ziemlich ziellos in Silver Lake in Los Angeles. Als er seine Nachbarin Sarah kennenlernt, ist er sofort fasziniert. Doch schon am nächsten Tag ist sie verschwunden und ihre Wohnung leer. Sam glaubt nicht an einen gewöhnlichen Umzug und beginnt nach ihr zu suchen. Dabei entdeckt er vermeintliche Botschaften in Songs, Comics und Symbolen und folgt einer Spur nach der anderen durch Los Angeles. Je tiefer er gräbt, desto schwerer lässt sich unterscheiden, ob Sam tatsächlich einer großen Verschwörung auf der Spur ist oder überall Zusammenhänge sieht, weil er unbedingt welche finden will.
3: Komm rein! Ich konnte sehen, dass du mich beobachtet hast.
4: Nein, habe ich nicht.

0: Scheiße, was? Wer zieht denn mitten in der Nacht aus?
1: Ist nicht ungewöhnlich.
2: Sie wollte gehen. Ist das so schwer zu verstehen?
0: Ich verstehe nicht, wieso sie es nicht erwähnt hat.
2: Vielleicht steht sie nicht auf sie. Vielleicht ahnt sie, dass sie arm sind und ihre Miete nicht zahlen.
0: Eine geheime Botschaft? Und wie lautet sie?
3: Es bedeutet, sei still. Unsere Welt wimmelt von Codes und unterschwelligen Nachrichten. Von Silver Lake bis Hollywood Hills.
0: Und du denkst, dass deine Verbindung zu Sarah existiert?
4: Ich kenne die Kleine.
0: Das ist eine Botschaft in der Musik.
5: Under the Silver Lake ist beispielsweise kostenlos in der ZDF-Mediathek.

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1: Einen schönen Donnerstag euch allen. Ja, das ist wieder so ein Tag, an dem irgendwie jeder über den Spritpreis redet, oder? War heute vielleicht auch schon bei euch in der Arbeit Gesprächsthema, bei der ersten Morgenrunde mit den Kolleginnen und Kollegen oder an der Kaffeemaschine. Ganz abhängig davon, wo ihr wohnt, lohnt sich's ja auch vielleicht, nach Tschechien zum Tanken zu fahren. Das ist nämlich ganz spannend. Die Bundesregierung in Deutschland möchte ja ab dem kommenden Jahr einen Preisdeckel einführen. Tschechien macht das schon ab heute, ab dem 1. Oktober. Und generell ist ja auch der Sprit bei unseren tschechischen Nachbarn drüben deutlich günstiger als hierzulande. Deswegen fahren halt viele ins Grenzgebiet. Zusätzlich zur eigenen Tankfüllung sind übrigens 10 Liter im Kanister erlaubt. Ja, da sagt aber auch der ADAC ganz eindeutig, ob sich das wirklich lohnt, das hängt natürlich davon ab, wo ihr genau wohnt. Wenn es allzu weit ist, bis ihr erstmal drüben in Tschechien seid, dann ergibt es doch mehr Sinn, einfach in Deutschland zu tanken. Wir sind mal sehr gespannt, was heute um 12 passiert, wenn sich die Spritpreise erhöhen. Heute an Tag 1 des neuen Tankrabatts. Wir haben natürlich ein Auge drauf.

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10: Die Nachrichten um 10:30. Ich bin Martin Sollig. Schönen Vormittag. Ein Mann lässt seine Scheibe runter und fragt Schülerinnen, ob sie alleine sind und nach Hause gefahren werden wollen. Passiert ist das am Dienstagnachmittag an einer Bushaltestelle beim Markgräfin-Wilhelmine-Gymnasium in Bayreuth. Laut Schulleiterin Elisabeth Götz soll die Haltestelle eher unbefahren sein. Sie nimmt die Situation sehr ernst und hat sofort ihre Lehrkräfte informiert. Außerdem plant sie eine Sensibilisierung für Eltern und Schüler. Es gibt auch klare Handlungsempfehlungen für Notfälle.
11: Sofort die Polizei anrufen, noch bevor ich die Eltern anrufe, damit die sehr schnell da sind und ein möglicher Täter, wenn man ihn mal so bezeichnen möchte, es ist ja zum Glück nichts passiert, aber dass der eben gar nicht so weit wegkommen kann, sondern dass sehr, sehr schnell jemand vor Ort ist.
10: Götz rät außerdem dazu, keine Panik zu verbreiten und keinen Horrorgerüchten, wie sie sagt, zu glauben. Schülerinnen und Schüler sollten im Ernstfall Kontakt zu Erwachsenen aufnehmen und dürfen auch jederzeit in der Schule auf Lehrkräfte zugehen. Handeln ist besser als Motzen. Nach diesem Motto arbeitet Thorsten Lange seit Jahren im Bayreuther Stadtrat. Für sein mehr als 10-jähriges ehrenamtliches Engagement hat er jetzt die Bayreuth-Medaille in Silber bekommen. Oberbürgermeister Andreas Zippel hat ihm die Auszeichnung vor der Stadtratssitzung überreicht. Lange sitzt seit 2016 für die Bayreuther Gemeinschaft im Stadtrat. Er arbeitet unter anderem im Sozial- und Jugendhilfeausschuss und im Aufsichtsrat des Klinikums mit. Schwerpunkte seiner Arbeit sind Integration, Inklusion und soziale Themen. Besonders hervorgehoben hat die Stadt seinen Einsatz für den runden Tisch Integration und Inklusion. Die Fernsehmaus kommt nach Oberfranken. Am 3. Oktober macht das Oberfränkische Bauernhofmuseum in Kleinlosnitz zum Aktionstag Türen auf mit der Maus mit. Unter dem Motto Kleine Wunder dreht sich diesmal alles um Bienen, Käfer, Eichhörnchen und andere kleine Tiere. Kinder können auf Entdeckungstour gehen, Kerzen aus Bienenwachs basteln oder kleine Futterstationen für Eichhörnchen bauen. Dazu gibt es Mausgeschichten im Scheunenkino. Der Eintritt an dem Tag ist frei. Und was sonst noch los ist in Bayreuth und der Region, das gibt's zum Nachlesen immer aktuell auf meinwelle.de.
12: Danke schön, Martin. Das ist der Blick aufs Mainwelle-Wetter. Wir haben viel Sonne nochmal in Bayreuth und der Region, aber ein bisschen kühler als in den letzten Tagen ist es. Heute im Laufe des Donnerstags werden dann auch mehr und mehr Wolken reinziehen. Die Tageshöchstwerte dann zwischen 19 und 22 Grad. Morgen am Freitag dann auch mal kurz ein paar Regenwolken, die durchziehen. Das Wochenende dann wieder trocken, Sonne und Wolken im Mix am Samstag und Sonntag.
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12: Es ist 10:30, dann schauen wir auf die Straßen und Vorsicht bitte auf der A70 in Fahrtrichtung Bayreuth zwischen Stadelhofen und Schirradorf. Da ist ein liegen gebliebenes Fahrzeug, rechte Spur aktuell hier blockiert. Dann 5 Minuten Zeitverlust auf der A9 in der Baustelle vor dem Dreieck Bayreuth-Kulmbach. 2 Kilometer Stau sind es jetzt momentan und es wird geblitzt und zwar in Gefrees auf Höhe der Autobahnauffahrt Richtung Nürnberg, 70er Zone von Mark Chorgast kommend. Euch allen eine gute und sichere Fahrt.
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12: Und Musik von Paul Young, jetzt bei uns in der Playlist Love of the Common People. Das ist euer Donnerstagvormittag und ich freue mich, dass ihr mit dabei seid.

0: euer Donnerstagvormittag mit Pink hier bei uns auf der Mainwelle, damit kurz vor 11.
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0: Dann schauen wir jetzt nach Hohlfeld, genauer gesagt nach Moggendorf, denn dort ist Kater Tommy zu Hause. Tommy ist plötzlich verschwunden. Vor ein paar Wochen schreiben die Besitzer, ein aufgeweckter und verspielter Kater, gegenüber fremden Menschen aber anfangs immer noch sehr schüchtern. Normalerweise ist er immer nur wenige Stunden draußen, spätestens am Abend kommt er wieder nach Hause. Deswegen ist es eigentlich sehr untypisch, dass er schon so lange weg ist. Ihr findet ein Foto von Tommy auf meinwelle.de. Und wenn euch im Raum Moggendorf, Hohlfeld ein Kater zufällig über den Weg laufen sollte, wenn ihr einen seht, dann schaut gerne mal auf meinwelle.de. Und wenn's Tommy ist, meldet euch. Wir stellen den Kontakt zu den Besitzern her. Dankeschön.
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15: Es ist 11 Uhr. Ich bin Moritz Einzel. Kleine Kinder sind kaum zu bremsen. Circa 18.000 Schritte am Tag sind im Alter von 3 bis 4 Jahren typisch. Das geht aus einer internationalen Studie in 44 Ländern hervor. Die Wissenschaftler stellten fest, dass Kinder in Ländern mit niedrigem Einkommen täglich etwa 5.000 Schritte mehr gehen als Kinder in Ländern mit hohem Einkommen. Zudem bewegen sich Kinder in ländlichen Regionen mehr als Stadtkinder. Seit Mitternacht gilt in Deutschland wieder ein Tankrabatt. Die Preise für Benzin und Diesel sind an vielen Zapfsäulen gefallen. Kritik an der Maßnahme kommt von Grünen-Fraktionschefin Dröge. Sie findet den Tankrabatt ungerecht, sagte sie bei NTV.
16: Es gibt einen viel schlaueren Weg zu helfen. Und das wäre, wenn man pauschal ein Energiegeld auszahlen würde. Es würde allen Menschen Unterstützung geben. Und es würde nicht zu einem relevanten Einteil am Ende doch bei den Mineralölkonzernen landen, die eh in dieser Krise krasse Übergewinne machen.
15: Bis Jahresende soll der Liter Benzin oder Diesel durch eine Energiesteuersenkung bis zu 17 Cent billiger sein. Eine vernünftige Nachtruhe besteht aus 7 bis 9 Stunden Schlaf. Doch die meisten Menschen in Bayern schlafen deutlich kürzer. 71% kommen nicht auf das medizinisch empfohlene Optimum, zeigt eine repräsentative Befragung im Auftrag der AOK Bayern. Ein knappes Drittel schläft demnach weniger als 6 Stunden. Männer und Frauen unterscheiden sich dabei kaum in ihrer Schlafdauer. Nach der missglückten Hinrichtung der verurteilten Mörderin Christa Pike hat der Gouverneur des US-Bundesstaates Tennessee, Lee, alle weiteren Hinrichtungen für dieses Jahr ausgesetzt. Die 50-jährige Pike hatte zuvor 2 Giftspritzen überlebt. Sie wurde ins Krankenhaus gebracht. Sie war 1996 wegen Mordes an einer 19-jährigen Bekannten zum Tode verurteilt worden. Auf der Autobahn A9 in Richtung München ist ein Mann zwischen 2 Fahrzeugen eingeklemmt und tödlich verletzt worden. Nach Polizeiangaben schlief der Mann am Morgen am Steuer ein und fuhr auf Höhe Pfaffenhofen gegen einen parkenden LKW und dann gegen eine Leitplanke. Als er ausstieg, fuhr ein Transporter in die ungesicherte Unfallstelle und klemmte den Mann ein. Die A9 war stundenlang vollgesperrt. Es bildete sich ein rund 18 Kilometer langer Rückstau. Es ist jetzt 11:15 Uhr.
17: Besten Dank. Wir schauen wieder aufs Main-Welle-Wetter und wir schauen in den Landkreis Bayreuth. Bad Berneck 13 Grad, Hollfeld 14 und in Speichersdorf haben wir auch 14 Grad. Sonne und Wolken im Mix. Heute bleibt es auf jeden Fall noch trocken. Wir schaffen bis zu 22 Grad. Morgen am Freitag, da ziehen gerade am Vormittag auch mal ein paar Regenwolken kurz durch. Das Wochenende dafür wieder trocken. Ein Mix aus Sonne und Wolken, dann bei Temperaturen um die 18 Grad. Und dann schauen wir jetzt wieder auf die Straßen. Es ist kurz nach 11. Bitte ein paar Minuten mehr Zeit einplanen auf der A9 Richtung Nürnberg. Zwischen Bad Berneck-Himmelkron und dem Dreieck Bayreuth-Kulmbach. Da haben wir aktuell stockenden Verkehr im Baustellenbereich. Ein Blitzer steht, und zwar in Gefrees an der Autobahnauffahrt Richtung Nürnberg. Wenn ihr von Markt Schorgast kommt, 70er-Zone hier. Euch allen eine gute und sichere Fahrt.
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17: Und Ray Dalton jetzt bei uns in der Playlist. Ich wünsche euch einen schönen Donnerstagvormittag.

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1: Servus, euch allen einen schönen Donnerstag. Und das fand ich auch gerade spannend, was wir vorhin in den Nachrichten gehört haben um 11. Die Menschen in Bayern schlafen zu wenig. Also viele zumindest. Jetzt kurz mal überlegen, wie war es bei euch heute Nacht? Wie viel habt ihr geschlafen? Also ich bin so um kurz nach 11 gestern Abend ins Bett, dann um 6:45 der Wecker. Also bei mir waren es heute knapp 8 Stunden. Da sagen die Forscher, das liegt im Rahmen. Also zwischen 7 und 9 Stunden Schlaf sollten es ja sein pro Nacht. Viele schlafen laut einer neuesten Befragung aber im Schnitt nur rund 6 Stunden. Ja, und ausreichend Schlaf ist auch wichtig. Wer ausreichend schläft, der stärkt sein Immunsystem, wird seltener krank. Und auch auf das Herz-Kreislauf-System wirkt sich ausreichend Schlaf natürlich positiv aus. Und auch auf die Psyche. Also, wer viel schläft, ist auch weniger stressanfällig und dem geht's dann auch insgesamt einfach besser. Also, ich hoffe mal sehr auf einen guten Schlaf bei euch heute und in den nächsten Tagen oder in diesem Fall besser Nächten.

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18: Es ist 11:30, ich bin Martin Sollig. Schönen Vormittag. Wie stillfreundlich ist Bayreuth? Die Hebamme und Stillberaterin Stefanie Much sagt, es gibt noch viel Verbesserungspotenzial beim Thema Stillen in der Öffentlichkeit. Deswegen gibt es jetzt auch die neue Initiative Stillfreundliches Bayreuth. Die Initiative kennzeichnet Orte, an denen das Stillen ausdrücklich erlaubt und sogar erwünscht ist, mit einem Aufkleber.
19: Diese Kennzeichnung des Ortes, die soll nicht bedeuten, nur hier ist Stillen erlaubt, aber die soll den Müttern diese Sicherheit geben, dieses Gefühl, ich kann mich hier hinsetzen und kann stillen und ich werde hier nicht rausgeschmissen deswegen oder irgendwie blöd angeguckt, sondern es ist völlig fein.
18: Viele Cafés, Restaurants, Museen und zum Beispiel auch das Rathaus sind dabei. Den Link zur Karte mit allen stillfreundlichen Orten in Bayreuth gibt's auf meinwelle.de. Nach dem großen Zoff bei der Kulmbacher Kommunbräu ist dort inzwischen wieder Ruhe eingekehrt. Auch von juristischer Seite dürfte die Sache bald aufgearbeitet sein. Zuletzt kam es zum Prozess, weil der Anwalt der ehemaligen Wirtin den Braumeister der Kommunbräu Mattes als, Zitat, größten Kriminellen von Kulmbach bezeichnet hatte. Das Oberlandesgericht in Bamberg hat eine Unterlassungsklage gegen den Juristen jetzt stattgegeben. Eine Forderung auf Schmerzensgeld hat das Gericht jedoch abgewiesen. Der Streit zwischen der Wirtin und der Brauerei Genossenschaft hatte im April 2024 angefangen und war über Monate hinweg mehr und mehr eskaliert. Brot statt Geld. Ein 67-jähriger Coburger hatte Betrüger am Telefon, sie dann am Ende aber selbst überlistet. Es war die übliche Masche. Seine Tochter habe einen Verkehrsunfall verursacht. Für ihre Freilassung seien mehr als 30.000 Euro Kaution fällig. Der Mann hat das sofort durchschaut. Gleichzeitig hat seine Frau die Polizei gerufen. Bei der vereinbarten Übergabe hat er der Abholerin statt Bargeld eine Tasche mit einem Laib Brot übergeben. Die Polizei war zu dem Zeitpunkt bereits vor Ort und hat die 23-Jährige sofort festgenommen. Sie sitzt inzwischen in Untersuchungshaft. 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
2: Und dann schon mal weiter aufs Mainwelle-Wetter für die Region. Dankeschön, Martin. Es ist heute nochmal richtig schön sonnig, aber im Laufe des Tages ziehen dann auch mehr und mehr Wolken auf. Die Temperaturen bis 22 Grad und morgen dann am Freitag auch kurz mal ein bisschen Regen wieder möglich. Das Wochenende zum Feiertag, zum Tag der Deutschen Einheit. Dafür aber wieder richtig schön. Sonne und Wolken im Mix bei 18 Grad. Also die Temperaturen, die gehen dann doch ganz langsam wieder in Richtung Herbst. Es ist kurz nach 12:30, dann schauen wir auf die A9, Fahrt Richtung Nürnberg zwischen Markt Schorgast und Dreieck Bayreuth-Kulmbach. Klassiker, ihr kennt's, bitte ein paar Minuten mehr einplanen. 3 Kilometer stockender Verkehr momentan. In Gefrees wird geblitzt an der Autobahnauffahrt Richtung Nürnberg und zwar von Markt Schorgast kommend in der 70er-Zone. Sonst alles entspannt auf den Straßen, eine gute und sichere Fahrt euch.
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2: So, und jetzt eine halbe Stunde vor 12. Der Tipp an alle Autofahrer unter euch.
10: Nach wie vor, auch mit Tankrabatt, gibt es die 12-Uhr-Regelung. Das bedeutet, kurz vor 12, am Abend vorher, am Vormittag vor 12, ist es günstiger zu tanken als unmittelbar nach 12. Das wird sich vom Grundverhaltensmuster nicht ändern müssen.
2: Also heute Tag 1 des neuen Tankrabatts und wir sprechen ja mit Herbert Rabel vom Tankstellenverband. Also wenn ihr jetzt noch unterwegs seid, auf jeden Fall vor 12 tanken. In einer halben Stunde kommt ja die Erhöhung und wir haben da natürlich ein Auge heute drauf. Wir schauen natürlich, wie sich die Spritpreise bei uns in der Region entwickeln werden.

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0: Your Body is a Wonderland. Mit diesem schönen, entspannten Song von John Mayer in der Playlist geht's in Richtung Mittagspause. Das ist die Mainwelle an diesem Donnerstag um kurz vor 12.
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3: Nein, auf keinen Fall.
2: Sind's die Seedwürst?
3: Nee.
2: Dann muss es das kochte Knäckel beim Flindras sein.
3: Ja, könnte man denken, ne? Aber auch das tangiert mich 0,0.
2: Gibt's am Ende gar nichts?
3: Na doch, es gibt schon was.
2: Aha.
3: Ich muss schon zugeben, wenn ich so am Frühstücksbuffet bin, ne? Und
2: ja,
3: 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Und nebendran
2: der Speck,
3: der knusprige Bacon.
2: Ja.
3: Oh. Und dann riecht der immer so gut. Und dann ist der manchmal so richtig, richtig crunchy. Und dann.
2: Und wenn ich mit dir bei diesem Frühstücksbuffet bin, was sage ich dann immer, Andrea?
3: Du kannst ihn doch essen. Er ist doch eh schon tot.
2: Genau.
3: Naja, ich überleg's mir.
2: Aber ich muss sagen, ich finde es total cool, dass du es durchziehst.
3: Und zieh ich durch.
2: Also ich kenne dich jetzt schon lang und du ziehst es schon seit langem durch.
3: Ja, schon ein paar Jahre, 5 Jahre.
2: Lieben Gruß an die Vegetarier. Aber der Bacon.
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2: Und halt das Ingreisch beim Karpfen.
3: Oh.
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13: Es ist 12 Uhr, ich bin Moritz Einzel. Koalitionskrach um die Zuckersteuer. Das Kanzleramt hat offenbar den Gesetzentwurf von Finanzminister Klingbeil gestoppt. Das berichtet die Bild-Zeitung. Der Entwurf sei nicht mehrheitsfähig und nicht abgesprochen. Klingbeil hatte einen neuen Gesetzentwurf vorgelegt. Die Steuer auf gezuckerte Getränke soll demnach mittelfristig 1,2 Milliarden Euro einbringen. Die steigenden Lebenshaltungskosten sind laut einer Umfrage auch in diesem Jahr die größte Sorge der Menschen in Deutschland. Demnach haben fast 6 von 10 große Angst davor, dass die Kosten für Einkaufen, Miete und andere Ausgaben des alltäglichen Lebens weiter nach oben gehen, zeigt eine Langzeitstudie der R&V-Versicherung. Auch mögliche Steuererhöhungen, Leistungskürzungen sowie eine Überforderung des Staates durch Geflüchtete gehören zu den Hauptsorgen der Menschen. Seit Mitternacht gilt der neue Tankrabatt und die Spritpreise sind direkt stark gefallen. Laut ADAC war der Preis für Super E10 am Morgen im Schnitt gut 14 Cent niedriger als gestern. Diesel war gut 15 Cent günstiger. Kritik an der Maßnahme kam von Grünen-Fraktionschefin Dröge. Sie verwies bei NTV darauf, dass zum neuen Jahr das Deutschland-Ticket teurer wird.
14: Ich finde es eine absolute Unverschämtheit, den Bahnfahrern gegenüber zu sagen, 2,5 Milliarden Euro sind dafür einen Tankrabatt. Und gleichzeitig hat der Bund sich jetzt entschieden, kein Geld in die Hand zu nehmen, um das Deutschlandticket wenigstens im Preis stabil zu halten.
13: Bis Jahresende soll der Tankrabatt über eine Energiesteuersenkung die hohen Spritpreise abfedern. Während des Münchner Oktoberfests gilt rund um den Münchner Flughafen ein verschärftes Drohnenflugverbot. Mehrere Hobby-Drohnenflieger haben das nach Polizeiangaben missachtet. In zwei Fällen habe das zu kurzzeitigen Einschränkungen des Flughafenbetriebs geführt. Die Polizei warnt Drohnenflieger vor möglichen teuren Folgen und drohenden Strafverfahren und rät dazu, sich über die aktuellen Vorschriften stets auf dem Laufenden zu halten. Seit 5 Jahren ist Thomas Weikert Präsident des Deutschen Olympischen Sportbundes. Doch für eine weitere Amtszeit will er nicht kandidieren. Das hat der 64-Jährige gut 2 Monate vor dem Votum auf der DOSB-Mitgliederversammlung in Frankfurt am Main mitgeteilt. Er spüre, dass er nicht mehr die Kraft für weitere 4 Jahre Vollgas habe, so Weikert. Wer sein Nachfolger wird, ist offen. Es ist jetzt 12:15.
15: Vielen Dank. Wir schauen wieder aufs Wetter für die Region. Wir haben die aktuellen Temperaturen 19 Grad in Bayreuth, 18 in Creußen und 18 auch in Mehlmeisel im Fichtelgebirge. Heute ist es den ganzen Tag über ein Mix aus Sonne und Wolken. 22 Grad schaffen wir maximal. Morgen am Freitag ziehen dann auch mal ein bisschen Regenwolken durch, ganz vereinzelt. Das Wochenende dafür wieder trocken. Ein Mix aus Sonne und Wolken bei Temperaturen um die 18 Grad dann.
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15: Dann schauen wir auf die Straßen. Es ist 12:15. Ein paar Minuten mehr bitte einplanen auf der A9 Richtung Nürnberg. 1 Kilometer Stau zwischen Markt Schorgas und dem Dreieck Bayreuth-Kulmbach. Und bitte nicht zu schnell fahren in Gefrees. An der Autobahnauffahrt Richtung Nürnberg steht ein Blitzer und das bei erlaubten 70, wenn ihr von Markt Schorgas kommt. Euch allen eine gute und sichere Fahrt.
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15: So, und ich kann mir das gerade wirklich sehr, sehr gut vorstellen, wie viele von euch jetzt in diesen Minuten vielleicht gerade bei den Tankstellen vor diesen großen Anzeigen stehen und gebannt drauf schauen, was denn die Spritpreise so machen. Ja, es gibt ja immer einmal pro Tag 12 diese Erhöhung der Preise. Und gleich bei uns in ein paar Minuten, da machen wir den großen Spritpreis-Check. Wie entwickelt sich's? Was ist heute passiert an Tag 1 des neuen Tankrabatts? Haben wir natürlich ein Auge für euch drauf. Ich wünsche euch einen schönen Donnerstagnachmittag.

0: Das ist John Farnham hier bei uns in der Playlist, die Meinwelle jetzt um kurz nach 12. Ich wünsche euch einen schönen Donnerstag mit der Frage, na, was habt ihr denn heute früh oder heute Vormittag gezahlt an der Tankstelle? Es ist ja Tag 1 des neuen Tankrabatts bei uns in Deutschland. Ich habe jetzt gerade mal hier geschaut, die Tabelle mit den ganzen Preisen, die Übersicht bei uns in Stadt und Landkreis Bayreuth. Also wir waren heute früh im Berufsverkehr beim Liter Super bei 2,04 Euro im Schnitt, beim Diesel waren es 2,13 Euro. Die Meinungen, ob dieser Tankrabatt was bringt, die gehen ja bekanntlich auseinander. Was sagt denn der Tankstelleninteressensverband in Deutschland? Herbert Rabel.
1: Also wir finden, dass das der richtige Weg ist. Nachdem man im zweiten Quartal die Zeit eigentlich schon mal hatte, aber nicht weiter dran gearbeitet hat, also ein bisschen das Thema verschlafen hat, ist es jetzt sehr gut, dass man nochmal einen Tankrabatt bekommt, weil das entlastet den Säckel der Bürger und vor allen Dingen auch den Säckel der Wirtschaft. Dadurch wird einfach Sprit und Mobilität günstiger.
0: Und grundsätzlich ist auch immer der Tipp in den nächsten Tagen, lieber vor 12 Uhr tanken als nach 12.
1: Also im Prinzip ist die 12-Uhr-Regelung aus unserer Sicht eine gute Sache. Wir glauben auch, dass das die Kritik des ADAC, der das ja abgeschafft wissen will, zu kurz greift, weil am Ende des Tages ist die 12-Uhr-Regelung keine Regelung gewesen, um den Spritpreis zu senken, sondern es ist vor allen Dingen eine Regelung, um Verlässlichkeit in einem Markt, der völlig intransparent war, herzustellen.
0: Ja, dieser Tankrabatt soll ja jetzt erstmal bis Ende des Jahres gelten. 3 Monate, also es ist eine vorläufige, eine kurzfristige Lösung. Ab dem kommenden Jahr soll es ja einen Spritpreisdeckel geben. Was halten Sie von dieser Idee?
1: Der Spritpreisdeckel ist zum ersten Mal wirklich ein Kontrollinstrument, wenn er sauber und klug konstruiert ist, um die Spritpreise nachhaltig zu drücken und auf ein faires Niveau zu bringen. Was wir gut finden, ist, dass der Weg eingeschlagen ist. Was wir nicht gut finden, ist, dass es alles so lange dauert. In Berlin sitzen lauter kluge juristische Köpfe. Die brauchen nicht 3 Monate, um sowas als Werk zu setzen. Und es wäre gut, wenn alles so schnell wie möglich ginge.
0: Einschätzungen von Herbert Rabel vom Tankstellenverband jetzt zum neuen Tankrabatt, der ab heute in Deutschland gilt.

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1: Es ist kurz vor 12:30. So, und jetzt haben wir schon langsam hier die ersten Zahlen und die ersten Fotos. Es kommen ganz viele WhatsApp-Nachrichten von euch hier gerade in diesen Minuten aufs Studio-Handy. Alle interessiert es, wie hoch sind die Spritpreise angestiegen. Also, zum Beispiel hat uns der Thomas gerade ein Foto geschickt aus der Stadt Bayreuth. Da sehen wir jetzt momentan gerade beim Liter Super 2,33 Euro. Beim Diesel sind wir bei 2,39 Euro. Dann scroll ich hier einmal weiter. Die Simone hat sich gemeldet aus Tröstau. Da ist eben der Sprit von 2,07 Euro auf 2,30 Euro gestiegen. Dann schauen wir noch in den Landkreis Hof zum Beispiel. Ja, in der Stadt Hof gerade selber 2,27 Euro. Stadt Kulmbach 2,24 Euro. Münchberg schauen wir auch noch drauf. Ja, da sind wir auch bei 2,28 Euro. Also im Schnitt kann man sagen, jetzt so um 12 eine Steigerung um 15 bis 20 Cent pro Liter. Aha, also haltet uns sehr gerne weiterhin auf dem Laufenden. Fotos, Text und Sprachnachrichten jederzeit einfach aufs Studio-Handy schicken.

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5: Die News um 12:30. Ich bin Martin Sollig. Wie stillfreundlich ist Bayreuth? Die Hebamme und Stillberaterin Stefanie Much sagt, es gibt noch viel Verbesserungspotenzial beim Thema Stillen in der Öffentlichkeit. Deswegen gibt es jetzt auch die neue Initiative Stillfreundliches Bayreuth. Die Initiative kennzeichnet Orte, an denen das Stillen ausdrücklich erlaubt und sogar erwünscht ist, mit einem Aufkleber.
6: Diese Kennzeichnung des Ortes, die soll nicht bedeuten, nur hier ist Stillen erlaubt, aber die soll den Müttern diese Sicherheit geben, dieses Gefühl, ich kann mich hier hinsetzen und kann stillen und ich werde hier nicht rausgeschmissen deswegen oder irgendwie blöd angeguckt, sondern es ist völlig fein.
5: Viele Cafés, Restaurants, Museen und zum Beispiel auch das Rathaus sind dabei. Den Link zur Karte mit allen stillfreundlichen Orten in Bayreuth gibt's auf meinwelle.de. Handeln ist besser als motzen. Nach diesem Motto arbeitet Thorsten Lange seit Jahren im Bayreuther Stadtrat. Für sein mehr als 10-jähriges ehrenamtliches Engagement hat er jetzt die Bayreuth-Medaille in Silber bekommen. Oberbürgermeister Andreas Zippel hat ihm die Auszeichnung vor der Stadtratssitzung überreicht. Lange sitzt seit 2016 für die Bayreuther Gemeinschaft im Stadtrat. Er arbeitet unter anderem im Sozial- und Jugendhilfeausschuss und im Aufsichtsrat des Klinikums mit. Schwerpunkte seiner Arbeit sind Integration, Inklusion und soziale Themen. Besonders hervorgehoben hat die Stadt seinen Einsatz für den runden Tisch Integration und Inklusion. Im Wald bei Mehlmeisel ist der Bau von mehreren Windrädern geplant. Dagegen macht sich seit langer Zeit eine Bürgerinitiative stark. Heute Abend gibt es zu dem Thema einen Bürgerinformationsabend in Mehlmeisel. Ab 18 Uhr in der Turnhalle. Kommen kann jeder, der sich informieren und mitreden möchte. Die Gegner des Windparks befürchten durch den Bau empfindliche Einschnitte in die Natur. Mehr News von hier gibt's immer aktuell auf meinwelle.de.
7: Dankeschön, Martin. Dann schauen wir jetzt weiter aufs Wetter für die Region. Ganz so wunderschön spätsommerlich wie die letzten Tage ist es heute leider nimmer. Es ist ein Mix aus Wolken und Sonne, 21 Grad in der Spitze. Morgen am Freitag dann auch mit ein bisschen Regen, der gerade so Richtung Vormittag vereinzelt mal durchziehen kann. Das Wochenende dafür wieder schön, Wolken und Sonne im Mix, 18 Grad dazu die Temperaturen. Eine Info haben wir von den Straßen. Auf der A9 in Fahrtrichtung Nürnberg staut sich's wieder ein bisschen zwischen Markt Schorgast und dem Dreieck Bayreuth-Kulmbach. Aktuell 3 Kilometer stockender Verkehr, 5 Minuten der Zeitverlust. In Gefries wird heute geblitzt an der Autobahnauffahrt Richtung Nürnberg. 70er-Zone von Markt Schorgast kommt. Euch allen eine gute und sichere Fahrt damit.
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7: Und Soft Cell mit Tainted Love bei uns in der Playlist. Euch eine schöne Mittagspause an diesem Donnerstag. Jetzt ist es kurz nach 12:30.

richtig schön entspannter Song von Watershed hier bei uns in der Playlist für euren Donnerstagnachmittag jetzt um kurz vor eins. Das ist die Mainwelle und vielleicht freut ihr euch ja auch schon auf den 7. November. Denn da wird in Bayreuth in der Rotmainhalle zum ersten Mal für diese Saison wieder das Mitternachtsbasketball stattfinden. Tolle Tradition. Und jetzt hat sich die Stadt Bayreuth bei uns mit einem kleinen Aufruf gemeldet. Wir suchen noch Betreuungskräfte. Also Menschen, die zum Beispiel die Hallenaufsicht übernehmen wollen oder eben an anderer Stelle einfach aushelfen, mithelfen, mitmachen, dass das Mitternachtsbasketball gut funktioniert, dass alles reibungslos läuft. Wenn ihr da Bock drauf habt, wenn ihr Lust habt, dann meldet euch doch einfach bei der Stadt Bayreuth. Schaut mal auf meinwelle.de, da haben wir euch auch die Kontaktdaten verlinkt. Yeah.

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17: Es ist 13 Uhr, ich bin Moritz Einzel. Der Bund der Steuerzahler hat mal wieder sein Schwarzbuch vorgelegt. Der Lobbyverband zeigt darin 100 Fälle von Steuerverschwendung auf. In diesem Jahr geht es unter anderem um einen besonders teuren Zaun, Designermöbel in einem Jobcenter oder eine Fahrradgarage nur für Staatsbedienstete mit rechnerisch mehr als 16.000 Euro Kosten je Stellplatz. Klimaneutraler Strom ist auf dem Vormarsch. In den ersten 3 Quartalen dieses Jahres deckten erneuerbare Energien über 60% des Stromverbrauchs ab, so viel wie noch nie. Das hat der Bundesverband der Energie- und Wasserwirtschaft mitgeteilt. Vor allem Wind- und Sonnenenergie ist für den Anstieg verantwortlich. Das Kanzleramt hat die Pläne von Finanzminister Klingbeil zur Einführung einer Steuer auf zuckerhaltige Getränke vorerst gestoppt. Klingbeil hatte seinen Gesetzentwurf gestern in die Ressortabstimmung geschickt. In Regierungskreisen heißt es nun, sein Entwurf weiche vom Vorschlag der Finanzkommission Gesundheit ab und sei nicht mehrheitsfähig. Zum Jahresende 2025 war Hamburg das jüngste Bundesland in Deutschland. Das geht aus Daten des Statistischen Bundesamtes hervor. Am ältesten war die Bevölkerung demnach in Sachsen-Anhalt. Hamburger sind im Schnitt 42,3 Jahre alt. In Sachsen-Anhalt liegt das Durchschnittsalter bei 48,4 Jahren. Ein Unentschieden und eine Niederlage gab es bisher, seitdem Jürgen Klopp Bundestrainer ist. Heute Abend will die deutsche Fußballnationalmannschaft erstmals 3 Punkte in der aktuellen Nations League-Kampagne einfahren. In München trifft das DFB-Team auf Serbien. Klopp über die serbischen Spieler.
12: Na, sehr erfahren. Wie heißt es, mit allen Abwassern gewaschen sozusagen im Fußballbereich. Und darauf muss man sich einstellen.
17: Im deutschen Tor wird Jonas Urbich sein Debüt geben. Er ist ja sowas wie der Kronprinz von Manuel Neuer beim FC Bayern. Urbich sagte gestern auf der Pressekonferenz:
18: Ich freue mich einfach, dass ich morgen die Möglichkeit bekomme, hier im eigenen Stadion aufzulaufen und meinen Teil dazu beizutragen, dass wir ja als Team unseren ersten Sieg unter Jürgen Klopp einfahren.
17: Deutschland gegen Serbien. Anstoß in der Münchner Arena ist um 20.45 Uhr. Es ist jetzt 1:15.
19: Und das ist der Blick aufs Main-Welle-Wetter. 21 Grad in Eckersdorf, 20 sind es jetzt in Plech und 20 haben wir auch in Münchberg. Es ist sonnig, ein paar Wolken können heute am Himmel immer mal mit dabei sein. Und in den nächsten Tagen wird es dann auch ein bisschen wechselhafter. Morgen am Freitag zieht auch mal kurz Regen durch, gerade so Richtung Vormittag. Das Wochenende dann wieder trocken, ein Mix aus Wolken und Sonne bei 18 Grad. Und dann schauen wir wieder auf die Straßen. Es gibt ein Update von der A9. In Fahrtrichtung Nürnberg bitte ein paar Minuten mehr Zeit einplanen zwischen Markt Schorgast und dem Dreieck bei Rot-Kulmbach. 2 Kilometer Stau heute in der Baustelle. Wir haben noch einen Blitzer in der Region und zwar in Gefrees an der Autobahnauffahrt Richtung Nürnberg. Da sind 70 erlaubt von Markt Schorgast kommend. Euch allen eine gute und sichere Fahrt.
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19: Dann geht's jetzt ganz allmählich in Richtung Nachmittag hier bei uns. Es ist 1:15 und ich freue mich sehr, dass ihr mit dabei seid.

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1: Schönen Nachmittag euch. Und mich würde das echt mal interessieren, ob das bei euch eigentlich ein Thema ist. Mittagsschlaf. Also vielleicht arbeitet ihr ja im Homeoffice, seid euer eigener Chef, selbstständig. Ja, dann könnt ihr es euch auf jeden Fall leisten, einfach mal so kurz daheim mittags eine Stunde hinzulegen. Wenn ihr jetzt natürlich irgendwo in einem Büro arbeitet, in einer größeren Firma, bisschen schwierig. Aber heute ist eine spannende Studie rausgekommen. Die Menschen in Bayern schlafen im Schnitt zu wenig. Also ich habe jetzt mal kurz bei mir nachgerechnet. Heute Nacht, ja, ich bin so um kurz nach 11 ins Bett, dann so um 6:45 in der Früh der Wecker. Also das waren knapp 8 Stunden bei mir. Ist im Rahmen, sagen die Forscher. Also zwischen 7 und 9 Stunden sollten es ja sein. Aber diese neue Studie sagt, viele in Bayern schlafen im Schnitt nur rund 6 Stunden. Und Schlaf ist ja auch wichtig. Also wer ausreichend schläft, stärkt sein Immunsystem, wird auch seltener krank. Auch das Herz-Kreislauf-System hat davon auf jeden Fall was, wirkt sich im Schlaf alles positiv aus. Und natürlich auch auf die Psyche. Also schlafen ist gesund, schlafen ist gut. Ja, und das mit dem Mittagsschlaf ist, finde ich, ja eigentlich schon immer so eine ganz coole Idee. Wer sich's halt leisten kann und wer die Gelegenheit dazu hat.

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23: Das News-Update um 13.30 Uhr mit mir, Tamara Bussler. Schönen Nachmittag. Bayreuth ist für den guten Zweck ordentlich gelaufen. Und zwar beim Spendenlauf Lila läuft sind knapp 270 Teilnehmerinnen und Teilnehmer insgesamt fast 4000 Runden im Hans-Walter-Wild-Stadion gelaufen. Das Ziel war eigentlich nur bei 1000 Runden. Weil diese Marke jetzt deutlich geknackt wurde, spendet die VR-Bank Bayreuth-Hof 5000 Euro an das Tumorzentrum Oberfranken. Mitmachen konnte jeder, egal ob beim Joggen, Spazieren, mit Kinderwagen oder Rollstuhl. Eine Person hat sogar 71 Runden geschafft. Die Aktion war Teil des dritten Bayreuther Sportfestivals und gleichzeitig auch der Auftakt für die Aktion.

0: Aktionswochen Gesundheit zur Krebsprävention. Die Maus in Oberfranken. Am Samstag macht das Oberfränkische Bauernhofmuseum in Kleinlossnitz beim Aktionstag Türen auf mit der Maus mit. Unter dem Motto Kleine Wunder dreht sich diesmal alles um Bienen, Käfer, Eichhörnchen und andere kleine Tiere. Kinder können auf Entdeckungstour gehen, Kerzen aus Bienenwachs basteln oder kleine Futterstationen für Eichhörnchen bauen. Dazu gibt es Mausgeschichten im Scheunenkino. Der Eintritt ist am Samstag kostenlos. Mit Pilzen Wolle und Garne färben, was viele nicht wissen, das ist mittlerweile eine gängige Praxis. Genau das geht jetzt auch zum Selbstmachen. Und wie, das zeigt die Lernwerkstatt des Museums für bäuerliche Arbeitsgeräte am 18. Oktober. Da erfahren die Besucher, welche Pilze sich zum Färben genau eignen und welche Farben dabei entstehen. Danach zeigt die Spinnstube Bayreuther Land, wie aus Fasern ein Faden entsteht. Und zum Abschluss geht's nochmal gemeinsam in den Wald auf die Suche nach sogenannten Färbepilzen. Die Veranstaltung ist kostenlos, man muss sich aber anmelden. Die Anmeldedaten stehen auf meinwelle.de.
1: So, und dann schauen wir weiter aufs Mainwelle-Wetter. Es ist ein Mix aus Sonne und Wolken heute in Bayreuth und der Region. Dazu die Temperaturen bei 22 Grad. Im Laufe der Nacht ziehen dann schon langsam die ersten Schauer rein. Auch morgen Vormittag am Freitag immer mal Regen möglich. Das Wochenende zum Tag der Deutschen Einheit dafür wieder trocken. Sonne und Wolken im Wechsel bei 18 Grad dann.
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1: Es ist 13:30, dann schon mal auf die A9 in Fahrtrichtung Nürnberg. Ihr verliert wieder ein paar Minuten zwischen Bad Benneck-Himmelkron und dem Dreieck Bayreuth-Kulmbach. 2 Kilometer stockender Verkehr jetzt. In Gefrees ein Blitzer an der Autobahnauffahrt Richtung Nürnberg. Da sind 70 erlaubt, wenn ihr von Markt Schorgast kommt. Und wenn ihr noch Updates habt, wenn noch irgendwo was steht, was wir noch nicht kennen, dann meldet's gerne. Einfach kurz eine WhatsApp aufs Studio-Handy schicken. Eine gute und sichere Fahrt euch.
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1: Und wir hatten es ja gerade eben schon beim Thema Schlaf, alle Leute, die im Homeoffice sind. Wir grüßen jetzt einfach mal alle Menschen, die gerade von zu Hause aus arbeiten, weil ich stelle mir das im Herbst eigentlich auch sehr schön vor, oder? Also jetzt, wo die Tage wieder ein bisschen kuscheliger sind, wo man tendenziell eh mehr drin ist, da kann man vielleicht auch daheim, wenn man zu Hause alleine arbeitet, sich auch so ein paar Sachen, sage ich jetzt mal, zurechtlegen, die man vielleicht in einem herkömmlichen Büro so nicht machen kann. Da ist es alles ein wenig gemütlicher. Also, macht euch auf jeden Fall einen schönen Nachmittag, egal ob im Homeoffice oder im Büro. Wir sind sehr gerne bei euch.
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0: also die Rembrandts hier bei uns auf der Mainwelle in der Playlist. Es ist kurz vor zwei. Ich wünsche euch einen schönen Donnerstag. Das ist Thema heute bei uns. War es auch schon im Mainwecker bei den Kollegen Bernd und Andrea. Es ist Weltstillwoche. Nach dem Motto, stillen deine Superkraft. Deswegen sprechen wir ja auch den ganzen Tag heute schon mit euch über das Thema Stillen. Genauer gesagt, Stillen in der Öffentlichkeit. Und natürlich haben wir auch euch mal gefragt.
1: Also mein Motto ist eh immer leben und leben lassen. Also mich interessiert das gar nicht. Soll jeder machen, was er will.
0: Ja, und auch ihr könnt natürlich gerne noch mitmachen bei der Diskussion. Schickt uns doch einfach eure Meinung ans Studio-Handy 0170 99 07000. Ganz viele haben sich auch schon gemeldet. Wir merken einfach, dieses Thema beschäftigt natürlich viele Menschen hier in der Region. Und wir haben auch von Stefanie Much heute gehört. Sie ist Hebamme und Stillberaterin. Und heute gibt's bei ihr in der Hebammerei auch einen Info- und Aktionstag zum Thema Stillen. Ihr könnt sehr gerne noch vorbeikommen.
2: Wir haben verschiedene Vorträge von der Kinderärztin, von Hebammen, Stillberaterinnen, einfach alle möglichen Infos zum Stillen. Wir haben eine ganz tolle Fotoausstellung, Stillende in Bayreuth mit super schönen Bildern. Wir haben die Infostände bezüglich der Initiative Stillfreundliches Bayreuth, wo der Stadtplan ist, wo die Orte gelistet sind, wo Frauen wunderbar stillen können.
0: Und der Eintritt dafür ist frei. Ihr braucht keine Anmeldung, kommt einfach gerne noch vorbei bis 18 Uhr in die Hebammerei.

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17: Es ist 14 Uhr, ich bin Dominik Schweiger. Seit Mitternacht gilt der neue Tankrabatt und die Spritpreise sind direkt gefallen. Laut ADAC war der Preis für Super E10 am Morgen im Schnitt gut 14 Cent niedriger als gestern. Diesel war gut 15 Cent günstiger. Bis Jahresende soll der Tankrabatt über eine Energiesteuersenkung die hohen Spritpreise abfedern. Ob der Rabatt aber komplett an die Verbraucher weitergegeben wird, ist offen. Ökonomen und Oppositionspolitiker kritisieren den Tankrabatt als wenig zielgerichtete Entlastung mit der Gießkanne. Anständiger Schlaf dauert in der Regel 7 bis 9 Stunden. Die meisten Menschen in Bayern schlafen aber deutlich kürzer. 7 von 10 kommen nicht auf das medizinisch empfohlene Optimum, zeigt eine Befragung für die AOK Bayern. Ein knappes Drittel schläft demnach weniger als 6 Stunden. Männer und Frauen unterscheiden sich dabei kaum in ihrer Schlafdauer. Koalitionskrach um die Zuckersteuer. Das Kanzleramt hat offenbar den Gesetzentwurf von Finanzminister Klingbeil gestoppt. Laut Bild sei der Entwurf nicht mehrheitsfähig und nicht abgesprochen. Klingbeil hatte einen neuen Gesetzentwurf vorgelegt. Die Steuer auf gezuckerte Getränke soll demnach mittelfristig 1,2 Milliarden Euro einbringen. Nach der missglückten Hinrichtung der verurteilten Mörderin Christa Pike hat der Gouverneur des US-Bundesstaates Tennessee, Lee, alle weiteren Hinrichtungen für dieses Jahr ausgesetzt. Die 50-jährige Pike hatte zuvor 2 Giftspritzen überlebt. Sie wurde ins Krankenhaus gebracht. Sie war 1996 wegen Mordes an einer 19-jährigen Bekannten zum Tode verurteilt worden. Im 3. Anlauf soll er endlich her, der 1. Sieg für Jürgen Klopp als Fußball-Bundestrainer. Um 20.45 Uhr empfängt Deutschland Serbien in der Nations League und steht schon unter Druck. Pia Wegner blickt voraus.
1: Ein 1:1 in den Niederlanden, ein 0:1 gegen Griechenland. Der Start unter Jürgen Klopp war mehr als holprig. Jetzt wechselt er den Kader erst einmal kräftig durch. 9 mögliche Debütanten sind im 2. DFB-Aufgebot dabei. Hoffnung auf 3 Punkte macht der Gegner Serbien, der hat in diesem Jahr erst einmal gewonnen und beide bisherigen Nations League-Spiele verloren.
17: Es ist jetzt 2:00.
8: Vielen Dank. Wir schauen auf die Temperaturen. Heute bis 22 Grad bei uns in Bayreuth und der Region. Viel Sonne im Wechsel mit ein paar einzelnen Wolken. So wird es jetzt auch den ganzen Nachmittag bleiben. In der Nacht dann schon die ersten Regenschauer möglich. Örtlich auch am Freitagmorgen, gerade so Richtung Vormittag, noch ein bisschen Regen mit dabei. Dann bleibt es aber wieder trocken. Wolken und Sonne im Mix dann übers ganze Wochenende über den Tag der Deutschen Einheit bei 18 Grad. Es ist 2:00, ein sehr entspannter Nachmittag auf den Straßen. Wir haben nur eine Info. Ja, das ist leider die Baustelle, die uns immer beschäftigt, in Fahrtrichtung Nürnberg auf der A9 zwischen Bad Benne-Kimmelkron und dem Dreieck Bayreuth-Kulmbach. Bitte auch heute Nachmittag ein paar Minuten mehr Fahrzeit einplanen. Es staut sich. Dafür jetzt auch keine Blitzer mehr in der Region. Vielleicht habt ihr noch irgendwas. Updates könnt ihr jederzeit gerne melden. Einfach kurz aufs Studio-Handy. Euch eine gute und sichere Fahrt.
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8: So, und jetzt, wo es ganz allmählich hier bei uns in der Region wieder herbstelt, ja, wo die Tage kürzer werden, wo es auch wieder ein bisschen kälter wird, da würde ich vorschlagen, wir machen noch mal eine Runde Sommerflashback. Denn dieser Titel ist der offizielle Sommerhit aus dem Jahr 2026. Ja, und viele von uns werden ihn vermutlich auch auf ewig in Verbindung bringen mit der Weltmeisterschaft 2026. Shakira und Burna Boy jetzt mit Die Die.

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1: Einen wunderschönen Donnerstag euch allen. Ja, und ich bin mir ganz sicher, das ist heute auch Gesprächsthema bei euch, die Spritpreise in der Region. Ja, ich habe jetzt hier gerade nochmal die Tabelle aufgemacht mit der Übersicht. Also aktuell sind wir beim Liter Super hier ungefähr bei 2,11 Euro und beim Diesel, ja, da sind es 2,32, 2,33, das ist so ungefähr gerade der Wert. Ganz viele Leute machen auch hier mit, viele Sprachnachrichten kommen rein und zum Beispiel auch von meinem lieben Radiokollegen Jörg.
2: Ich habe gestern tatsächlich am Abend mal die Preise an einer von mir ausgewählten Tankstelle fotografiert, festgehalten und habe dann festgestellt, dass scheinbar um Mitternacht tatsächlich der Tankrabatt hier vollständig weitergegeben wurde. 17 Cent beim Benzin und 18 Cent sogar beim Diesel. Allerdings muss ich leider auch feststellen, dass genau um die Mittagszeit hier, als eben die Preise hier erhöht werden durften, mit einem Mal der Diesel um 8 Cent nach oben gegangen ist und der Benzin E5 und E10, jetzt halte ich fest, 26 Cent. Also aus meiner Sicht wirklich Wahnsinn. Ich selbst bin froh, dass ich seit 6 Jahren voll elektrisch fahre, möchte aber auch niemand damit ärgern und kann wirklich jeglichen Unmut verstehen. Wie erklärt man denn bitte den Anstieg um 26 Cent? Das ist einfach, ja, unverschämt.
1: Dankeschön, Jörg. Also so schaut es momentan in Kulmbach aus. Eure Fotos, ja, eure Sprachnachrichten, Textnachrichten könnt ihr natürlich jederzeit auch gerne bei uns weiterhin aufs Studio-Handy schicken.

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5: Es ist 14.30 Uhr, ich bin Tamara Bussler. Schönen Nachmittag, euer News Update. Bayreuth ist für den guten Zweck ordentlich gelaufen. Und zwar beim Spendenlauf Lila läuft sind knapp 270 Teilnehmerinnen und Teilnehmer insgesamt fast 4000 Runden im Hans-Walter-Wild-Stadion gelaufen. Das Ziel war eigentlich nur bei 1000 Runden. Weil diese Marke jetzt deutlich geknackt wurde, spendet die VR-Bank Bayreuth Hof 5000 Euro an das Tumorzentrum Oberfranken. Mitmachen konnte jeder, egal ob beim Joggen, Spazieren, mit Kinderwagen oder Rollstuhl. Eine Person hat sogar 71 Runden geschafft. Die Aktion war Teil des dritten Bayreuther Sportfestivals und gleichzeitig auch der Auftakt für die Aktionswochen Gesundheit zur Krebsprävention. Die Maus in Oberfranken. Am Samstag macht das Oberfränkische Bauernhofmuseum in Kleinlossnitz beim Aktionstag Türen auf mit der Maus mit. Unter dem Motto Kleine Wunder dreht sich diesmal alles um Bienen, Käfer, Eichhörnchen und andere kleine Tiere. Kinder können auf Entdeckungstour gehen, Kerzen aus Bienenwachs basteln oder kleine Futterstationen für Eichhörnchen bauen. Dazu gibt es Mausgeschichten im Scheunenkino. Der Eintritt ist am Samstag kostenlos. Mit Pilzen Wolle und Garne färben, was viele nicht wissen, das ist mittlerweile eine gängige Praxis. Genau das geht jetzt auch zum Selbstmachen und wie, das zeigt die Lernwerkstatt des Museums für bäuerliche Arbeitsgeräte am 18. Oktober. Da erfahren die Besucher, welche Pilze sich zum Färben genau eignen und welche Farben dabei entstehen. Danach zeigt die Spinnstube Bayreuther Land, wie aus Fasern ein Faden entsteht. Und zum Abschluss geht's nochmal gemeinsam in den Wald auf die Suche nach sogenannten Färbepilzen. Die Veranstaltung ist kostenlos, man muss sich aber anmelden. Die Anmeldedaten stehen auf meinwelle.de.
6: Und dann schon mal weiter aufs Mainwelle-Wetter. Das ist heute ein Mix aus Sonne und Wolken. 22 Grad dazu die Temperaturen. Heute im Laufe der Nacht ziehen langsam schon die ersten Regenwolken rein. Es kann immer mal nass werden, auch morgen Vormittag am Freitag. Dafür das Wochenende wieder trocken. Sonne und Wolken bei 18 Grad. Es ist damit 14:30 und Vorsicht bitte auf der A9 in Richtung Nürnberg zwischen Schneitach und Laufersbruck. Reifenteile auf der rechten Spur und der übliche Stau leider auch heute Nachmittag wieder zwischen Markt Czorgast und dem Dreieck Bayreuth-Kulmbach. 8 Minuten aktuell der Zeitverlust. Es wird geblitzt auf der B289 auf Höhe Neuses am Main. Euch allen eine gute und sichere Fahrt damit.
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6: Und Tom Grennan jetzt bei uns mit einer kleinen Dosis Liebe für den Nachmittag. Schönes Thema. A little bit of love jetzt um 14:45. Ich freue mich, dass ihr mit dabei seid.

0: Angel in Blue Jeans hier bei uns auf der Mainwelle. Es ist kurz vor drei. Ich bin Martin Zinner. Gleich nach den Nachrichten wieder der Kollege Höret mit der Christian Höret Show. Ich wünsche euch ganz viel Spaß und wir hören uns morgen wieder ab neun. Servus.
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2: Heute ist Welttag der Vegetarier.
3: Ja.
2: Welches Fleischgericht, Andrea Kreuzer, du alte Vegetarierin, vermisst du am allermeisten? 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
3: Nein, auf keinen Fall.
2: Sind's die Siedwürst?
3: Nee.
2: Dann muss es das kochte Knäckel beim Flindras sein.
3: Ja, könnte man denken, ne? Aber auch das tangiert mich 0,0.
2: Gibt's am Ende gar nichts?
3: Na doch, es gibt schon was.
2: Aha.
3: Ich muss schon zugeben, wenn ich so am Frühstücksbuffet bin, ne?
2: Ja.
3: Und da liegt dann in diesem Kessel das Rührei. Und nebendran
2: der Speck.
3: Der knusprige Bacon.
2: Ja.
3: Oh. Und dann riecht der immer so gut. Und dann ist der manchmal so richtig, richtig crunchy. Und dann.
2: Und wenn ich mit dir bei diesem Frühstücksbuffet bin, was sage ich dann immer, Andrea?
3: Du kannst ihn doch essen. Er ist doch eh schon tot.
2: Genau.
3: Ja. Naja, ich überleg's mir.
2: Aber ich muss sagen, ich finde es total cool, dass du es durchziehst.
3: Und zieh ich durch.
2: Also ich kenne dich jetzt schon lang und du ziehst es schon seit langem durch.
3: Ja, schon ein paar Jahre, 5 Jahre.
2: Lieben Gruß an die Vegetarier. Aber der Bake.
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3: Oh.
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13: Es ist 15 Uhr, ich bin Dominik Schweiger. Die Zuckersteuer kommt erstmal nicht. Das Kanzleramt hat den Entwurf von Finanzminister Klingbeil gestoppt. Der Vorschlag sei so in der Regierung nicht mehrheitsfähig, hieß es aus Regierungskreisen. Mehr von Thomas Bleskin.
14: Dass die Steuer auf Cola, Fanta, Sprite und Co. trotzdem im nächsten Jahr kommt, ist durchaus wahrscheinlich. Klingbeil dürfte den Entwurf jetzt nachjustieren. Hat er immerhin schon mal gemacht, als es darum ging, die Zuckersteuer auch auf Leitprodukte auszudehnen, obwohl diese überhaupt keinen Zucker enthalten. Für Verbraucher wird die neue Abgabe, wenn sie denn irgendwann kommt, im Portemonnaie durchaus spürbar. Die Bild-Zeitung hat ausgerechnet, dass 1 Liter klassische Coca-Cola Stand heute um 45 Cent teurer werden würde.
13: Es gibt einen neuen Rekord beim Ökostrom. Bis Ende September hat Strom aus erneuerbaren Energien über 60% des Gesamtverbrauchs ausgemacht. So viel wie noch nie. Laut dem Bundesverband der Energie- und Wasserwirtschaft gab es im Vergleich zum Vorjahreszeitraum nochmal ein Plus um 4%. Vor allem Strom aus Wind und Sonne sind für den Anstieg verantwortlich. Der Bund der Steuerzahler wirft Bund, Ländern und Kommunen vor, dass sie unser öffentliches Geld zum Fenster rauswerfen. In seinem neuen Schwarzbuch nennt der Verband 100 Fälle von sogenannter Steuergeldverschwendung. Wichtig ist aber auch, der Bund der Steuerzahler ist kein unabhängiges Kontrollorgan, sondern ein privater Lobbyverband mit wirtschaftsliberaler und unternehmensnaher Ausrichtung. Der AfD-Verteidigungspolitiker Gnauk soll einen rechtsextremen Aktivisten zu einer nicht öffentlichen Bundeswehrübung mitgebracht haben. Laut dem Magazin Spiegel hatte Gnauk ihn als seine Begleitung angemeldet. Bei dem Termin wurden Waffensysteme vorgeführt, die das Heer anschaffen will. Trotz eines Foto- und Filmverbots hat der Rechtsextremist dann Bilder davon auf Instagram veröffentlicht. Der Mann hatte seinen Bundestagshausausweis bereits 2025 aus Sicherheitsgründen verloren. Seit 5 Jahren ist Thomas Weikert Chef des Deutschen Olympischen Sportbundes. Für eine weitere Amtszeit will er aber nicht kandidieren. Das hat er gut 2 Monate vor der Wahl auf der DOSB-Mitgliederversammlung in Frankfurt am Main gesagt. Er spüre, dass er nicht mehr die Kraft für weitere 4 Jahre Vollgas habe, so Weikert. Wer sein Nachfolger wird, ist noch offen. Es ist jetzt 3:15.
15: Dankeschön, wir schauen aufs Main-Wetter. Ja, ein angenehmer Tag. Es ist immer noch sehr sommerlich. Aber im Laufe der Nacht und jetzt schon am Abend werden die Wolkenfelder über Bayreuth und der Region allmählich dichter. Und in der kommenden Nacht ziehen dann vereinzelt Schauer durch. Tiefstwerte milde 13 Grad für diese Jahreszeit. Morgen gibt's dann anfangs noch Regen, aber dann einen Wolkenmix, ab und zu auch mit Sonne. Dann geht's schon wieder aufwärts. Die Werte liegen morgen um die 18 Grad, also doch ein bisschen kühler als heute. Und dann am Samstag, der Einheitsfeiertag, da gibt's wieder mehr Sonne. Sonntag etwas weniger Sonne zwischen den Wolken, aber insgesamt wird's dann wieder wärmer und da haben wir dann angenehme 22 Grad.
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15: Der Main-Welle-Service, hallihallo an alle unterwegs. Wir haben eine Meldung von der A70 Richtung Bamberg. Zwischen Rostorf am Berg und Scheslitz, da hat's gekracht. Die Unfallstelle ist noch ungesichert, die linke Spur ist blockiert. Bitte denkt an die Gasse für die Rettungs- und Einsatzfahrzeuge. Dann dreimal die A9 in Richtung Nürnberg. Zum einen zwischen Markt Schorgast und dem Autobahndreieck Bayreuth-Kulmbach 1 Kilometer stockender Verkehr. Dann Richtung Nürnberg auf der A9 zwischen Pegnitz und Weidensee ist ein defektes Fahrzeug, das die Standspur blockiert. Und nochmal im weiteren Verlauf Richtung Nürnberg, wenn ihr unterwegs seid, zwischen Schneitach und Laufherrschbruck. Standspur blockiert, defekter LKW. Ja, noch etwa bis 16:30 heute Nachmittag. Blitzer, aktuell Fehlanzeige. Wenn ihr da was entdeckt, bitte kurz Bescheid geben. Natürlich, ihr kennt das Spielchen. 0170 99 07000. Dankeschön euch allen. Eine gute Fahrt.
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15: Heute gab's eine besondere Spendenübergabe, eine Dämpferspende an die Stadtmission von den Rotariern. Und das ist ganz, ganz spannend. Was es damit auf sich hat, hören wir gleich nach John Parr. Lang nicht mehr gehört. Die guten 80er hier bei uns auf der Mainwelle. Und wir starten mit Anastasia. Left Outside Alone. Und damit euch einen schönen Donnerstagnachmittag.

0: Das ist die Mainwelle um 15.17 Uhr auf die Sekunde genau. Euch einen schönen Donnerstagnachmittag. Was jetzt kommt, ist ein ganz schöner Dämpfer. Aber im positiven Sinne, das ist ein Dämpfer, der ist echt cool und den hat heute die Stadtmission in Bayreuth geschenkt bekommen. Die Stadtmission vom LKG, der Landeskirchliche Gemeinschaftsverband in Bayern. Also, es gibt ja offiziell in Bayreuth keine Obdachlosen. Wir haben ein Obdachlosenhaus in Bayreuth in der Nähe vom Hofgarten, aber es gibt sehr viele Menschen, die sich einfach kein Essen, kein warmes Essen leisten können. Und die Stadtmission in Bayreuth, die LKG-Stadtmission in Bayreuth, die verteilt regelmäßig warmes Essen an Menschen in Not. Und jetzt haben sie noch mehr Möglichkeiten durch diesen Dämpfer. Den haben sie bekommen, gespendet bekommen von den Rotariern, ein Dämpfer im Wert von 13.900 Euro. Was kann denn dieser Dämpfer und wie groß ist die Freude in der Stadtmission? Das sagt uns der Leiter, Volker Sommerfeld.
1: Die Spende für den neuen Konvektomaten war supi, weil wir haben jetzt quasi 10 Einschübe in größeren Ofen und damit können wir die 120 bis 150 Essen, die wir machen, viel besser machen. Wir sind viel entspannter in der Sache und es ist für die Ehrenamtlichen, die das kochen, auch viel, viel besser. Also der Ofen hilft uns sehr. Dieser Konvektomat ist ein Wundergerät. Wir sind richtig glücklich.
0: Ein Zaubertopf quasi, ein Zauberdämpfer, ein Konvektomat. Volker Sommerfeld ist echt happy. Wirklich eine tolle Sache, eine schöne Sache für die LKG-Stadtmission. Wer kommt denn da alles? Wer ist denn da alles willkommen?
1: Jeder. Wir haben Obdachlose, wir haben Asylsucher, wir haben alte Menschen, die einsam sind. Wir haben einsame junge Menschen, wir haben Studenten von überall aus der Welt. Es sind ganz, ganz unterschiedliche Menschen, aber vor allen Dingen haben sie eins gemeinsam, kein Geld und eine Notlage.
0: Und Sie bekommen warmes Essen regelmäßig von der Stadtmission hier in Bayreuth. Danke für Ihren Einsatz. Wirklich großartig.

0: Bayreuther Kneipenfestival gehört seit vielen, vielen Jahrzehnten ganz fest zum Veranstaltungskalender der Stadt Bayreuth, aber nicht mehr lange. Leider hört das Bayreuther Kneipenfestival auf. In diesem Jahr gibt's es nochmal. Und weshalb man einen Schlussstrich ziehen muss, das hören wir unter anderem auch gleich um halb in meiner Region, meine Infos mit der Mara Busler.
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0: Das ist die Mainwelle am Donnerstagnachmittag. Das ist die Uhrzeit 3:30 und das ist Tamara Bussler.
1: Servus, hi.
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0: Und Tamara, ich kann mich noch erinnern an das allererste Kneipenfestival. Das war noch in den 90er Jahren oder in Ende
1: 93
0: der 80er.
1: 93,
0: ja. Also das waren so meine Anfänge auch bei der Mainwelle. In diesem Jahr gibt's das nochmal, aber dann nicht mehr?
1: Ja, es ist Wahnsinn. Am 24. Oktober das letzte Mal Kneipenfestival. Matthias Meyer, der ja mit seiner Agentur Motion für das Bühnenprogramm verantwortlich ist, sagt, sie wollen aufhören, solange es noch einen tollen Schlusspunkt zu setzen gibt. In den letzten Jahren sind es leider immer weniger Kneipen geworden, die auch mitmachen wollen bzw. überhaupt können. Wir hatten ihn im Interview da.
4: Wir sprechen aktuell von einem Kneipensterben, was durch die Pandemie nochmal eine ganz große Beschleunigung erfahren hat. Die klassische Kneipe, wo Studis 5 Tage die Woche verbringen, die Stammkneipe,

0: die gibt's in der Form nicht mehr. Und dann setzen viele Gastronomen verstärkt auf Essensangebote. Und wenn du einen restaurantähnlichen Charakter hast, ist es sehr schwierig, ein Kneipenfestival zu integrieren.
1: Nur mal so zum Vergleich: Zu Spitzenzeiten hatte das Kneipenfestival in Bayreuth 25 Locations. In diesem Jahr sind es nur 16. Karten gibt's auf jeden Fall auf kneipenfestival-bayreuth.de und an der Theaterkasse. Sie verbindet die Ortschaften Michelfeld und Auerbach in der Oberpfalz, die Flembachbrücke. Das in die Jahre gekommene Bauwerk ist jetzt erneuert worden. Die B85 war in dem Bereich auch für mehrere Wochen gesperrt. Und jetzt ist der Bau nach nur 60 Tagen abgeschlossen und die Straße wieder frei. Was so spannend an diesem Projekt ist: Es gilt als schnellste Brücke Bayerns. Der Neubau gilt nämlich als Pilotprojekt der Bayerischen Staatsbauverwaltung für besonders schnelles Bauen. Möglich gemacht haben, dass ein paar Optionen, einmal eine optimierte Konstruktion, mehr Personal und auch ein straffes Baustellenmanagement. Die neue Brücke kostet rund 3,2 Millionen, wird aber gefördert und ein paar Restarbeiten laufen jetzt noch bis Ende Oktober. Die Tariflöhne im Dachdeckerhandwerk steigen ab Oktober um 3,8%. Das heißt, es gibt mehr Geld für unsere Dachdecker. Laut IG Bau Oberfranken bedeutet das für einen Gesellen rund 130 Euro mehr im Monat. Die Gewerkschaft betont auch nochmal: Dachdecker arbeiten ja bei Wind und Wetter und übernehmen längst nicht mehr nur das klassische Dachbau. Etwa Dämmungen oder die Installation von Solaranlagen sind jetzt mittlerweile auch dabei, und dafür soll eben auch jetzt der Lohn steigen.
2: Dankeschön, Tamara.
1: Ja,
2: vielen, vielen herzlichen Dank. Wir schauen aufs Main-Wille-Wetter. Heute hält sich das Wetter ja noch ganz gut. Es werden jetzt immer mehr Wolken und in der kommenden Nacht gibt es dann vereinzelt Schauer bei milden Tiefstwerten um die 13 Grad. Morgen gibt es dann anfangs noch Wolken und Regen. Im Lauf des Tages dann morgen ein Wolkenmix. Ab und zu scheint da auch die Sonne. Insgesamt wird es zwischendurch ein bisschen kühler, aber am Samstag, am Feiertag, wieder mehr Sonne und dann wird es auch wieder wärmer. Der Main-Wille-Service, hallihallo. Viermal die A9 in Richtung Nürnberg. Fangen wir mal an, zwischen Hof West und Münchberg Nord ein defektes Fahrzeug. Dann zwischen Gefrees und Markt Schorgast auf der A9 Richtung Nürnberg, wenn ihr unterwegs seid, Gegenstände auf der Fahrbahn, Fahrzeugteile auf der linken Spur, die ist blockiert. Dann im weiteren Verlauf zwischen Markt Schorgast und dem Autobahndreieck Bayreuth-Kulmbach, 2 Kilometer stockender Verkehr, Zeitverlust 4 Minuten. Und dann weiter Richtung Nürnberg auf der A9 zwischen Schneitach und Lauf, Herr Spruck. Defekter LKW, noch etwa eine Stunde, Standspur ist blockiert. Und dann nochmal die A70, Bayreuth Richtung Bamberg, zwischen Rostorf am Berg und Scheslitz. Da gab es einen Unfall, Unfallstelle immer noch ungesichert. Linke Spur blockiert, bitte denkt an die Rettungsgasse. Blitze aktuell, Fehlanzeige, wenn euch da was auffällt, bitte immer her damit. 0170 99 07000. Dankeschön euch allen, eine gute Fahrt.
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1: Schönen Nachmittag.
2: Ein Thema, das uns sehr, sehr wichtig ist, gestern Nachmittag, heute Morgen im Mainwecker. Fremde, ein fremder Mann offenbar, oder Männer, haben Kinder angesprochen, Schülerinnen und Schüler vor Schulen. Mehrfach in den vergangenen Monaten und vorgestern eben auch am Parkplatz vom MWG. Und heute, das hat jemand gehört, ein Lehrer, steht ein Lehrer bei uns hier in der Mainwille mit der ganzen Klasse und will was spenden für Schülerinnen. Coole Geschichte, nämlich Selbstverteidigungskurse.
1: Perfekt.
2: Wie
1: hab
2: er darüber
1: ich auch
2: denkt.
1: Schon gemacht.
2: Ja?
1: War wirklich cool, hat mir einen richtigen Selbstbewusstseinsboost gegeben.
2: Das ist eine tolle Geschichte.
1: Ja.
2: Für 20 Mädchen, mehr dazu gleich. Er ist selbst Lehrer und Papa, wie er die Situation sieht, das hier mal gleich. Vorher hören wir noch Taylor Swift und das ist Kim Wilde. Und damit einen
1: schönen Nachmittag.
2: Traumhaft schönen Nachmittag. Schön, dass wir euch dabei haben.

0: Das ist die Mainwelle. Der Donnerstagnachmittag hat man noch die Tür gehört. Kollege Zagmakidis war hier bei mir, eben noch im Studio. 15.45 Uhr, euch allen einen schönen Donnerstagnachmittag. Das Thema oder eines der Themen in dieser Woche natürlich die Fremden oder der Fremde, der wohl schon zum wiederholten Mal Schülerinnen und Schüler vor Schulen angesprochen hat, gehalten hat mit dem Auto und Kinder überreden wollte, mitzufahren. Hey, ich würde euch gern nach Hause fahren. Die Schülerin vom MWG vorgestern am Nachmittag sind nicht darauf eingegangen, Gott sei Dank. Und wir haben da sehr viel darüber berichtet. Bitte redet mit euren Kindern, wenn sie noch in die Schule gehen, wie sie sich da am besten verhalten. Die ganzen Regeln findet ihr unter meinwille.de. Das hat aber auch der Tufan gehört. Tufan Karatscha. Er ist Lehrer und er ist auch Papa.
1: Da wird es einem auf jeden Fall erstmal mulmig. Ich habe selber zwei Töchter. Da bin ich natürlich froh, dass meine große Tochter schon seit Jahren im Kickboxverein ist. Die weiß, wie man sich verteidigt. Die ist auf solche Situationen vorbereitet. Natürlich wünscht man sich das überhaupt nicht. Aber da ist man dann doch ein bisschen beruhigter, wenn man weiß, das Kind weiß, wie man mit Körperkontakt umgeht oder wenn man belästigt wird. Selbstverteidigung ist heutzutage leider A und O.
0: Man kann sich wehren und es stärkt auch das Selbstbewusstsein, wie wir eben auch von der Kollegin Tamara Busseler gehört haben. Also die Tochter ist bei Karate Dojo Alexander in Bayreuth, klangvoller Name, und seiner Tochter tut das sehr, sehr gut und deswegen findet er, sollten andere Mädchen das auch haben dürfen, und deswegen hat er beim Präsidenten angerufen, beim Marco, und hat gesagt, Mensch, lass uns doch ein paar Selbstverteidigungskurse für Mädchen verlosen über die Mainwelle.
1: Die Mädels im Alter von 8 bis 12, 13 Jahren sollen da lernen, wie man in so einem Moment dann auch umgeht mit der Situation und was man als erstes macht, was eigentlich sehr einfach ist, dass man auch vielleicht einfach nur um Hilfe ruft und solche Sachen, die da beigebracht werden, aber auch vielleicht schon einen Schritt weiter gehen in dem Bereich Selbstverteidigung, dass die merken, sie können sich auch wehren und das auch wirklich anwenden bzw. umsetzen sollen.
0: Und Marco Dörfler, der Vorsitzende von Karate Dojo Alexander, war auch gleich Feuer und Flamme und unterstützt das. 20 Selbstverteidigungskurse für Schülerinnen hier in Bayreuth.
2: Wir wollen Awareness schaffen, um Gefahrensituationen zu erkennen, richtig zu reagieren und selbstbewusst handeln zu können.
0: Wenn das was wäre für eure Tochter, wenn sie zur Schule geht, genau da reinpasst, auch vom Alter her, dann bitte jetzt eine WhatsApp ins Meinwelle-Sendestudio 0170 99 07000.

0: Selbstverteidigungskurse für Schülerinnen nach dem Vorfall vor dem MWG vorgestern. Das macht möglich. Karate Dojo Alexander, die machen nächste Woche einen Crashkurs und zwar am 7. Oktober ab 17 Uhr. Also wer da dabei sein will, wer sagt, Mensch, das ist was für meine Tochter, bitte bewerben bei uns über die Meinwille 0170 99 07000. Aber nur am 7. Oktober, also nächste Woche, ab 17 Uhr ein Crashkurs für Mädchen.
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1: Es ist 16 Uhr, ich bin Dominik Schweiger. Das Deutschlandticket wird ab nächstem Jahr wieder teurer. Es kostet dann 66,80 Euro. Bei seiner Einführung vor 3 Jahren hatte es noch 49 Euro gekostet. Die Deutsche Umwelthilfe kritisiert, mit einem Teil der Milliardenkosten für den heute gestatteten Tankrabatt hätte die Erhöhung verhindert werden können. Die Verbraucherzentrale warnt, dass sich immer mehr Menschen das Deutschlandticket nicht mehr leisten könnten. Stichwort Tankrabatt, der gilt ja seit heute wieder und das macht sich an den Tankstellen auch bemerkbar. Allerdings nicht so stark wie erhofft. Mehr von Thomas Bleskin.
2: Die tägliche 12-Uhr-Erhöhung ließ Autofahrer kurz aufschrecken. Inzwischen haben sich die Preise wieder eingependelt. Super E10 bei 2,20 Euro und Diesel bei 2,34 Euro, Stand 14 Uhr. Viel ist damit vom Tankrabatt nicht geblieben. Im Vergleich zu gestern sind die Unterschiede minimal. Genau das hatten Kritiker vorhergesagt. Sie werfen der Bundesregierung nun vor, nichts aus der ersten Mineralölsteuersenkung im Sommer gelernt zu haben.
1: Weniger Urlaub, mehr arbeiten, aber nicht mehr Geld. So lässt sich das Gedankenspiel von VW-Chef Blume ganz gut zusammenfassen. Auch er kritisiert, dass die Arbeitskosten in Deutschland zu hoch seien im Vergleich zu anderen europäischen Ländern. Volkswagen hatte zuvor mehrere Tarifverträge gekündigt und damit den Weg für Verhandlungen freigemacht. Die Gewerkschaft IG Metall kündigt Widerstand gegen Eingriffe in die 35-Stunden-Woche an. Bayern zieht immer noch mehr Menschen aus anderen Bundesländern an, als dorthin wegziehen. Letztes Jahr lag das Plus bei gut 8.400 Menschen, rund 12% weniger als 2024. Vor allem Menschen unter 30 zieht's in den Freistaat. Viele davon kommen aus Baden-Württemberg und Hessen. Trotzdem schrumpft Bayerns Bevölkerung insgesamt. Portugals Nationalmannschaft hat die legendäre Rückennummer 7 von Cristiano Ronaldo neu vergeben. Beim Nations League-Spiel heute Abend in Dänemark trägt Rafael Leão die Nummer. Ronaldo hatte das Teamquartier zuvor verlassen, nachdem er beim Sieg gegen Norwegen nur auf der Bank saß und auch gegen Dänemark nicht für die Startelf vorgesehen war. Es ist jetzt kurz nach 4.
3: Dankeschön, wir schauen aufs Rheinwelle Wetter. Auch heute finde ich ein schöner Tag, wobei allmählich zieht's zu. Immer mehr Wolken über Bayreuth, über der Region. Und in der kommenden Nacht gibt es dann vereinzelt Schauer. Wahrscheinlich erst in der kommenden Nacht, vielleicht auch schon am späteren Abend. Morgen ist es anfangs noch durchwachsen. Da gibt es noch ein bisschen Regen. Aber dann im Lauf des morgigen Freitags dann ein Wolkenmix mit ab und zu Sonne. Insgesamt wird es morgen ein bisschen kühler als heute. Aber dann am Samstag, am Einheitsfeiertag, wieder mehr Sonne. Da wird es wieder wärmer und auch am Sonntag relativ viel Sonne. Der Rheinwelle Service, halli, hallo an alle unterwegs. Schauen wir mal, was haben wir denn für euch im Gepäck? Wir haben die A9 Richtung Nürnberg und zwar 4-mal. Fangen wir mal an in Hof. Zwischen Hof West und Münchberg Nord Richtung Nürnberg ein defektes Fahrzeug. Dann im weiteren Verlauf zwischen Münchberg Süd und Gefrees Gegenstände, Fahrzeugteile auf der linken Fahrspur, die ist immer noch blockiert. Dann im weiteren Verlauf auf der A9 Richtung Nürnberg zwischen Marktschorgast und im Autobahndreieck Bayreuth-Kulmbach 2 Kilometer stockender Verkehr, Zeitverlust 3 Minuten. Und dann nochmal die A9 Richtung Nürnberg zwischen Schneitach und Lauf Hersbruck. Ein defekter LKW, der die Standspur blockiert, wahrscheinlich noch etwa eine halbe Stunde. Wir halten euch da auf dem Laufenden. Blitzer aktuell Fehlanzeige. Wenn ihr auch noch was habt, bitte melden 0170 99 07000. Dankeschön. Euch allen eine gute Fahrt.
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3: Thema auch heute, die beiden Schülerinnen vom MWG, die am Parkplatz vor der Schule angesprochen waren am Dienstag. Dann gab es einen Warnbrief. Nicht zum ersten Mal, dass fremde Schüler ansprechen und sie irgendwie ja weglocken wollen von der Schule. Wie kann man das Selbstbewusstsein stärken? Der Tufan war heute hier bei uns in der Mainwelle. Er ist Lehrer und Papa. Seine Tochter ist bei Karate Dojo Alexander in Bayreuth und die verlosen Selbstverteidigungskurse. Die machen extra für euch, extra für uns von der Mainwelle am 7. Oktober ab 17 Uhr einen Crashkurs in Sachen Selbstverteidigung. Vielleicht ist das ja was für euer Mädchen, für euer Kind. Ja, vielleicht lecken sie da auch Blut und machen dann da auch noch mehr Kurse, um das Selbstbewusstsein zu stärken, um sich wehren zu können. Es gibt da immer noch Kurse. Die Resonanz ist bombastisch. Ganz, ganz viele, die uns schon geschrieben haben über WhatsApp und dabei sein wollen. Also am kommenden Mittwoch, glaube ich, 7. Oktober, nächste Woche ab 17 Uhr, kostenlose Selbstverteidigungskurse bei Karate Dojo Alexander. Danke an den Vorsitzenden, an den Marco und an den Tufan Lehrer. Papa seiner Tochter ist da auch und er sagt, das hat ihr unfassbar gut getan. Ihr könnt euch auch bewerben, 0170 99 07000. Dankeschön, mehr dazu auch später nochmal hier bei uns auf der Mainwelle. Weitere spannende Themen, gute Laune und natürlich die allerbeste Musik für kurz nach vier, gleich Phil Collins und das sind Cat's Eye mit Animal und damit euch einen schönen, traumhaft schönen Donnerstagabend.

0: schlägt hohe Wellen. Karate Dojo Alexander in Bayreuth, der Marco, der Vorsitzende und das ganze Team bieten Selbstverteidigungskurse an. Sie verschenken über die Mainwelle 20 Plätze für einen Selbstverteidigungskurs. Am 7. Oktober nächste Woche ab 17 Uhr so ein Crashkurs. Beworben hat sich auch die Melitta. Sie hat mir eine WhatsApp ins Mainwelle-Sendestudio geschickt. Das ist ja eine super Aktion. Selbstverteidigung für Mädels. Ich möchte hiermit meine Tochter Emma, 9 Jahre und eher zurückhaltender Natur, in den Lostopf schmeißen. Natürlich nur sprichwörtlich. Das wäre genau das Richtige für sie. Aber die Carina, die hat mir eben eine ganz bemerkenswerte und absolut nachvollziehbare Nachricht geschickt. Achtung, hört euch das mal an.
1: Ich mache sowas normalerweise nie. Deswegen ist es auch ein bisschen komisch. Aber ich habe dich gerade im Radio gehört und ich muss dir sagen, wenn ihr noch einen Kontakt zu denen von dem Selbstverteidigungskurs habt, fragt doch mal, ob auch Jungs dahin dürfen, weil, soweit ich weiß, wurde in den letzten Monaten auch schon Jungs angequatscht. Und ja, also das ist halt ein Thema, was nicht nur Mädels betrifft. Und wenn wir versuchen, das ist mega cool, dass es für Mädchen ein Angebot gibt, weil es vermutlich die meisten Mädchen betreffen könnte. Aber solche Leute sind ja unter Umständen auch nicht so wählerisch.
0: Tja. Carina, da hast du vollkommen recht. Wie sollen wir es auch anders formulieren? Wir leiten das auf jeden Fall weiter und werden das weiter im Auge behalten, wenn ihr meint, euer Junge, ja, euer Sohn wäre da auch gut aufgehoben, dann einfach auch eine WhatsApp ins Mainwelle-Sendestudio. Ich kann mir vorstellen, so wie ich Marco kenne von Karate Dojo Alexander, schließen die natürlich die Jungs nicht aus, um Gottes Willen. Dankeschön, Carina, für

0: Held oder Heldin unserer Kindheit, die Maus von der Sendung mit der Maus. Am Samstag, am Tag der Deutschen Einheit, gibt es wieder den Türöffner-Tag, auch hier in der Region, zum Beispiel im Kientop in Heulfeld. Der ist aber leider schon komplett ausgebucht. Aber im Bauernhofmuseum in Klein-Loßnitz bei Münchberg, da kann man sich noch bewerben für den Türöffner-Tag mit der Maus von der Sendung mit der Maus. Mehr dazu gleich bei uns um halb in meiner Region, meine Infos mit Tamara Bussler. 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

0: Gleich halbe Sechse. Und im Studio ist Tamara Bussler.
1: Servus.
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0: Im Oktober, man kann es gar nicht glauben, zum letzten Mal, echt?
1: Ja, das Kneipenfestival, heuer einfach das letzte Mal. Am 24. Oktober ist es soweit und deswegen haben wir uns Matthias Meyer ins Studio eingeladen, der mit seiner Agentur Motion für das Bühnenprogramm verantwortlich ist. Und er hat im Mainwelle-Gespräch gesagt, man wolle jetzt aufhören, solange man noch einen tollen Schlusspunkt setzen könne. In den letzten Jahren sind nämlich immer weniger Kneipen in Bayreuth mit ins Boot gekommen, die mitmachen wollen oder auch können. Und er sagt:
3: Wir sprechen aktuell von einem Kneipensterben, was durch die Pandemie nochmal eine ganz große Beschleunigung erfahren hat. Die klassische Kneipe, wo Studis 5 Tage die Woche verbringen, die Stammkneipe, die gibt's in der Form nicht mehr. Und dann setzen viele Gastronomen verstärkt auf Essensangebote. Und wenn du einen restaurantähnlichen Charakter hast, ist es sehr schwierig, ein Kneipenfestival zu integrieren.
1: Um das mal zu verdeutlichen, zu Spitzenzeiten hatte das Kneipenfestival in Bayreuth 25 Locations. In diesem Jahr sind es eben nur 16. Karten gibt's aber noch auf kneipenfestival-bayreuth.de oder auch an der Theaterkasse. Sie verbindet die Ortschaften Michelfeld und Auerbach in der Oberpfalz. Die Flembachbrücke, das in die Jahre gekommene Bauwerk, ist erneuert worden. Die B85 war da in dem Bereich für Wochen gesperrt. Und jetzt ist der Bau abgeschlossen und die Straße wieder frei und das in sage und schreibe nur 60 Tagen. Die Verantwortlichen sprechen sogar von der schnellsten Brücke Bayerns. Der Neubau ist ein Pilotprojekt der Bayerischen Staatsbauverwaltung für besonders schnelles Bauen. Möglich gemacht haben das unter anderem eine bessere Konstruktion, mehr Personal und auch ein straffes Baustellenmanagement, heißt es. Die neue Brücke kostet rund 3,2 Millionen Euro. Der Bund übernimmt aber die Kosten und jetzt laufen bis Ende Oktober noch ein paar Restarbeiten. Die Maus in Oberfranken. Am 3. Oktober machen einige Locations in Oberfranken mit beim Aktionstag Türen auf mit der Maus. Unter anderem das Bauernhofmuseum in Klein-Lossnitz, außerdem in Bad Weißenstadt die Feuerwehr oder in Bayreuth das Museum für bäuerliche Arbeitsgeräte. Da gibt's einige Aktionen für die Kids. Der Eintritt ist an diesem Tag kostenlos. Man muss sich aber anmelden. Für alle Infos gerne mal auf meinwelle.de in die Regionalnachrichten schauen.
0: Dankeschön. Die Maus.
1: Ein
0: Traum. Klingelton.
1: Ich weiß noch, das war immer am Sonntag, waren wir immer bei der Oma Mittagessen. Es gab

0: immer Roulade mit Blaukraut und dann gab es zum Schluss Schokopudding und da lief immer die Maus. Das weiß ich noch.
1: Auf dem Oktoberfest zahlst du dafür 400 Euro.
0: Ja, da war es kostenlos.
1: So, dann schauen wir mal aufs Wetter. Jetzt immer mehr Wolken über Bayreuth und der Region und hier und da könnte es jetzt schon mal nass werden. Von oben in der kommenden Nacht spätestens ziehen dann vereinzelt Schauer über die Region, auch noch morgen Vormittag. Aber morgen im Laufe des Tages lockert es wieder ein bisschen auf. Wir kriegen einen Wolkenmix mit ab und zu Sonne. Morgen ist es zwischendurch auch ein bisschen kühler. Aber dann am Samstag, Tag der Deutschen Einheit, Feiertag, da wird schon wieder schöner. Da scheint die Sonne häufiger und da wird es auch wieder wärmer. Der Main-Wille-Service, hallihallo an alle unterwegs. Die A9 viermal Richtung Nürnberg. So, zum einen, dreimal Richtung Nürnberg. Das andere ist ja die A6. Komm, die machen wir gleich weg.
0: So, ja, schmeiß raus, da fährt keiner hin.
1: Die A6.
0: Ihr bleibt alle schön in unserem Sendegebiet.
1: So nämlich. Die A9 Richtung Nürnberg zwischen Hof West und Münchberg Nord. Defektes Fahrzeug, Standspur blockiert. Dann nochmal die A9 Richtung Nürnberg zwischen Münchberg Süd und Gefries. Ebenfalls ein defektes Fahrzeug, Standspur blockiert und rechte Spur. Und dann nochmal die A9 Richtung Nürnberg zwischen Bad Mönckemeckern und dem Autobahndreieck Bayreuth-Kulmbach. Aktuell 1 Kilometer stockender Verkehr. Wir haben einen Blitzer dank Lukas. A9 Richtung Berlin zwischen Pegnitz und Torkau in der 130er-Zone. Dankeschön, Lukas. Und wenn ihr auch noch was habt, bitte melden. 01 70 99 07000.
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1: Mit Tamara Bussler.
0: Schönen Abend.
1: Nicht vergessen. Samstag ist Feiertag. Du musst morgen einkaufen gehen.
0: Ich schwöre, ich werde es vergessen. Und was dann im Kühlschrank übrig bleibt.
1: Nämlich was?
0: Boah. Also ich habe in der Tiefkühltruhe Pommes.
1: Ja, das ist ja schon mal was.
0: Ich habe im Kühlschrank immerhin passend dazu schon mal Ketchup, aber dann wird es langsam dünn. Ich habe noch eine Flasche Aperol, aber leider keinen Prosecco dazu. Das heißt, es wird sehr stark. Mhm. Und ich glaube, ich habe noch so ein Currypulver.
1: Dann
0: und sehr viele Proteinriegel.
1: Dann kauf doch morgen wenigstens noch eine Flasche Prosecco.
0: Wenigstens, das ist eine runde Mahlzeit. Also Aperol mit Pommes und Ketchup.
1: Oder wenn ihr Currypulver.
0: Ja, oder halt Burger King. Ja.
1: Ich erinnere dich. Morgen.
0: Danke.
1: Halt am Samstag. Bratwurst im Hanswalder Wildstadion. Ach so.
0: Ah, Veggie. Heute am Veggie-Tag.
1: Ja. Schlechter Hinweis.
0: Ja. Nee, ich geh's Burger King. Ganz Burger viele King. Tolle Veggie-Sachen. Ja, muss man kurz auch mal loben.
1: Burger King!

0: 17.42 Uhr und
1: eines der Themen in dieser Woche natürlich die Fremden oder der Fremde, der wohl schon zum wiederholten Mal Schülerinnen und Schüler vor Schulen angesprochen hat, gehalten hat mit dem Auto und Kinder überreden wollte, mitzufahren. Hey, ich würde euch gern nach Hause fahren. Die Schülerinnen vom MWG vorgestern am Nachmittag sind nicht darauf eingegangen, Gott sei Dank. Bitte redet mit euren Kindern, wenn sie noch in die Schule gehen, wie sie sich da am besten verhalten. Die ganzen Regeln findet ihr unter meinwille.de. Das hat aber auch der Tufan gehört, Tufan Karatscha. Er ist Lehrer und er ist auch Papa.
2: Da wird's einem auf jeden Fall erstmal mulmig. Ich habe selber zwei Töchter. Da bin ich natürlich froh, dass meine große Tochter schon seit Jahren im Kickboxverein ist. Die weiß, wie man sich verteidigt. Die ist auf solche Situationen vorbereitet. Natürlich wünscht man sich das überhaupt nicht. Aber da ist man dann doch ein bisschen beruhigter, wenn man weiß, das Kind weiß, wie man mit Körperkontakt umgeht oder wenn man belästigt wird. Selbstverteidigung ist heutzutage leider A und O.
1: Man kann sich wehren und es stärkt auch das Selbstbewusstsein, wie wir eben auch von der Kollegin Tamara Busseler gehört haben. Also die Tochter ist bei Karate Dojo Alexander in Bayreuth, klangvoller Name. Seiner Tochter tut das sehr, sehr gut und deswegen findet er, sollten andere Mädchen das auch haben dürfen. Und deswegen hat er beim Präsidenten angerufen, beim Marco, und hat gesagt, Mensch, lass uns doch ein paar Selbstverteidigungskurse für Mädchen verlosen über die Mainwille.
2: Die Mädels im Alter von 8 bis 12, 13 Jahren sollen da lernen, wie man in so einem Moment dann auch umgeht mit der Situation und was man als erstes macht, was eigentlich sehr einfach ist, dass man auch vielleicht einfach nur um Hilfe ruft und solche Sachen, die da beigebracht werden, aber auch vielleicht schon einen Schritt weiter gehen in dem Bereich Selbstverteidigung, dass die merken, sie können sich auch wehren und das auch wirklich anwenden bzw. umsetzen sollen.
1: Und Marco Dörfler, der Vorsitzende von Karate Dojo Alexander, war auch gleich Feuer und Flamme und unterstützt das. 20 Selbstverteidigungskurse für Schülerinnen hier in Bayreuth.
3: Wir wollen Awareness schaffen, um Gefahrensituationen zu erkennen, richtig zu reagieren und selbstbewusst handeln zu können.
1: Wenn das was wäre für eure Tochter, wenn sie zur Schule geht, genau da reinpasst, auch vom Alter her, dann bitte jetzt eine WhatsApp ins Meinwille Sendestudio 0170 99 07000. Schon wieder kommen ein paar WhatsApp-Meldungen. Also, so viele wollen da dabei sein, so viele bewerben sich, so viele Mädels und auch so viele Mamas und Papas für ihre Töchter. Dass das jetzt nochmal aufgestockt worden ist, ich fasse nochmal zusammen. Also am kommenden Mittwoch, 7.10. ab 17 Uhr für Mädels. Dann am Samstag, 10.10. nochmal aufgestockt, 14 Uhr für die Mädels und 15 Uhr dann auch für die Jungs. Denn die können das auch gebrauchen. Weltklasse. Danke Marco, danke Tufan.

0: Klasse, das war wieder wunderschön mit euch. Vielen, vielen herzlichen Dank für die geschätzte Aufmerksamkeit. 9:18 Uhr, euch einen schönen Abend und jetzt viel Spaß ab 18 Uhr mit Tamara Bussler.
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1: Es ist 18 Uhr, ich bin Dominik Schweiger. Wer länger als 4 Jahre Kunde von Amazon Prime ist, für den gibt's gute Nachrichten. Es gilt erstmal wieder der alte Preis von 69 Euro statt der 90 Euro im Jahr. Der Bundesgerichtshof hat die Preiserhöhung vor 4 Jahren für unwirksam erklärt. Dafür hätten die Kunden nämlich ausdrücklich zustimmen müssen, hieß es. Für schon zu viel gezahltes Geld kann man sich einer Sammelklage der Verbraucherzentrale anschließen. Das Deutschland-Ticket wird ab nächstem Jahr wieder teurer. Es kostet dann 66,80 Euro. Die Deutsche Umwelthilfe kritisiert, mit einem Teil der Milliardenkosten für den heute gestarteten Tankrabatt hätte die Erhöhung verhindert werden können. Die Verbraucherzentrale warnt, dass sich immer mehr Menschen das Deutschland-Ticket nicht mehr leisten könnten. Stichwort Tankrabatt, der gilt ja seit heute wieder und das macht sich an den Tankstellen auch bemerkbar. Allerdings nicht so stark wie erhofft. Mehr von Thomas Beskin.
2: Die tägliche 12-Uhr-Erhöhung ließ Autofahrer kurz aufschrecken. Inzwischen haben sich die Preise wieder eingependelt. Super E10 bei 2,20 Euro und Diesel bei 2,34 Euro. Stand 14 Uhr. Viel ist damit vom Tankrabatt nicht geblieben. Im Vergleich zu gestern sind die Unterschiede minimal. Genau das hatten Kritiker vorhergesagt. Sie werfen der Bundesregierung nun vor, nichts aus der ersten Mineralölsteuersenkung im Sommer gelernt zu haben.
1: Und schon wieder soll auf dem Oktoberfest ein Mann einer Frau heimlich unter den Rock gefilmt haben. Begleiterin der 26-Jährigen bemerkten die Aufnahme und nahmen dem Verdächtigen das Handy ab. Die Polizei stellte das Gerät sicher und nahm den 36-Jährigen vorläufig fest. Gegen ihn wird wegen der Verletzung des Intimbereichs durch Bildaufnahmen ermittelt. Bereits in den vergangenen Tagen hat es auf der Wiesn einen ähnlichen Fall gegeben. Die katholische Kirche in Deutschland will sich stärker gegen den Zulauf zur AfD und gegen Antisemitismus stellen. Der Vorsitzende der Deutschen Bischofskonferenz Wilmer warnte vor einem politischen Paradigmenwechsel, sollte die AfD in Sachsen-Anhalt Regierungsverantwortung übernehmen. Zugleich bezeichnete er den wachsenden Antisemitismus von rechts und links als Angriff auf die Demokratie. Es ist jetzt 6:15.
3: Jetzt zum Abend hin werden es immer mehr Wolken, in der Nacht teilweise schon der erste Regen dabei. Morgen eher durchwachsen, wir starten mit Regen in den Vormittag rein, dann später Wolken, ab und zu nur Sonne, bei 15 bis 18 Grad wird es auch kühler. Und wir schauen auch aufs Wochenende, unser Feiertag am Samstag wird auf jeden Fall sonniger, bei 19 bis 22 Grad, am Sonntag dann etwas mehr Wolken dabei.
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3: Der Blick auf die Straßen, schönen Abend. Wir starten auf der A9 in Richtung Nürnberg und zwar zwischen Hof West und Münchberg Nord. Hier ein Pannenfahrzeug auf dem Standstreifen. Weiter Richtung Süden. Zwischen Münchberg Süd und Gefrees hier auch Pannenfahrzeug, blockiert rechte Spur und Standstreifen. Und noch weiter zwischen Bad Benneck-Himmelkron und dem Dreieck Bayreuth-Kulmbach. 2 Kilometer stockender Verkehr. Ihr verliert aber nur circa 5 bis 10 Minuten. Aktuellster Blitzer steht zwischen Kasendorf und Krummefore hinter der Kurve. Habt ihr noch was? Dann schnell WhatsApp ins Studio.
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1: Heute ist Welttag der Vegetarier.
2: Ja!
1: Welches Fleischgericht, Andrea Kreuzer, du alte Vegetarierin, vermisst du am allermeisten? Ah. Ist es der rote Pressack?
2: Nein, auf keinen Fall.
1: Sind's die Siedwürst?
2: Nee. Dann
1: muss es das kochte Knäckel beim Flindras.
2: Ja, könnte man denken, ne? Aber auch das tangiert mich 0,0.
1: Gibt's am Ende gar nichts?
2: Na doch, es gibt schon was.
1: Aha.
2: Ich muss schon zugeben, wenn ich so am Frühstücksbuffet bin, ne?
1: Ja.
2: Und da liegt dann in diesem Kessel das Rührei. Und nebendran
1: der Speck.
2: Der knusprige Bacon.
1: Ja.
2: Oh. Und dann riecht der immer so gut. Und dann ist der manchmal so richtig, richtig crunchy. Und dann.
1: Und wenn ich mit dir bei diesem Frühstücksbuffet bin, was sage ich dann immer, Andrea?
2: Du kannst ihn doch essen. Er ist doch eh schon tot.
1: Genau.
2: Naja, ich überleg's mir.
1: Aber ich muss sagen, ich finde es total cool, dass du es durchziehst.
2: Und zieh ich zwar, durch.
1: Also ich kenne dich jetzt schon lang und du ziehst es schon seit langem durch.
2: Ja, schon ein paar Jahre, 5 Jahre.
1: Lieben Gruß an die Vegetarier. Aber der Bacon.
0: Der Mainwecker.
2: Nein.
1: Und halt das Ingreisch beim Karpfen.
2: Oh.
0: Mit Bernd Rasser und Andrea Kreuzer.

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13: Es ist jetzt 18.30 Uhr. Ich bin Tamara Bussler. Euer News Update. Schönen Abend. Bayreuth ist für den guten Zweck ordentlich gelaufen. Und zwar beim Spendenlauf Lila läuft sind knapp 270 Teilnehmerinnen und Teilnehmer insgesamt fast 4000 Runden im Hans-Walter-Wild-Stadion gelaufen. Das Ziel war eigentlich nur bei 1000 Runden. Weil diese Marke jetzt deutlich geknackt wurde, spendet die VR-Bank Bayreuth-Hof 5000 Euro an das Tumorzentrum Oberfranken. Mitmachen konnte jeder, egal ob beim Joggen, Spazieren, mit Kinderwagen oder Rollstuhl. Eine Person hat sogar 71 Runden geschafft. Die Aktion war Teil des dritten Bayreuther Sportfestivals und gleichzeitig auch der Auftakt für die Aktionswochen Gesundheit zur Krebsprävention. Samstagabend, Basketball und das Ganze kostenlos. In Bayreuth startet am 7. November die 25. Saison des Mitternachtsbasketballs. Die Stadt sucht dafür noch Betreuungskräfte. Sie sollen die Halle vorbereiten und während des Spielbetriebs die Aufsicht übernehmen. Interessierte können sich noch bis zum 15. Oktober beim Amt für Kinder, Jugend und Familie melden. Link und E-Mail-Adresse haben wir auf meinwille.de in den Regionalnachrichten. Die Tariflöhne im Dachdeckerhandwerk steigen ab Oktober um 3,8%. Das sind gute Nachrichten für alle Dachdecker, denn es gibt mehr Geld. Laut IG Bau Oberfranken bedeutet das für einen Gesellen rund 130 Euro mehr im Monat. Die Gewerkschaft betont, Dachdecker arbeiten ja bei Wind und Wetter und übernehmen mittlerweile mehr als nur klassische Dacharbeiten. Zum Beispiel arbeiten sie auch an Dämmungen oder installieren Solaranlagen. Jetzt am Abend bewölkt, in der Nacht Regen, morgen Vormittag auch noch verregnet, dann kommt

0: langsam mal wieder die Sonne durch. Ansonsten auch einige Wolken morgen im Laufe des Tages. Es wird kühler, nur noch 15 bis 18 Grad. Das Wochenende wird dann insgesamt wieder freundlicher. Am Samstag vor allem viel Sonne mit 19 bis 22 Grad. Der Sonntag so ein Mix aus Sonne und Wolken. Servus Autofahrer, Freifahrt auf den Straßen, aber Blitzer stehen noch einmal auf der A9 zwischen Pegnitz und Trockau in Richtung Berlin. 130 sind erlaubt und zwischen Kasendorf und Krummelfore und zwar hinter der Kurve. Wenn ihr noch was für mich habt, WhatsApp ins Studio und ich geb's dann gerne durch. Danke euch und gute Fahrt.
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19: Es ist 19 Uhr, ich bin Dominik Schweiger. Dass Amazon fürs Prime-Abonnement vor 4 Jahren den Preis deutlich erhöht hat, ist unwirksam. Das hat der Bundesgerichtshof entschieden. Die Kunden hätten dem ausdrücklich zustimmen müssen. Ronny Thorau mit den Infos, was das bedeutet.
5: Vor 4 Jahren hatte Amazon den Preis für sein Prime-Abonnement deutlich erhöht, bei jährlicher Abrechnung zum Beispiel von 69 auf 89,90 Euro. Allerdings bat Amazon nicht ausdrücklich um Zustimmung. Die Verbraucherzentrale NRW klagte, bekam in Vorinstanzen Recht und Amazon scheiterte nun mit seinem Einspruch am BGH. Für Altkunden gelten damit bis auf Weiteres wieder die alten Preise. Schon gezahlte Mehrgebühren können Verbraucher entweder individuell zurückfordern oder sich einer Sammelklage der Verbraucherzentrale NRW anschließen.
19: Das Kanzleramt hat den Entwurf von Finanzminister Klingbeil für eine Zuckersteuer gestoppt. Die Vorlage weiche von den Empfehlungen der Finanzkommission Gesundheit ab und sei nicht mehrheitsfähig, heißt es. Die Union lehnt eine Zuckersteuer grundsätzlich ab. Die SPD kritisiert die Blockade und verweist darauf, dass die Einnahmen ins Gesundheitssystem fließen sollten. Weniger Urlaub, mehr arbeiten, aber nicht mehr Geld. So lässt sich das Gedankenspiel von VW-Chef Blume ganz gut zusammenfassen. Auch er kritisiert, dass die Arbeitskosten in Deutschland zu hoch seien im Vergleich zu anderen europäischen Ländern. Volkswagen hatte zuvor mehrere Tarifverträge gekündigt und damit den Weg für Verhandlungen freigemacht. Die Gewerkschaft IG Metall kündigt Widerstand gegen Eingriffe in die 35-Stunden-Woche an. Bei den Schülerprotesten in Frankreich ist es erneut zu Gewalt gekommen. In Marseille brannten mehrere Busse und ein Feuerwehrauto. In Paris lieferten sich Demonstrierende Auseinandersetzungen mit der Polizei. Schüler zündeten Feuerwerkskörper, die Beamten setzten Tränengas ein. Landesweit richten sich die Proteste gegen überfüllte Klassen, Lehrermangel und weitere Probleme an den Schulen. Bayern zieht immer noch mehr Menschen aus anderen Bundesländern an, als dorthin wegziehen. Letztes Jahr lag das Plus bei gut 8.400 Menschen, rund 12% weniger als 2024. Vor allem Menschen unter 30 zieht's in den Freistaat. Viele davon kommen aus Baden-Württemberg und Hessen. Trotzdem schrumpft Bayerns Bevölkerung insgesamt. Es ist jetzt kurz nach 7.
20: Jetzt zum Abend hin werden es immer mehr Wolken, in der Nacht teilweise schon der erste Regen dabei. Morgen eher durchwachsen, wir starten mit Regen in den Vormittag rein, dann später Wolken, ab und zu nur Sonne, bei 15 bis 18 Grad wird es auch kühler. Und wir schauen auch aufs Wochenende, unser Feiertag am Samstag wird auf jeden Fall sonniger, bei 19 bis 22 Grad, am Sonntag dann etwas mehr Wolken dabei. Kurz nach 7, der Verkehrsservice. Servus. Zwischen Pegnitz und Trockau auf der A9 wird geblitzt, und zwar in Richtung Berlin. Hier sind 130 erlaubt, und zwischen Kasendorf und Krummelvore, da steht auch noch einer hinter der Kurve. Ansonsten ist nichts los, aber wenn ihr was habt, wenn ihr im Stau steht, wenn da irgendwo noch ein Blitzer ist, dann gerne Bescheid geben, am besten per WhatsApp ins Studio.
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1: Das News Update um 19.30 Uhr. Schönen Abend, ich bin Tamara Bussler. Bayreuth ist für den guten Zweck ordentlich gelaufen. Und zwar beim Spendenlauf Lila läuft sind knapp 270 Teilnehmerinnen und Teilnehmer insgesamt fast 4000 Runden im Hans-Walter-Wild-Stadion gelaufen. Das Ziel war eigentlich nur bei 1000 Runden. Weil diese Marke jetzt deutlich geknackt wurde, spendet die VR-Bank Bayreuth Hof 5000 Euro an das Tumorzentrum Oberfranken. Mitmachen konnte jeder, egal ob beim Joggen, Spazieren, mit Kinderwagen oder Rollstuhl. Eine Person hat sogar 71 Runden geschafft. Die Aktion war Teil des dritten Bayreuther Sportfestivals und gleichzeitig auch der Auftakt für die Aktionswochen Gesundheit zur Krebsprävention. Samstagabend, Basketball und das Ganze kostenlos. In Bayreuth startet am 7. November die 25. Saison des Mitternachtsbasketballs. Die Stadt sucht dafür noch Betreuungskräfte. Sie sollen die Halle vorbereiten und während des Spielbetriebs die Aufsicht übernehmen. Interessierte können sich noch bis zum 15. Oktober beim Amt für Kinder, Jugend und Familie melden. Link und E-Mail-Adresse haben wir auf meinwille.de in den Regionalnachrichten. Die Tariflöhne im Dachdeckerhandwerk steigen ab Oktober um 3,8%. Das sind gute Nachrichten für alle Dachdecker, denn es gibt mehr Geld. Laut IG Bau Oberfranken bedeutet das für einen Gesellen rund 130 Euro mehr im Monat. Die Gewerkschaft betont, Dachdecker arbeiten ja bei Wind und Wetter und übernehmen mittlerweile mehr als nur klassische Dacharbeiten. Zum Beispiel arbeiten sie auch an Dämmungen oder installieren Solaranlagen. Jetzt am Abend bewölkter, in der Nacht Regen, morgen Vormittag auch noch verregnet, dann kommt langsam mal wieder die Sonne durch, ansonsten auch einige Wolken morgen im Laufe des Tages. Es wird kühler, nur noch 15 bis 18 Grad. Das Wochenende wird dann insgesamt wieder freundlicher, am Samstag vor allem viel Sonne mit 19 bis 22 Grad. Der Sonntag so ein Mix aus Sonne.

0: und Wolken.
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0: Schönen Abend auf die Straßen, die A70 in Richtung Bamberg. Auf Höhe Bamberg steht ein Pannen-LKW, blockiert den Beschleunigungsstreifen und hier liegen auch Gegenstände auf der Fahrbahn, also da besonders vorsichtig fahren. Ihr werdet noch geblitzt auf der A9 in Richtung Berlin zwischen Pegnitz und Trockau und zwar sind da 130 erlaubt. Der zwischen Kasendorf und Krummifore könnte noch aktuell sein. Achtung, der ist ein bisschen versteckt und zwar direkt hinter der Kurve. Habt ihr noch was gesehen? Staus, Blitzer? Gerne Bescheid geben, am besten per WhatsApp direkt zu mir ins Studio.
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1: Es ist 20 Uhr, ich bin Dominik Schweiger. Viele Menschen aus Ostdeutschland bewerten die Wiedervereinigung für sich persönlich positiv. Im ARD-Deutschland-Trend sagen 44%, sie hätten dadurch eher Vorteile erfahren. Für jeden Vierten im Osten hatte die Wiedervereinigung keinen größeren Einfluss auf das eigene Leben. Im Westen sagen das 44% der Befragten. Tag 1 mit dem neuen Tankrabatt neigt sich dem Ende zu und der Sprit ist tatsächlich etwas günstiger. Im Schnitt um 10 Cent pro Liter. Thomas Bleskin weiß, worauf Autofahrer jetzt achten können.
2: Für Autofahrer lohnt sich trotz Tankrabatt der Blick auf die Uhr. Kurz vor Mittag kostete E10 bundesweit im Schnitt nämlich 2,05 Euro und Diesel knapp 2,20 Euro. An einigen Tankstellen lag E10 sogar zeitweise unter 2 Euro. Dann kam der übliche Preissprung um 12 Uhr. ADAC und ACE raten zur Nutzung von Vergleichs-Apps oder einfach Google Maps. Auch dort werden die Spritpreise angezeigt.
1: Der Bundesgerichtshof hat die Preiserhöhung bei Amazon Prime für unwirksam erklärt. Der Konzern hatte das Abo 2022 verteuert, ohne die Kunden ausdrücklich um Zustimmung zu bitten. Laut BGH waren die entsprechenden Vertragsklauseln nicht transparent genug. Betroffene Bestandskunden sollen deshalb vorübergehend wieder den alten Preis zahlen, sprich 69 Euro im Jahr. So viel gezahltes Geld der letzten Jahre kann beispielsweise mit einer Sammelklage der Verbraucherzentrale zurückgeholt werden. 4 Raumfahrer sind auf dem Weg zur internationalen Raumstation ISS. Die Raumkapsel Crew Dragon des Unternehmens SpaceX startet im US-Bundesstaat Florida. An Bord sind 2 US-Amerikaner, ein Kanadier und ein russischer Kosmonaut. Sie sollen auf der Raumstation die derzeitige Besatzung ablösen. Die deutsche Fußballnationalmannschaft hofft heute Abend auf den ersten Sieg unter Bundestrainer Jürgen Klopp. Gleich um 20.45 Uhr empfängt das DFB-Team Serbien in der Nations League. Nach einem Unentschieden gegen die Niederlande und einer Niederlage gegen Griechenland steht Deutschland bereits unter Druck. Klopp hat den Kader kräftig verändert und 9 mögliche Debütanten nominiert. Es ist jetzt kurz nach 8.
3: Der Blick aufs Wetter heute im Lauf der Nacht vereinzelt Regen. Morgen starten wir auch erstmal verregnet in den Tag, dann viele Wolken. Ab und zu kommt dann doch mal die Sonne durch. Es wird aber kühler, nur noch höchstens 15 bis 18 Grad. Am Wochenende geht's wieder ein bisschen hoch mit dem Thermometer bis zu 22 Grad. Am Feiertag, also am Samstag, da ist es auf jeden Fall am sonnigsten. Am Sonntag kommen dann auch wieder mehr Wolken dazu. Der Verkehrsservice kurz nach 8. Ruhig ist es auf den Straßen, da ist nichts los. Ihr werdet noch geblitzt auf der A9 Richtung Berlin zwischen Pegnitz und Trockau bei erlaubten 130. Noch was entdeckt? Gerne WhatsApp zu mir ins Studio. Danke euch und gute Fahrt.
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2: Ja, schon ein paar Jahre, 5 Jahre.
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1: Mit Tamara Bussler, schönen Abend, es ist 20.30 Uhr. In Bayreuth wird es am 24. Oktober zum letzten Mal ein Kneipenfestival geben. Matthias Meyer, der mit seiner Agentur Motion für das Bühnenprogramm verantwortlich ist, sagt, man wolle aufhören, solange man noch einen tollen Schlusspunkt setzen könne. In den letzten Jahren sind es nämlich immer weniger Kneipen geworden, die mitmachen wollen oder können.
2: Wir sprechen aktuell von einem Kneipensterben, was durch die Pandemie nochmal eine ganz große Beschleunigung erfahren hat. Die klassische Kneipe, wo Studis 5 Tage die Woche verbringen, die Stammkneipe, die gibt's in der Form nicht mehr. Und dann setzen viele Gastronomen verstärkt auf Essensangebote. Und wenn du einen restaurantähnlichen Charakter hast, ist es sehr schwierig, ein Kneipenfestival zu integrieren.
1: Zu Spitzenzeiten hatte das Kneipenfestival in Bayreuth 25 Locations. In diesem Jahr sind es nur 16. Karten gibt's auf kneipenfestival-bayreuth.de und an der Theaterkasse. Sie verbindet die Ortschaften Michelfeld und Auerbach in der Oberpfalz, die Flembachbrücke. Das in die Jahre gekommene Bauwerk ist erneuert worden. Die B85 war deswegen in dem Bereich für Wochen gesperrt. Jetzt ist der Bau fertig und die Straße wieder frei und das nach nur 60 Tagen. Die Verantwortlichen sprechen von der schnellsten Brücke Bayerns. Der Neubau gilt auch als Pilotprojekt der Bayerischen Staatsbauverwaltung für besonders schnelles Bauen. Möglich gemacht haben das unter anderem eine optimierte Konstruktion, mehr Personal und ein straffes Baustellenmanagement, heißt es in der Pressemitteilung. Die neue Brücke kostet rund 3,2 Millionen Euro. Der Bund übernimmt aber die Kosten. Restarbeiten laufen jetzt noch bis Ende Oktober. Mit Pilzen Wolle und Garne färben, was viele nicht wissen, das ist mittlerweile eine gängige Praxis. Genau das geht jetzt auch zum Selbstmachen. Und wie, das zeigt die Lernwerkstatt des Museums für bäuerliche Arbeitsgeräte am 18. Oktober. Da erfahren die Besucher, welche Pilze sich zum Färben genau eignen und welche Farben dabei entstehen. Danach zeigt die Spinnstube Bayreuther Land, wie aus Fasern ein Faden entsteht. Und zum Abschluss geht's nochmal gemeinsam in den Wald auf die Suche nach sogenannten Färbepilzen. Die Veranstaltung ist kostenlos, man muss sich aber anmelden. Die Anmeldedaten stehen auf meinwelle.de. Das Wetter für die Region: noch heute Nacht vereinzelt Regen, morgen Vormittag auch noch mal nass, dann später viele Wolken und es kommt auch ab und zu mal die Sonne durch. 15 bis 18 Grad Höchstwerte. Am Feiertag, also am Samstag, ist es dann recht schön. Es wird ein bisschen wärmer bei 19 bis 22 Grad, also immer noch ein schöner Altweibersommertag. Und wir schauen auch mal auf den Sonntag, der wird dann insgesamt wieder ein bisschen wolkiger. Der Blick nochmal auf die Straßen, da sieht es immer noch gut aus, freie Fahrt. Ihr werdet geblitzt auf der A9 Richtung Berlin zwischen Pegnitz und Trockau bei erlaubten 130.
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1: Es ist 21 Uhr, ich bin Dominik Schweiger. Der neue Tankrabatt spaltet die Bevölkerung nahezu genau in zwei Lager. Im ARD-Deutschland-Trend halten 47% die Steuersenkung auf Benzin und Diesel für richtig, 46% lehnen sie dagegen ab. Deutlicher fällt das Urteil zur Energiepolitik insgesamt aus. Für 3/4 der Befragten tut die Bundesregierung nicht genug gegen die hohen Preise. Das Deutschlandticket wird ab nächstem Jahr wieder teurer. Es kostet dann 66,80 Euro. Die Deutsche Umwelthilfe kritisiert, mit einem Teil der Milliardenkosten für den heute gestarteten Tankrabatt hätte die Erhöhung verhindert werden können. Die Verbraucherzentrale warnt, dass sich immer mehr Menschen das Deutschlandticket nicht mehr leisten könnten. Dass Amazon fürs Prime-Abonnement vor 4 Jahren den Preis deutlich erhöht hat, ist unwirksam. Das hat der Bundesgerichtshof entschieden. Die Kunden hätten dem ausdrücklich zustimmen müssen. Ronny Thorau mit den Infos, was das bedeutet.
2: Vor 4 Jahren hatte Amazon den Preis für sein Prime-Abonnement deutlich erhöht, bei jährlicher Abrechnung zum Beispiel von 69 auf 89,90 Euro. Allerdings bat Amazon nicht ausdrücklich um Zustimmung. Die Verbraucherzentrale NRW klagte, bekam in Vorinstanzen Recht und Amazon scheiterte nun mit seinem Einspruch am BGH. Für Altkunden gelten damit bis auf Weiteres wieder die alten Preise. Schon gezahlte Mehrgebühren können Verbraucher entweder individuell zurückfordern oder sich einer Sammelklage der Verbraucherzentrale NRW anschließen.
1: Die Abstimmung über eine Lockerung des europäischen Verbrenneraus verzögert sich. Laut dem Magazin Spiegel wurde die für Montag geplante Abstimmung im Verkehrsausschuss des EU-Parlaments verschoben, möglicherweise um 2 Wochen. Grund sind demnach schwierige Verhandlungen um einen Kompromiss der Parteien aus der politischen Mitte. Die konservative EVP will das bislang für 2035 geplante Verbrenneraus stärker lockern. Und schon wieder soll auf dem Oktoberfest ein Mann einer Frau heimlich unter den Rock gefilmt haben. Begleiterin der 26-Jährigen bemerkten die Aufnahme und nahmen dem Verdächtigen das Handy ab. Die Polizei stellte das Gerät sicher und nahm den 36-Jährigen vorläufig fest. Gegen ihn wird wegen der Verletzung des Intimbereichs durch Bildaufnahmen ermittelt. Bereits in den vergangenen Tagen hat es auf der Wiesn einen ähnlichen Fall gegeben. Es ist jetzt 9:15. Von Westen zieht im Lauf der Nacht teils kräftiger Regen sonst nach Bayern, teils sind auch Gewitter mit dabei. Bis zum Morgen erreicht der Regen eine Linie von Hochfranken bis zur Isar. Die Temperaturen, die gehen runter auf 15 bis 7 Grad. Morgen liegt das Regengebiet erstmal von Schwaben bis Oberfranken. Im Lauf des Tages klingt der Regen dann langsam ab. Die Temperaturen liegen maximal bei Werten zwischen 16 und 22 Grad. Die A6 Heilbronn Richtung Nürnberg. Zwischen Ansbach und Lichtenau 4 Kilometer Stau plus von 10 Minuten. Das gleiche auf der A9 Richtung Nürnberg zwischen Lauf und Nürnberg-Fischbach. Hier auch 4 Kilometer Stau und ebenfalls ein Plus von gut 10 Minuten. Es geht eine gute und vor allem sichere Fahrt.
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1: Ich bin Dominik Schweiger. Der neue Tankrabatt spaltet die Bevölkerung nahezu genau in zwei Lager. Im ARD-Deutschland-Trend halten 47% die Steuersenkung auf Benzin und Diesel für richtig, 46% lehnen sie dagegen ab. Deutlicher fällt das Urteil zur Energiepolitik insgesamt aus. Für 3/4 der Befragten tut die Bundesregierung nicht genug gegen die hohen Preise. Das Deutschland-Ticket wird ab nächstem Jahr wieder teurer. Es kostet dann 66,80 Euro. Die Deutsche Umwelthilfe kritisiert, mit einem Teil der Milliardenkosten für den heute gestarteten Tankrabatt hätte die Erhöhung verhindert werden können. Die Verbraucherzentrale warnt, dass sich immer mehr Menschen das Deutschland-Ticket nicht mehr leisten könnten. Das waren die Nachrichten um 9:30. Von Westen zieht im Lauf der Nacht teils kräftiger Regen sonst nach Bayern, teils sind auch Gewitter mit dabei. Bis zum Morgen erreicht der Regen eine Linie von Hochfranken bis zur Isar. Die Temperaturen, die gehen runter auf 15 bis 7 Grad. Morgen liegt das Regengebiet erstmal von Schwaben bis Oberfranken. Im Lauf des Tages klingt der Regen dann langsam ab. Die Temperaturen liegen maximal bei Werten zwischen 16 und 22 Grad.
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1: Es ist 22 Uhr, ich bin Christian Lang. Tag 1 mit dem neuen Tankrabatt neigt sich dem Ende entgegen und der Sprit ist tatsächlich etwas günstiger, im Schnitt um 10 Cent pro Liter. Thomas Pleskin berichtet.
2: Für Autofahrer lohnt sich trotz Tankrabatt der Blick auf die Uhr. Kurz vor Mittag kostet der E10 bundesweit im Schnitt nämlich 2,05 Euro und Diesel knapp 2,20 Euro. An einigen Tankstellen lag E10 sogar zeitweise unter 2 Euro. Dann kam der übliche Preissprung um 12 Uhr. ADAC und ACE raten zur Nutzung von Vergleichs-Apps oder einfach Google Maps. Auch dort werden die Spritpreise angezeigt.
1: Viele Menschen sehen den Sozialstaat als Stärke Deutschlands, trauen der Bundesregierung aber nicht zu, ihn zu sichern. Im ARD-Deutschland-Trend glaubt das nicht mal jeder Fünfte. Die Wiedervereinigung bewerten Ostdeutsche persönlich überwiegend positiv. Fast die Hälfte sieht Vorteile. Im Westen sagt dagegen mehr als die Hälfte, sie habe das eigene Land kaum beeinflusst. Die Preiserhöhung für Amazon Prime vor 4 Jahren ist unwirksam. Das hat der Bundesgerichtshof entschieden. Amazon hat den Jahrespreis um 20 Euro angehoben, ohne die Kunden ausdrücklich um Zustimmung zu bitten. Für betroffene Altkunden gelten deswegen vorerst wieder die früheren Preise. Bereits gezahlte Mehrkosten können sie selbst zurückfordern oder sich einer Sammelklage der Verbraucherzentrale NRW anschließen. Die geplante Zuckersteuer sorgt für neuen Streit in der Bundesregierung. Das Kanzleramt hat einen Entwurf von Finanzminister Klingbeil gestoppt. Aus Regierungskreisen heißt es, die Vorlage sei nicht mehrheitsfähig. Die Union lehnt die Steuer grundsätzlich ab, die SPD kritisiert die Blockade. Die geplanten Einnahmen sollten ins Gesundheitssystem fließen. 4 Raumfahrer sind zur internationalen Raumstation ISS aufgebrochen. Die 2 US-Amerikaner, ein Kanadier und ein Russe starteten mit einer Crew Dragon-Kapsel des Raumfahrtunternehmens SpaceX in Florida. Auf der ISS sollen sie die derzeitige Besatzung ablösen. Es ist jetzt kurz nach 10. Vom Westen her ziehen da in den nächsten Stunden und auch in der kommenden Nacht einige Regenwolken durch. Die Temperaturen gehen runter auf 15 bis 7 Grad. Morgen geht's mit vielen Wolken und Regenwolken durch den Freitag. Das schöne spätsommerliche Wetter, kann man sagen, macht eine kleine Pause, außer im Südosten Bayerns. Die Temperaturen zum Start ins Wochenende 16 bis 22 Grad. Am Samstag wieder mehr Sonne als Wolken. Die A6 Richtung Nürnberg zwischen Ansbach und Lichtenau, da ist ein LKW-Unfall passiert. 2 Fahrstreifen sind aber dennoch frei. Rückstau hat sich aufgebaut, der ist 3 Kilometer lang. A6 Richtung Pilsen im Kreuz Altdorf in der Überleitung zur A3 nach Passau, da ist ein Unfall passiert. A7 Würzburg-Fulda zwischen Gramm-Scharzer Wald und Dreieck-Schweinfurt-Werneck, Pferde an und auf der Autobahn. A7 Würzburg-Fulda, die Pferde an und auf der Autobahn zwischen Gramm-Scharzer Wald und dem Dreieck-Schweinfurt-Werneck. Und A99 Richtung München Südwest im Tunnel Aubing ist ein LKW-Unfall passiert, linke Fahrspur ist dicht.
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1: Genau.
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2: Ja, schon ein paar Jahre, 5 Jahre.
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1: Ich bin Christian Lang. Tag 1 mit dem neuen Tankrabatt neigt sich dem Ende entgegen und der Sprit ist tatsächlich etwas günstiger, im Schnitt um 10 Cent pro Liter. Thomas Pleskin berichtet.
2: Für Autofahrer lohnt sich trotz Tankrabatt der Blick auf die Uhr. Kurz vor Mittag kostet der E10 bundesweit im Schnitt nämlich 2,05 Euro und Diesel knapp 2,20 Euro. An einigen Tankstellen lag E10 sogar zeitweise unter 2 Euro. Dann kam der übliche Preissprung um 12 Uhr. ADAC und ACE raten zur Nutzung von Vergleichs-Apps oder einfach Google Maps. Auch dort werden die Spritpreise angezeigt.
1: Viele Menschen sehen den Sozialstaat als Stärke Deutschlands, trauen der Bundesregierung

0: kaum beeinflusst. Das waren die Nachrichten um 5:30. Vom Westen her ziehen da in den nächsten Stunden und auch in der kommenden Nacht einige Regenwolken durch. Die Temperaturen gehen runter auf 15 bis 7 Grad. Morgen geht's mit vielen Wolken und Regenwolken durch den Freitag. Das schöne spätsommerliche Wetter, kann man sagen, macht eine kleine Pause, außer im Südosten Bayerns. Die Temperaturen zum Start ins Wochenende 16 bis 22 Grad. Am Samstag wieder mehr Sonne als Wolken.
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1: Es ist 23 Uhr, ich bin Christian Lang. Der erste Tag mit neuem Tankrabatt und der drückt die Literpreise von E10 und Diesel um rund 10 Cent im Vergleich zum Mittwoch. Thomas Bleskin berichtet.
2: Für Autofahrer lohnt sich trotz Tankrabatt der Blick auf die Uhr. Kurz vor Mittag kostet der E10 bundesweit im Schnitt nämlich 2,05 Euro und Diesel knapp 2,20 Euro. An einigen Tankstellen lag E10 sogar zeitweise unter 2 Euro. Dann kam der übliche Preissprung um 12 Uhr. ADAC und ACE raten zur Nutzung von Vergleichs-Apps oder einfach Google Maps. Auch dort werden die Spritpreise angezeigt.
1: Die Bundeswehr bekommt ein eigenes Drohnenregiment für den Kampf gegen unbemannte Systeme. Bis zu 600 Soldatinnen und Soldaten sollen Reichweiten bis 500 Kilometer abdecken. Das hat Verteidigungsminister Pistorius auf dem Truppenübungsplatz Bergen in Niedersachsen angekündigt. Das erste Drohnenregiment soll bis 2027 stehen. Eine Zuckersteuer auf süße Getränke soll es vorerst doch nicht geben. Das Kanzleramt hat den Entwurf von Finanzminister Klingbeil gestoppt. Über einige Details herrscht wohl Uneinigkeit, heißt es aus Regierungskreisen. Grundsätzlich war sich die schwarz-rote Koalition vorher einig über eine Zuckersteuer. Die Hersteller sollen dadurch einen Anreiz bekommen, Getränke mit weniger Zucker zu produzieren. Strom aus Wind und Sonne wird in Deutschland immer wichtiger. In den ersten drei Quartalen dieses Jahres deckten erneuerbare Energien über 60% des Stromverbrauchs. So viel wie noch nie. Das hat der Bundesverband der Energie- und Wasserwirtschaft mitgeteilt. Das sind 4 Prozentpunkte mehr als im Vorjahreszeitraum. Ein Passant hat ein 3-jähriges Kind aus dem Main in Würzburg gerettet. Das Mädchen war in der Innenstadt gestolpert, durch ein Geländer gerutscht und dann 2 bis 3 Meter tief in den Fluss gefallen. Der 31-Jährige beobachtete den Unfall, sprang ins Wasser hinterher und konnte das Mädchen aus dem Main retten. Es ist jetzt 11:15. Vom Westen her ziehen da in den nächsten Stunden und auch in der kommenden Nacht einige Regenwolken durch. Die Temperaturen gehen runter auf 15 bis 7 Grad. Morgen geht's mit vielen Wolken und Regenwolken durch den Freitag. Das schöne spätsommerliche Wetter, kann man sagen, macht eine kleine Pause, außer im Südosten Bayerns. Die Temperaturen zum Start ins Wochenende 16 bis 22 Grad. Am Samstag wieder mehr Sonne als Wolken. Die A3 Richtung Passau zwischen Parsberg und Berratshausen, da steht ein unbeleuchtetes Fahrzeug auf der Standspur. Ein LKW-Unfall auf der A6 Richtung Nürnberg zwischen Ansbach und Lichtenau, der LKW-Unfall. A6 Richtung Pilsen im Kreuz Altdorf in der Überleitung zur A3 nach Passau, da gibt es Bergungsarbeiten nach einem Unfall. Und A96 Richtung München zwischen Landsberg am Lech West und Landsberg am Lech Nord, eine Unfallaufnahme, rechte Fahrspur ist da aktuell gesperrt.
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1: Ich bin Christian Lang. Der erste Tag mit neuem Tankrabatt und der drückt die Literpreise von E10 und Diesel um rund 10 Cent im Vergleich zum Mittwoch. Thomas Bleskin berichtet.
2: Für Autofahrer lohnt sich trotz Tankrabatt der Blick auf die Uhr. Kurz vor Mittag kostete E10 bundesweit im Schnitt nämlich 2,05 Euro und Diesel knapp 2,20 Euro. An einigen Tankstellen lag E10 sogar zeitweise unter 2 Euro. Dann kam der übliche Preissprung um 12 Uhr. ADAC und ACE raten zur Nutzung von Vergleichs-Apps oder einfach Google Maps. Auch dort werden die Spritpreise angezeigt.
1: Die Bundeswehr bekommt ein eigenes Drohnenregiment für den Kampf gegen unbemannte Systeme. Bis zu 600 Soldatinnen und Soldaten sollen Reichweiten bis 500 Kilometer abdecken. Das hat Verteidigungsminister Pistorius auf dem Truppenübungsplatz Bergen in Niedersachsen angekündigt. Das erste Drohnenregiment soll bis 2027 stehen. Das waren die Nachrichten um 5:30. Vom Westen her ziehen da in den nächsten Stunden und auch in der kommenden Nacht einige Regenwolken durch. Die Temperaturen gehen runter auf 15 bis 7 Grad. Morgen geht's mit vielen Wolken und Regenwolken durch den Freitag. Das schöne spätsommerliche Wetter, kann man sagen, macht eine kleine Pause, außer im Südosten Bayerns. Die Temperaturen zum Start ins Wochenende 16 bis 22 Grad. Am Samstag wieder mehr Sonne als Wolken.
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1: Es ist 0 Uhr, ich bin Christian Lang. Erleichterung bei den deutschen Fußballfans. Im dritten Spiel unter Jürgen Klopp hat die Nationalmannschaft in der Nations League den ersten Sieg eingefahren. In München schlug die DFB-Elf Serbien mit 2:0. Die Tore haben Tom Bischoff und Florian Wirtz geschossen. Jürgen Klopp über den komplett umgekrempelten Kader nach dem Spiel im ZDF.
2: Also sag mal, die Jungs haben das einfach insgesamt sehr gut gemacht. Wenn du kompakt verteidigst, dann kannst du Fußballer auf den Platz bringen. Wenn du das nicht tust, dann brauchst du nur Renner. Und der Mix aus Fußball und Einstellung war heute top. Ich habe den Jungs gesagt, das muss unsere Benchmark, das muss unsere Baseline sein. Das ist das, was wir wollen. Ob wir das jetzt direkt hier mal hinkriegen, dann lassen wir mal dahingestellt. Ja. Aber das Spiel haben wir gespielt.
1: Am Sonntag geht es für die DFB-Elf in der Nations League schon weiter. Dann muss man auswärts gegen Griechenland ran. Die Bundeswehr stellt ein eigenes Drohnenregiment für den Kampf gegen unbemannte Systeme auf. Bis zu 600 Soldatinnen und Soldaten sollen Einsätze in einem Radius von rund 500 Kilometern übernehmen. Verteidigungsminister Pistorius hat das auf dem Truppenübungsplatz Bergen in Niedersachsen angekündigt. Bis 2027 soll das Drohnenregiment einsatzbereit sein. Die Preiserhöhung für Amazon Prime vor 4 Jahren ist unwirksam. Das hat der Bundesgerichtshof entschieden. Amazon hat den Jahrespreis um 20 Euro angehoben, ohne die Kunden ausdrücklich um Zustimmung zu bitten. Für betroffene Altkunden gelten deswegen vorerst wieder die früheren Preise. Bereits gezahlte Mehrkosten können sie selbst zurückfordern oder sich einer Sammelklage der Verbraucherzentrale NRW anschließen. Die geplante Zuckersteuer sorgt für neuen Streit in der Bundesregierung. Das Kanzleramt hat einen Entwurf von Finanzminister Klingbeil gestoppt. Aus Regierungskreisen heißt es, die Vorlage sei nicht mehrheitsfähig. Die Union lehnt die Steuer grundsätzlich ab, die SPD kritisiert die Blockade. Die geplanten Einnahmen sollten ins Gesundheitssystem fließen. 4 Raumfahrer sind zur internationalen Raumstation ISS aufgebrochen. Die 2 US-Amerikaner, ein Kanadier und ein Russe starteten mit einer Crew Dragon-Kapsel des Raumfahrtunternehmens SpaceX in Florida. Auf der ISS sollen sie die derzeitige Besatzung ablösen. Es ist jetzt 12:15. Einige Wolken, vor allem Regenwolken, ziehen da vom Westen her rein in dieser Nacht zu uns nach Bayern. Die Temperaturen liegen zwischen 15 und 9 Grad. Heute bleibt es den ganzen Tag bewölkt, zum Teil verregnet. Im Südosten Bayerns ist noch Sonne mit dabei. Die Höchstwerte schaffen es am Freitagnachmittag auf 18 bis 24 Grad. Am Samstag wird es noch freundlicher mit viel Sonne. Die A6 Richtung Nürnberg, der LKW-Unfall zwischen Ansbach und Lichtenau. 2 Fahrstreifen sind aber dennoch frei. A8 Richtung Stuttgart zwischen Dreieckmünchen, Eschenried und Sulzemoos. 5 Kilometer stockender Verkehr. Und eine Unfallaufnahme auf der A96 Richtung München zwischen Landsberg am Lech West und Landsberg am Lech Nord.
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1: Ich bin Christian Lang. Erleichterung bei den deutschen Fußballfans. Im dritten Spiel unter Jürgen Klopp hat die Nationalmannschaft in der Nations League den ersten Sieg eingefahren. In München schlug die DFB-Elf Serbien mit 2:0. Die Tore haben Tom Bischoff und Florian Wirtz geschossen. Jürgen Klopp über den komplett umgekrempelten Kader nach dem Spiel im ZDF.
2: Also die Jungs haben das einfach insgesamt sehr gut gemacht. Wenn du kompakt verteidigst, dann kannst du Fußballer auf den Platz bringen. Wenn du das nicht tust, dann brauchst du nur Renner. Und der Mix aus Fußball und Einstellung war heute top. Ich habe den Jungs gesagt, das muss unsere Benchmark, das muss unsere Baseline sein. Das ist das, was wir wollen. Ob wir das jetzt direkt immer hinkriegen, dann lassen wir mal dahingestellt. Ja. Aber das Spiel haben wir gespielt.
1: Am Sonntag geht es für die DFB-Elf in der Nations League schon weiter, dann muss man auswärts gegen Griechenland ran. Die Bundeswehr stellt ein eigenes Drohnenregiment für den Kampf gegen unbemannte Systeme auf. Bis zu 600 Soldatinnen und Soldaten sollen Einsätze in einem Radius von rund 500 Kilometern übernehmen. Verteidigungsminister Pistorius hat das auf dem Truppenübungsplatz Bergen in Niedersachsen angekündigt. Bis 2027 soll das Drohnenregiment einsatzbereit sein. Das waren die Nachrichten um 9:30. Einige Wolken, vor allem Regenwolken, ziehen da vom Westen her rein in dieser Nacht zu uns nach Bayern. Die Temperaturen liegen zwischen 15 und 9 Grad. Heute bleibt es den ganzen Tag bewölkt, zum Teil verregnet. Im Südosten Bayerns ist noch Sonne mit dabei. Die Höchstwerte schaffen es am Freitagnachmittag auf 18 bis 24 Grad. Am Samstag wird es noch freundlicher mit viel Sonne.
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1: Es ist 1 Uhr, ich bin Christian Lang. Erleichterung bei den deutschen Fußballfans. Im dritten Spiel unter Jürgen Klopp hat die Nationalelf in der Nations League den ersten Sieg eingefahren. In München schlug die DFB-Elf Serbien mit 2:0 durch Tore von Tom Bischoff und Florian Wirtz. Klopp war nach dem Spiel im ZDF komplett zufrieden.
2: Ich habe Jungs vor dem Spiel gesagt, ich habe in meinem Leben ein paar Spiele gecoacht, ich habe noch nie ein Spiel gesehen, wenn Gegenpressing durch die Decke geht, das dann schlecht war. Uns Gegenpressing ist heute durch die Decke gegangen. Das muss man einfach sagen, wir wollen jetzt nicht durchtrennen und so weiter. Wir haben eine sehr gute Anfangsphase gehabt, wir werden ja mehr Tore schießen können. Zu Beginn gleich aus Ballgewinn heraus. Also gegen den Ball war es herausragend und mit Ball haben wir einfach wundervollen Fußball gespielt. Die Jungs sind dran geblieben. Wenn man das macht und Spaß daran findet, dann kann das so aussehen, bin echt happy.
1: Die Bundeswehr bekommt ein eigenes Drohnenregiment für den Kampf gegen unbemannte Systeme. Bis zu 600 Soldatinnen und Soldaten sollen Reichweiten bis 500 Kilometer abdecken. Das hat Verteidigungsminister Pistorius auf dem Truppenübungsplatz Bergen in Niedersachsen angekündigt. Das erste Drohnenregiment soll bis 2027 stehen. Die wichtige Bahnstrecke zwischen Hannover und Berlin wird ab heute Morgen 5 Uhr für fast 14 Monate komplett gesperrt. Die Bahn erneuert Gleise, Weichen, Oberleitungen und modernisiert etwa 2 Dutzend Bahnhöfe. Fernzüge werden über Braunschweig und Magdeburg umgeleitet und brauchen zwischen Hannover und Berlin etwa 80 Minuten länger. Strom aus Wind und Sonne wird in Deutschland immer wichtiger. In den ersten 3 Quartalen dieses Jahres deckten erneuerbare Energien über 60% des Stromverbrauchs. So viel wie noch nie. Das hat der Bundesverband der Energie- und Wasserwirtschaft mitgeteilt. Das sind 4 Prozentpunkte mehr als im Vorjahreszeitraum. Mit einem Taylor Swift-Scherz hat die Polizei im US-Bundesstaat North Carolina für Wirbel gesorgt. Auf X haben die Beamten gepostet, alle, die heute festgenommen werden, müssen die neuen Songs von Taylor Swift in Dauerschleife hören. Nach tausenden empörten Reaktionen der Fans im Netz hat sich die Polizei für den Wirbel entschuldigt. Bitte hört weiter die neuen Songs von Taylor, hieß es. Damit hat man wohl nicht gerechnet. Es ist jetzt 1:45. Einige Wolken, vor allem Regenwolken, ziehen da vom Westen her rein in dieser Nacht zu uns nach Bayern. Die Temperaturen liegen zwischen 15 und 9 Grad. Heute bleibt es den ganzen Tag bewölkt, zum Teil verregnet. Im Südosten Bayerns ist noch Sonne mit dabei. Die Höchstwerte schaffen es am Freitagnachmittag auf 18 bis 24 Grad. Am Samstag wird es noch freundlicher mit viel Sonne. Schauen wir auf die A8 Richtung Stuttgart. Die ist momentan zwischen Adelsried und Zusmershausen komplett gesperrt. Da brennt ein Laster. Rückstau hat sich da ordentlich aufgebaut. Ein Unfall auf der A9 Richtung Nürnberg zwischen München-Fröttmanning Süd und Kreuz München-Nord. Der Unfall, da ist Öl auf der Straße. Auch da kommt es zu Behinderungen. Und A96 Richtung München zwischen Landsberg am Lech West und Landsberg am Lech Nord. Eine Unfallaufnahme, rechte Fahrspur ist gesperrt.
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1: Ich bin Christian Lang. Erleichterung bei den deutschen Fußballfans. Im dritten Spiel unter Jürgen Klopp hat die Nationalelf in der Nations League den ersten Sieg eingefahren. In München schlug die DFB-Elf Serbien mit 2:0 durch Tore von Tom Bischoff und Florian Wirtz. Klopp war nach dem Spiel im ZDF komplett zufrieden.
2: Ich habe Jungs vor dem Spiel gesagt, ich habe in meinem Leben ein paar Spiele gecoacht, ich habe noch nie ein Spiel gesehen, wenn Gegenpressing durch die Decke geht, das dann schlecht war. Uns Gegenpressing ist heute durch die Decke gegangen. Das muss man einfach sagen, wir wollen jetzt nicht durchtrennen und so weiter, aber wir haben eine sehr gute Anfangsphase gehabt, wir werden ja mehr Tore schießen können. Zu Beginn gleich aus Ballgewinn heraus. Also gegen den Ball war es herausragend und mit Ball haben wir einfach wundervollen Fußball gespielt. Die Jungs sind dran geblieben. Wenn man das macht und Spaß daran findet, dann kann das so aussehen, bin echt happy.
1: Die Bundeswehr bekommt ein eigenes Drohnenregiment für den Kampf gegen unbemannte Systeme. Bis zu 600 Soldatinnen und Soldaten sollen Reichweiten bis 500 Kilometer abdecken. Das hat Verteidigungsminister Pistorius auf dem Truppenübungsplatz Bergen in Niedersachsen angekündigt. Das erste Drohnenregiment soll bis 2027 stehen. Das waren die Nachrichten um 5:30. Einige Wolken, vor allem Regenwolken,

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1: Es ist 2 Uhr, ich bin Christian Lang. Erleichterung bei den deutschen Fußballfans. Im 3. Spiel unter Jürgen Klopp hat die Nationalmannschaft in der Nations League den ersten Sieg eingefahren. In München schlug die DFB-Elf Serbien mit 2:0. Die Tore haben Tom Bischoff und Florian Wirtz geschossen. Jürgen Klopp über den komplett umgekrempelten Kader nach dem Spiel im ZDF.
2: Also das ist einfach, die Jungs haben das, die haben das einfach insgesamt sehr gut gemacht. Wenn du kompakt verteidigst, dann kannst du Fußballer auf den Platz bringen. Wenn du das nicht tust, dann brauchst du nur Renner. Und der Mix aus Fußball und Einstellung war heute top. Ich habe den Jungs gesagt, das muss unsere Benchmark, das muss unsere Baseline sein. Das ist das, was wir wollen. Ob wir das jetzt direkt hier mal hinkriegen, dann lassen wir mal dahingestellt. Ja. Aber das Spiel haben wir gespielt.
1: Am Sonntag geht es für die DFB-Elf in der Nations League schon weiter. Dann muss man auswärts gegen Griechenland ran. Die Bundeswehr stellt ein eigenes Drohnenregiment für den Kampf gegen unbemannte Systeme auf. Bis zu 600 Soldatinnen und Soldaten sollen Einsätze in einem Radius von rund 500 Kilometern übernehmen. Verteidigungsminister Pistorius hat das auf dem Truppenübungsplatz Bergen in Niedersachsen angekündigt. Bis 2027 soll das Drohnenregiment einsatzbereit sein. Die Preiserhöhung für Amazon Prime vor 4 Jahren ist unwirksam. Der Bundesgerichtshof entschied, Amazon durfte den Jahrespreis nicht einfach um 20 Euro erhöhen, ohne die ausdrückliche Zustimmung der Kunden. Für betroffene Altkunden gelten zunächst wieder die alten Preise. Die zu viel gezahlten Beiträge können zurückgefordert werden oder man kann sich der Sammelklage der Verbraucherzentrale NRW anschließen. Der Deutsche Bundestag ist jetzt auch auf TikTok. Im ersten Video geht es um Redezeit, Ton im Plenarsaal und eine Mikrofonpanne unter der Reichstagskuppel. Mit dem Kanal will das Parlament seine Präsenz in sozialen Medien ausbauen und besonders junge Menschen erreichen. 4 Raumfahrer sind zur internationalen Raumstation ISS aufgebrochen. Die 2 US-Amerikaner, ein Kanadier und ein Russe starteten mit einer Crew Dragon-Kapsel des Raumfahrtunternehmens SpaceX in Florida. Auf der ISS sollen sie die derzeitige Besatzung ablösen. Es ist jetzt 2:15. Einige Wolken, vor allem Regenwolken, ziehen da vom Westen her rein in dieser Nacht zu uns nach Bayern. Die Temperaturen liegen zwischen 15 und 9 Grad. Heute bleibt es den ganzen Tag bewölkt, zum Teil verregnet. Im Südosten Bayerns ist noch Sonne mit dabei. Die Höchstwerte schaffen es am Freitagnachmittag auf 18 bis 24 Grad. Am Samstag wird es noch freundlicher mit viel Sonne. Die A8 Richtung Stuttgart zwischen Adelsried und Sussmarshausen, da finden Bergungsarbeiten statt. Da kommt es momentan zu Behinderungen. Eine Unfallaufnahme auf der A9 Richtung Nürnberg zwischen Greding und Hilpoltstein.